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0: Lass uns dieses Leben rocken. Achtung, kleines Rätsel. Was haben unser Herz, Kickboxen und Kirchenglocken gemeinsam? Alle haben mit Schlagen zu tun. Ja, ich gebe zu, in sehr unterschiedlicher Weise.
1: 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Heute
2: mit Kirchenglocken und ihrem Geläut, dem Herzschlag bei Musik, großen japanischen Trommeln und natürlich mit der Maus und dem Elefanten. Oggi, con campane e i loro rintocchi, il battito del cuore nella musica, grandi tamburi giapponesi e naturalmente con il topo e l'elefante. Das war Italienisch.
0: Hallo zusammen, hier ist Nina. Hört ihr das? Da bumpert ein Herz. Wir wollen nämlich heute mal rausfinden, ob das Herz eigentlich anders schlägt, wenn wir Musik hören. Ja, vielleicht schneller. Oder im Rhythmus der Musik, die wir gerade hören. Das finden wir heute raus. Schlag auf Schlag heißt unser Motto nämlich. Und zuallererst könnt ihr passend dazu ein Rätsel lösen, wenn ihr mögt. Hört mal hier.
3: Hallo, ich heiße Sasa.
4: Und ich bin der Bela.
3: Wir haben für euch ein Rätsel vorbereitet.
4: In diesem Rätsel beschreiben wir euch einen bestimmten Gegenstand.
3: Der Gegenstand ist ein Musikinstrument.
4: Es besteht aus mehreren runden Dingern.
3: Für dieses Instrument muss man ziemlich geschickt sein.
4: Man spielt es nämlich mit Händen und Füßen gleichzeitig.
3: Dabei kann es sein, dass jeder Fuß und jede Hand etwas anderes macht.
4: Zum Spielen hat man zwei Stöcke aus Holz in der Hand, meistens. Die nennt man nämlich Sticks.
3: Die runden Dinger sind unterschiedlich groß.
4: Daraus kommen verschiedene Töne. Einer heißt Tom-Tom.
3: Die meisten runden Dinger sind Klangkörper aus Holz oder Kunststoff.
4: Die runden Dinger sehen aus wie Töpfe ohne Boden und Deckel.
3: Stattdessen haben sie an einer Seite etwas dran.
4: Sie sind bespannt mit Fell ohne Haare.
3: Einige Dinge sind aber auch flache Scheiben aus Metall.
4: Es gibt auch noch zwei besondere Teile.
3: Die werden mit den Füßen bedient.
4: Das eine nennt sich Bassdrum und das andere Hi-Hat.
3: Na, welches Instrument haben wir euch beschrieben?
4: Viel Spaß beim Rätsel.
0: Also, ich würde mal behaupten, das war jetzt so gut beschrieben, dass ihr alle drauf kommt, oder? Lasst uns mal hören, ob ihr richtig liegt.
3: Und die richtige Lösung ist...
4: Das Schlagzeug.
0: Ja, na klar. Boah, und was die zwei da eben gesagt haben, dass beim Schlagzeugspielen Hände und Füße zwar gleichzeitig im Einsatz sind, aber jede Hand und jeder Fuß gerne mal was völlig anderes spielt, das finde ich die größte Herausforderung. Da kriege ich totales Chaos im Kopf. Zwei Hände auf der Flöte. Ja, das kriege ich vielleicht gerade noch so hin, aber zwei Hände und zwei Füße am Schlagzeug, das überfordert mich komplett. Zum Glück gibt's dafür die Profis. Flo von Deine Freunde zum Beispiel.

0: Deine Freunde mit dem Schlagzeuglied passend zu unserem heutigen Motto Schlag auf Schlag. Und jetzt wird hier noch mehr getrommelt. Allerdings nicht auf einem Schlagzeug, sondern auf Taiko-Trommeln. Habt ihr schon mal gehört? Ja, das sind so Trommeln aus Japan. Übersetzt bedeutet Taiko große Trommel. Und unsere Mausreporterin Joyce hat in Düsseldorf mal die Taiko Kids bei einer Probe besucht.
1: Tiefe, kraftvolle Töne. Der Boden vibriert und das Herz schlägt mit. Julian, Lea, Celine und Ten sind sehr konzentriert. Insgesamt trommeln etwa 15 Kinder auf traditionellen japanischen Trommeln. Taiko nennt sich das auf Japanisch. Deswegen heißt diese Gruppe auch Taiko Kids. Lea ist 7 Jahre alt und trommelt seit 3 Jahren. Ihre Mama kommt aus Japan. Sie zeigt uns ihre Trommel. Sie geht ihr bis zur Hüfte.
2: Die Trommel ist rund und an der Seite rot und es sind so Punkte, so schwarze Punkte noch. Und auch Kuhhaut ist irgendwie so weiß-cremefarbig.
1: Lea und die anderen Kinder trommeln auf der Kuhhaut. Die schwarzen Punkte sind Nägel, die Kuhhaut über das rot angemalte Holz spannen. Sie und die anderen Kinder benutzen dicke Holzstöcke beim Schlagen. Und manchmal wechseln sie auch ihre Plätze. Es sieht aus wie eine Mischung aus Trommeln und Gruppentanz. Die Trommellehrerin gibt alles vor. Auf Do schlagen alle mit rechts, auf Ko schlagen alle mit links. Der eine Arm trommelt und der andere Arm geht dabei in die Höhe. Das geht aber auch nur bei den langsameren Parts. Manchmal trommeln die Kinder auch so schnell, dass sie das gar nicht schaffen können. Julian ist 9 Jahre alt und ist seit 1,5 Jahren dabei.
3: Meine Mama ist irgendwie auch zum japanischen Trommeln gekommen. Dann habe ich einmal bei einer Aufführung zugeguckt und ich fand das so toll, dass ich halt da auch mitmachen wollte. Und weil halt Silke, das ist die hier auch trainiert, macht halt da mit, wo auch meine Mama macht. Und deswegen macht das mir halt auch Spaß.
1: Das sieht man. Zusammen rufen die Kinder etwas, das zum Rhythmus passt. So bleiben alle im Takt und es motiviert. Alle haben mehr Energie. Ob das Mitrufen anstrengend ist? Julian gibt gerne Gas. Für ihn ist das okay.
3: Also wenn man jetzt nicht zu laut ruft, eigentlich nicht, aber wenn man halt zu laut ruft, kann man ja auch heiser werden. Deswegen am besten nicht jetzt so richtig laut.
1: Er hatte schon einmal etwas Halsschmerzen deswegen, aber das ging zum Glück wieder weg. Traditionell hat man in Japan früher Taiko in Tempeln für die Götter gespielt oder auch in Kriegen, um Truppen zu koordinieren. Heute spielen die Taiko-Kids jedes Jahr in Düsseldorf auf dem Japantag. Ein japanisches Kulturfest. Der 9-jährige Ten erinnert sich.
4: Ich war aufgeregt, weil das mein erster Auftritt war. Und dann habe ich mich erschreckt, weil so viele Leute da waren.
1: Julians erster Auftritt war auch an einem Japantag.
3: Ich war halt am Anfang halt nervös, weil ich da erst gesehen habe, wie viele da waren. Und weil ich und mein Freund Bennett auch eine im zweiten Stück, glaube ich, eine sehr wichtige Rolle hatten halt. Und war halt nervös, aber ich fand es, als wir dann so gespielt haben, eigentlich war ich nicht mehr nervös.
1: Für alle sind Auftritte besondere Erlebnisse. Auch für Celine. Sie ist 11 Jahre alt und ihre Eltern kommen aus Japan.
5: Also ich mag es auch, dass wir dort alle zusammen gespielt haben. Aber ich habe wirklich nicht gedacht, dass also so viele Leute das ansehen wollten.
1: Obwohl alle etwas aufgeregt sind, treten sie gerne gemeinsam als Taiko-Kids auf. Auch dieses Jahr, am 24. Mai, spielen die Taiko-Kids wieder auf dem Japantag in Düsseldorf. Sie haben das ganze Jahr fleißig dafür geübt. Julian möchte auf jeden Fall noch weiter bei den Taiko-Kids bleiben.
3: Taiko ist halt so ein besonderes Hobby, was nicht alle haben. Und deswegen mache ich das halt gerne.
0: Und hier trommelt jetzt Emiliana Torini auf einer Dschungeltrommel, einer Dschungeltrommel.

0: Geschichten.
1: Boah, in dem Lied von Emiliana Torini da gerade, da ging es ja auch Schlag auf Schlag, was? Oh, wir haben hier schwer mitgetrommelt und jetzt sind wir völlig aus der Puste. Ach, da bumpern die Herzchen ordentlich. Eins kann man, glaube ich, sagen. Musik macht was mit uns, oder? Wenn wir mittrommeln oder mittanzen, natürlich sowieso, aber auch, wenn wir sie nur hören. Wenn das Lieblingslied im Radio läuft zum Beispiel, da hüpft das Herz doch förmlich vor Glück. Andersrum können uns Lieder aber ja auch noch trauriger machen, wenn wir eh schon traurig sind. Aber ist das wohl alles messbar? Also macht Musik wirklich was mit unserem Herzschlag? Das ist doch ein klarer Fall fürs Maus-Herzfunk-Team.
2: Wieso schlägt das Herz mit der Musik mit?
3: Ich denke, das hat was mit dem Rhythmus zu tun und das hat was mit dem Bass zu tun von der Musik. Wenn man laute Musik hört, vibrieren ja die Boxen. Und das füllt man dann auch auf den Schränken. Das, denke ich, überträgt sich mit ins Herz dann.
4: Vielleicht, weil wenn man das hört, dass dann der Körper mitwackelt oder so.
5: Manche Leute mögen ja auch gerne Musik und wenn sie die hören, sind die halt so fröhlich und tanzen oder sowas. Und dann macht das Herz vielleicht mit und fühlt sich einfach gut.
6: Laune verbreiten, unser Herz froh machen, den Tag retten. Musik kann Medizin sein. Ob das mit jedem Lied klappt, ist nicht erforscht. Aber bei manchen weiß man es schon. Zum Beispiel bei diesem Stück. Wolfgang Amadeus Mozart hat es vor 240 Jahren komponiert. Es wird immer wieder gespielt, denn vielen gefällt diese Musik. Vielleicht auch, weil sie einfach gut tut. Ein Herzspezialist aus Herne, Professor Hans-Joachim Trappe, hat dazu geforscht und er hat es bewiesen. Mozart wirkt wirklich gut. Seine Musik kann ein aufgeregtes Herz beruhigen und wieder für regelmäßigen Herzschlag sorgen. Dass Musik mit uns was macht, hat wahrscheinlich jeder schon mal gespürt.
7: Mich macht Musik fröhlich, ich liebe Musik und es beruhigt mich immer, wenn ich sauer oder wütend bin oder traurig. Da mache ich immer so Musik an und das macht mich einfach fröhlich, weil die Musik, die entspannt mich einfach so.
6: Entspannt und gleichmäßig, genau so schlägt normalerweise das Herz, wenn wir gerade nichts Besonderes machen. Wie ein Schulkind, das mittags nach Hause zurücktrödelt, so kann man sich das Tempo des Blutes und des Herzschlags vorstellen. Wenn das Herz schneller schlägt oder rast, gibt es dafür immer einen Grund.
8: Zum Beispiel, wenn ich tauche, dann schlägt das Herz so richtig schnell. Und wenn ich nicht schwimme und hier einfach bin und stehe, dann schlägt das einfach ganz normal, normalen Tempo.
9: Wenn ich aufgeregt bin und wenn ich viel renne, dann schlägt mein Herz schneller.
10: Wenn man verliebt ist, dann schlägt das Herz so richtig schnell und man wird rot im Gesicht meistens. Und man fühlt sich gut.
6: Musik ist also nur eine der Möglichkeiten, den Rhythmus des Herzens zu beeinflussen. Mozart beruhigt ihn, wie Professor Trappe herausgefunden hat, der Herzspezialist, der auch ziemlich gut Orgel spielt. Sounds wie zum Beispiel Heavy Metal sorgen eher für schnellen Puls. Ungefähr 20 Minuten muss man zuhören, ab dann kann man messen, wie das Herz den Takt aufnimmt und bei Heavy-Metal-Musik schneller wird.
3: Ich würde sagen, das hat was mit dem Bass der Musik zu tun, dass das im Herz auch sowas wie ein Bass hat, dass das in einem Rhythmus schlägt. Das spüre ich immer im Herz, wenn ich mal die Musik richtig laut aufdrehe, dann spürt man den Bass im Herzen, im Bauch.
6: Ganz zu Ende ist aber noch nicht erforscht, wie genau der Weg der Musik ist. Sie geht durch die Ohren bis ins Gehirn und zurück auf den Schlag des Herzens, wo sie für gleichmäßigen Takt sorgt. Musik kann für ein krankes Herz so gut wie Medizin sein. Und das gilt auf jeden Fall schon mal für die Musik von Mozart. So viel ist klar.
1: Wahnsinn, oder? Werde ich auf jeden Fall mal ausprobieren. Wenn mein Herz das nächste Mal aufgeregt schlägt, dann mache ich mir Musik von Mozart an. Ja, und dann wollen wir doch mal sehen, ob das klappt. Danke auf jeden Fall an alle, die an dieser musikalischen Herzfunkantwort beteiligt waren. Und jetzt kommt Musik, die ans Herz, aber vielleicht auch in die Beine geht. Von Anton, mein Crush.

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1: Habt ihr bei uns schon Minou kennengelernt? Minou aus Wiebelmund? Die hat ja gerade Besuch von Duncan, dem Außerirdischen, der sich, wie könnte es auch anders sein, manchmal auch ziemlich außerirdisch benimmt. Im Unterricht hat er immer reingerufen, im Freibad wäre er fast ertrunken und nebenbei stand er auf einmal zwischen lauter Mädchen ohne Badebuchse da. Ja, und was schlafen ist, das wusste er bis vor kurzem auch nicht. Heute schaut sich Duncan seinen ersten Krimi an. Eine Folge von Rob Bobinski, den in Wiebelmund wirklich alle lieben. Duncan haut diese Folge allerdings völlig aus den Socken.
2: Ein Alien in Wiebelmund. Mein außerirdischer Austauschschüler.
3: Was glaubst du passiert, wenn Cleo herausfindet, dass Duncan ein Alien ist?
4: Keine Ahnung. Vielleicht steckt man ihn in ein Labor. Wie so ein Versuchstier.
3: Und dann zapfen sie sein Hirn an, um all sein Wissen herauszusaugen.
5: Jule und ich saßen auf dem Boden meines Zimmers. Krisensitzung. Wie immer, wenn wir nervös waren, mampften wir Chips. Viele Chips. Was da passiert? Cleo Fischer, die berühmteste Detektivin von Wiebelmund, stand kurz davor, Duncans Geheimnis zu lüften. Und was tat Duncan? Fernsehen. Anders als Jule und ich machte er sich keine Sorgen. Er konnte sich offenbar gar nicht vorstellen, wie fies sich manchmal Menschen verhalten.
6: Minou, Jule, kommt schnell. Das müsst ihr euch ansehen.
5: Das klang allerdings dramatisch. Wir stürmten ins Wohnzimmer. Duncan starrte verstört auf den Fernseher, auf dem ein verwackeltes Standbild zu sehen war.
7: Was ist, Duncan? Was hast du?
6: Der Bademeister wurde entführt, Herr Glöckler. Gerade eben vor meinen Augen.
7: Wie entführt? Wo? Woher weißt du das?
5: Duncan zeigte auf den Fernseher. Es war Glöcklers entsetztes Gesicht, das uns anblickte. Wie sich herausstellte, hatte er als kleine Nebenfigur in einer Folge Rob Bobinski mitgespielt. Jule und ich kannten die noch nicht. Wir schauten sie uns natürlich gleich an. Am Ende kam dann Glöcklers großer Auftritt.
8: Was wollt ihr von mir? Was habe ich euch getan? Hilfe! Helft mir!
9: Das war Rob Bobinski, Folge 3298. Schaltet auch nächste Woche wieder ein, wenn es heißt, Rob Bobinski löst alles, außer Kreuzworträtsel.
5: Jule und ich bogen uns vor Lachen.
7: Oh Mann, Glöckler ist vielleicht der schlechteste Schauspieler aller Zeiten.
10: Ihr mögt Glöckler nicht besonders, kapiert. Trotzdem ist es mies, ihn ohne Grund einzusperren. Wenn ich das auf Kepler erzähle, dann ist die Erde sowas von unten durch, sage ich euch, sowas von.
4: Das ist nicht echt, Duncan. Den Detektiv Rob Bobinski gibt es nicht.
10: Aber wir haben ihn doch gerade eben gesehen.
7: Er wird von einem Schauspieler gespielt und die Kriminalfälle, die er löst, sind erfunden, ausgedacht. Ein Spiel, ein Schauspiel.
5: Duncan sah uns an, als würden wir ihm erklären, dass der Mond ein Stück Käse ist und die Sonne ein Scheinwerfer. Jule griff zur Fernbedienung und schaltete durch die Programme.
7: Es gibt ganz viele verschiedene Arten von erfundenen Geschichten, zum Beispiel Spukgeschichten mit Gespenstern.
4: Oder Geschichten mit riesigen Monstern, die plötzlich aus dem Meer auftauchen.
10: Ganz schön gruselig.
7: Finde ich auch.
4: Trotzdem existieren keine Geister oder Monster. Und auch der Bademeister ist nicht eingesperrt. Dem geht's gut.
10: Okay, dann lasst uns doch schwimmen gehen, ins Freibad.
7: Echt? Letztens wärst du fast ertrunken.
10: Jetzt übertreibst du aber, ja? Außerdem lerne ich sehr schnell und schwimme mittlerweile besser als jeder hier.
5: Als wir im Schwimmbad ankamen, benahm Duncan sich noch komischer als sonst. Wir stellten fest, dass er nicht zum Schwimmen mitgekommen war, sondern er überprüfen wollte, ob es Herrn Glöckler wirklich gut ging. Bei jedem, den er halbwegs kannte, erkundigte er sich nach ihm. Selbst bei Ben und Cleo, die Werbeflyer fürs Kindertheater verteilten.
11: Hab ihn heute noch nicht gesehen. Vielleicht hat ihn ja die Regisseurin im Keller vergessen.
12: Oder ihm ist der Ruhm zu Kopf gestiegen und er ist schon in Hollywood.
5: Glöckler und sein Auftritt bei Rob Bobinski war das Gesprächsthema Nummer 1. Zum Glück. Nicht mal Cleo wunderte sich deshalb über Duncans Fragen. Offenbar befürchtete er immer noch, dass Glöckler eingesperrt war.
13: Hey, ihr da drüben, keine Arschbombe vom Dreier.
5: Die Blicke wanderten zum Hochsitz, auf dem der Bademeister wie auf einem Thron Platz genommen hatte. Sogar Justus, der Angebersohn des Schulrektors, schien beeindruckt.
14: Kann ich ein Autogramm haben, Herr Glöckler? Sie waren echt cool in Robobinski.
5: Alle grinsten breit, selbst der Bademeister. Danken fiel sichtlich ein Stein vom Herzen. Jule und ich nahmen ihn beiseite.
15: Siehst du, Herr Glöckler wurde nicht eingesperrt.
10: Ja, stimmt. So richtig kapieren tue ich es aber nicht. Ihr müsst verstehen, auf Kepler gibt es keine erfundenen Geschichten. Lügen ist verboten, strengstens.
3: Bei uns auch. Lügen geht gar nicht. Aber Geschichten zu erzählen hat nichts mit Lügen zu tun.
15: Pass auf, Duncan. Du kapierst es, wenn du es live erlebst.
5: Ich hatte einen Geistesblitz. Die Flyer des Kindertheaters, die Ben und Cleo verteilt hatten, haben mich darauf gebracht. Am nächsten Tag besuchte ich mit Duncan und Jule eine Vorstellung. Wir saßen ganz vorne in der ersten Reihe.
16: Sag, Großmutter, was hast du für große Ohren?
5: Ihr habt das Stück bestimmt erkannt. Genau, Rotkäppchen und der böse Wolf. Ein Märchen der Brüder Grimm.
17: Damit ich dich besser hören kann.
10: Er frisst sie. Gleich frisst er sie.
5: Als ich noch richtig klein war, hatte ich auch große Angst um Rotkäppchen. Duncan ging es nicht anders. Unruhig rutschte er hin und her.
16: Aber Großmutter, was hast du für ein entsetzlich großes Maul?
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5: Der Wolf riss sich die Haube vom Kopf, fletschte die Zähne. Jeder wusste, gleich wird Rotkäppchen verschlungen. Das war zu viel für Duncan. Todesmutig sprang er auf die Bühne.
10: Rotkäppchen, renn weg! Es ist der böse Wolf, er will dich fressen.
16: Oh Mann, die erste Reihe war ein Fehler.
5: Es war schon irgendwie peinlich, aber zugleich mochte ich Duncan noch mehr danach. Er meinte es ja nur gut. Und er hatte endlich begriffen, was an erfundenen Geschichten so klasse ist.
10: Man erlebt spannende und gefährliche Abenteuer, ohne echt in Gefahr zu sein.
3: Genau, das ist es. Besser hätten wir es nicht beschreiben können, oder Menu?
5: Es war schon richtig spät, bestimmt 10 oder noch später. Ich war müde, Duncan aber kriegte kein Auge zu.
10: Menu, bist du noch wach?
15: Duncan, jetzt schon.
10: Hab ich dir schon von den Chabawoms erzählt?
15: Hä?
10: Das sind so fiese Würmer. Die leben auf Kepler, tief unter der Erde. Und einmal im Jahr kriechen sie hoch, um einen von uns aufzufressen.
15: Du meinst, wie der Wolf im Märchen Rotkäppchen frisst?
10: So ähnlich. Chabawoms höhlen ihre Opfer aber von innen aus. Erst bemerkt man das gar nicht. Und wenn man es bemerkt, ist es zu spät. Zurück bleibt dann nur eine leere Höhle. Der Chabawom ist satt und verkriecht sich wieder.
15: Wie eklig. Hast du seinen Chabawom mal gesehen?
10: Einmal. Mein bester Freund, er hatte nicht aufgepasst und war von einem befallen. Ich hab's gerade noch rechtzeitig bemerkt.
15: Wie hast du das bemerkt?
10: Es gibt da eine Pflanze bei uns, die riecht ein wenig so wie das Parfüm deiner Schwester. Die Chabawoms reagieren darauf allergisch. So kann man sie erkennen und vertreiben.
5: Ich brauchte einen Moment, aber das mit dem Parfüm war zu viel. Das kaufte ich ihm nicht ab.
15: Das ist bloß eine Geschichte, oder? Ein Märchen, das du dir ausgedacht hast?
10: Ja, stimmt. Aber spannend war's, oder?
15: Ja, sicher. Aber jetzt lass mich schlafen, okay?
10: Notizen für mein Referat. Wieder viel gelernt heute. Verwirrende Sachen. Ihr werdet staunen. Also, hier auf der Erde ist es erlaubt zu lügen. Wenn man weiß, dass es eine Lüge ist und die Lügengeschichte spannend und unterhaltsam rüberkommt. Noch habe ich es nicht ganz kapiert, aber ich bleibe dran. Nächstes Mal mehr dazu.
1: Ach, ich mag Duncan. Was er hört und sieht, das glaubt er einfach. Wie schön, dass es morgen gleich schon ein Wiederhören mit ihm gibt. Und jetzt gibt's ein Wiederhören mit der Band Wir sind Helden. Die haben ihren Song Nur ein Wort nämlich nochmal neu zusammengemischt, gemeinsam mit Noah Kraus. Und ich finde, hier am Anfang, da geht's direkt Schlag auf Schlag, da klingt das fast ein bisschen so wie reingestolpert in den Song. Und das Telefon klingelt auch noch.
18: Was denn?
19: Was machen? Auf den jetzt?
18: Ja, Mann.

0: War das jetzt aufgelegt? Oder Hörer abgehoben? Wir wissen es nicht so genau. Was wir aber wissen ist, dass Maushörer Paul eine Frage zu ganz bestimmten Schlägen hat. Hört mal hier.
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2: Ich bin der Paul und komme aus Österreich. Ich bin 6 Jahre alt und ich habe eine Frage an die Maus. Wieso läuten eigentlich die Küchenglocken? Und das grüßt, damit grüße ich die Maus, den Elefanten und die Ente. Tschüss.
0: Ja, Paul, das ist eine gute Frage. Bei mir zu Hause, da höre ich auch ganz oft die Kirchenglocken bimmeln, jede Viertelstunde sogar. Und was dahinter steckt, das hat unsere Mauskollegin Verena mal für uns rausgefunden.
3: So fröhlich haben die Glocken geläutet, als ich vor kurzem bei meiner Nichte zur Kinderkommunion eingeladen war. Lauter festlich angezogene kleine und große Leute standen da vor der Kirche. Je länger es gebimmelt hat, umso mehr Leute kamen dazu. Ist ja auch logisch, jeder im Umkreis, im Dorf oder Stadtteil weiß beim Geläut, da wird was Besonderes gefeiert. Kirchenglocken gibt es schon seit rund 1500 Jahren. Lange Zeit, bevor es Radio, Fernsehen oder Internet gab, waren Glocken die wichtigsten Nachrichtensprecher im Dorf. Sie haben allen Bescheid gesagt, wenn etwas Wichtiges passiert ist. Das gilt bis heute. Und zwar läuten Kirchenglocken aus unterschiedlichen Gründen. Erstmal gibt es das sogenannte weltliche Läuten. Das hat gar nichts mit Gottesdiensten zu tun. Früher hatten die Leute noch keine Uhren oder Handys. Und da haben sie sich nach den Glocken gerichtet. Morgens aufstehen, mittags essen, abends Feierabend. Die Glocken haben den Tag begleitet und mit der Anzahl ihrer Schläge die Zeit angesagt. Zum Beispiel, es ist 3 Uhr nachmittags. Viele Kirchen läuten auch heute noch zu bestimmten Uhrzeiten. Die Glocken sind aber nicht nur Uhren, sie sind vor allem die Stimmen ihrer Kirchengemeinden. Und das nennt man dann das kirchliche Läuten. Egal, ob sie zu einer katholischen, evangelischen oder anderen anerkannten Kirche gehören. Sie rufen den Menschen zu: Hallo, jetzt beginnt ein Gottesdienst. Auch während des Gottesdienstes wird zwischendurch geläutet, zum Beispiel bei besonderen Gebeten wie dem Vater Unser.
4: Vater unser im Himmel, geheiligt werde dein Name, dein Reich komme, dein Wille.
3: Früher war das auch wichtig für die Menschen, die zu Hause mitbeten wollten, wenn sie gerade bei der Arbeit waren und nicht in die Kirche gehen konnten. An kirchlichen Feiertagen wie Ostern, Pfingsten oder Weihnachten klingt es meistens besonders fröhlich und laut. Oder an Silvester, da läuten oft alle Glocken einer Stadt zusammen. Damit wird das alte Jahr verabschiedet und das neue begrüßt. Kirchenglocken können aber auch traurige Nachrichten verbreiten. In manchen Gemeinden gibt es noch das Totengeläut, wenn ein Mensch aus der Gemeinde gestorben ist. Oder die Glocken läuten bei der Trauerfeier und Beerdigung. Wie laut und wie lange die Kirchen ihre Glocken läuten dürfen, dafür gibt es Regeln. Es soll schließlich nicht so heftig sein, dass es jemanden stört. Da gibt es aber auch Ausnahmen. Das hier ist der dicke Pitter. So nennen die Kölnerinnen und Kölner die größte Glocke im Kölner Dom. Wenn die läutet, geht das durch Mark und Bein und wortwörtlich sogar durch die Erde. Die wird richtig erschüttert vom dicken Pitter. So doll, dass die Messinstrumente einer Erdbebenstation außerhalb von Köln dann ausschlagen. Also, Glocken sagen die Zeit an, rufen die Menschen zusammen und machen Gefühle hörbar. Traurig, fröhlich, feierlich, alles kann drinstecken. Hört einfach drauf beim nächsten Glockenläuten und fragt euch, was will uns diese Glocke da wohl gerade sagen?
0: Wie hat Verena ganz zu Beginn gesagt, früher waren Kirchenglocken so eine Art Nachrichtensprecher. Und nachdem wir das da jetzt gerade alles gehört haben, muss ich echt sagen, jo, tatsächlich, für jede Botschaft ein anderes Läuten. Kann man fast ein Spiel draus machen. Glockengeläut, Botschaft erraten. Ja, oder? Achtung, und in diesem Song geht's jetzt auch wieder Schlag auf Schlag.
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0: Bei uns ging es heute schon um die unterschiedlichsten Schläge, die von der Kirchenglocke, aber auch um den Herzschlag und natürlich um Trommelschläge. Und hierauf, ja, kann man ja auch trommeln auf Töpfen. Entweder um Musik zu machen oder beim Topfschlagen spielen. Genau das macht unser Kollege Fritz heute. Mit, haltet euch fest, seinem Hund.
1: Mein Hund Feuer und ich haben gerade wieder eine Runde Topfschlagen gespielt. Feuer ist wahnsinnig gut im Topfschlagen, aber manchmal lässt er mich auch gewinnen und ich kann mich mal freuen über das, was da unter dem Topf versteckt ist. Ein Bonbon oder ein kleines Büchlein oder ein Bild, das Feuer gemalt hat. Er ist deutlich besser im Topfschlagen als im Bildermalen, aber das darf ihm bitte keiner verraten, ja? Feuer ist jedenfalls so gut im Topfschlagen, dass man fast sagen könnte, er hat's erfunden. Er schlägt so gut Topf wie jemand, der sich das ausgedacht hat und das deswegen auch sehr gut kann. Aber es hat sich herausgestellt, dass Topfschlagen schon ein sehr altes Spiel ist. Viel älter als Feuer. Mehrere hundert Jahre, seit dem Mittelalter nämlich, gibt es Topfschlagen schon. Topfschlagen ist so alt, dass man gar nicht mehr genau weiß, wer es eigentlich erfunden hat. Aber was man weiß, ist, dass es schon im Mittelalter auf so eine Art Kirmes gespielt wurde. Die Leute haben da was bezahlt und dann durften sie Topfschlagen. Nur, dass als Gewinn nicht einfach ein Bonbon oder ein Büchlein oder ein selbstgemaltes Bild von Feuer unter dem Topf war, sondern ein echter, lebendiger Hahn mit Federn und Kikeriki und so. Deshalb wurde Topfschlagen damals auch oft Hahnenschlagen genannt. Aber weil das klingt, als würde man den Hahn schlagen und nicht den Topf, und weil heutzutage kaum noch jemand einen echten Hahn als Gewinn gebrauchen kann, hat man es Topfschlagen genannt. Oh, ich habe gerade eine Idee. Wenn sich eh keiner mehr erinnern kann, wer das Topfschlagen jetzt eigentlich genau erfunden hat, dann kann ich ja einfach behaupten, dass es Feuer war. Das werden wir auch alle glauben. Schließlich ist er so wahnsinnig gut in dem Spiel.
0: Top-Idee, Fritz. Also, ich glaub's dir schon sofort. Wüsste wirklich nicht, wer das sonst gewesen sein könnte.

0: Simon sagt, völlig außer Rand und Band vor lauter Pizzagelüsten. Ey, und wisst ihr, woran wir noch gar nicht gedacht haben beim Thema Schlag auf Schlag? Ans Schlagen, also ans Hauen. Nein, ich meine nicht prügeln, eher kontrolliertes Schlagen. Boxen. Es gibt ja sogar Boxschulen, wo auch schon Kinder ins Training gehen können. Theo zum Beispiel, der ist 6 und unsere Mausreporterin Katrin hat ihn vor einer Weile zu seiner allerersten Boxstunde begleitet. Kickboxstunde, um genau zu sein. Verabredet haben sie sich aber erstmal bei Theo zu Hause.
1: Nach der Schule, wenn Theo den ganzen Tag stillsitzen musste, hat er oft noch sehr viel Energie übrig, die er irgendwo rauslassen muss. Das geht perfekt an dem Sandsack, der jetzt an seiner Kinderzimmertür hängt und fast so groß ist wie er selbst. Und da drauf zu hauen, macht richtig viel Spaß. Da kann man so richtig schön alle Energie rauslassen und durch die Boxhandschuhe tut das auch überhaupt nicht weh.
2: Wo ist meine rote Boxhandschuhe? Die zieh ich mir mal an. Der Boxhandschuh kann man nicht boxen.
1: Das ist gar nicht mal so leicht, sich die alleine anzuziehen.
2: Geht schwierig. Ich brauche ein bisschen Hilfe bei dem zweiten. Aber guck mal.
1: Wenn die eine Hand schon im Handschuh steckt, hat man ja keine Finger mehr frei, um den Klettverschluss vom zweiten Handschuh auch noch zuzumachen. Theos Mama hilft ihm deswegen beim Anziehen.
2: Losziehen.
3: Ja?
4: Ja, da musst du auch
2: gegendrücken. Es ist richtig heiß. Man kann sich nicht kratzen.
1: Das ist natürlich so richtig doof, wenn es einen gerade an der Nase kitzelt, wenn man die Boxhandschuhe schon angezogen hat. Weil kratzen kann man sich mit den Dingern definitiv nicht. Außerdem bekommt man super schnell schwitzige Hände. Aber auch dafür gibt es natürlich einen Trick. Indem man sich Bandagen, also wie so eine Art Verband, um die Hände wickelt, bevor man den Handschuh anzieht. Also Handschuh wieder aus, Boxbandage an, jetzt kann es richtig losgehen. Aber wie boxt man denn eigentlich so richtig? Die Rheinfighters sind eine Kampfsportschule im Kölner Norden, bei denen Kinder ab 4 Jahren schon ins Boxtraining kommen können. Und genau da fahren Theo und ich jetzt mal hin.
4: Zieh mal Turnschuhe an, Theo. Deine Turnschuhe stehen hier.
2: Das ist mein Knabberpack. Da kann ich im Auto ein bisschen knabbern.
5: Ja. Bist du denn aufgeregt schon?
2: Ja, schon sehr.
1: Theo ist schon ganz schön aufgeregt. Als wir bei der Boxschule ankommen, sind auch schon ganz viele andere Kinder da. Die meisten von ihnen sind etwa so alt wie Theo oder älter. Der hintere und größere Teil des Raums ist mit blauen und roten Matten ausgelegt. Ab hier darf man nur noch barfuß laufen. Es hängen auch einige Boxsäcke von der Decke. Die sind um einiges größer und sehr viel schwerer als der bei Theo zu Hause. Als erstes müssen sich die Kinder aufwärmen. Wie im Sportunterricht in der Schule wird sich deswegen erstmal ein bisschen bewegt. Zu zweit laufen die Kinder um die Wette, einmal die lange Seite des Raums hoch, die Wand abklatschen und wieder zurücksprinten. Theo darf direkt mitmachen und Trainer Frank feuert alle an. Danach haben die Kinder noch längst nicht genug. Und schon geht's auch weiter mit dem nächsten Aufwärmspiel. Fangen. Dazu gibt Trainer Frank den Kindern eine Pompe. Das ist ein mit Schaumstoff gepolsterter Stick, ungefähr so groß wie ein Tennisschläger, den man in der Hand halten kann. Eigentlich ist er zum Boxtraining gedacht, kann aber auch einfach zum Fangespielen benutzt werden. Der jeweilige Fänger oder die Fängerin hält die Pompe und versucht damit, die anderen Kinder abzuschlagen. Das ist eine super Vorbereitung fürs richtige Boxen später. So lernt man nach und nach, nicht zu erschrecken, wenn man getroffen wird. Wer gefangen ist, muss als nächstes die Pompe nehmen. Und wie fand Theo diese spezielle Art von Fangespielen?
2: Hat ein bisschen wehgetan, auch nicht so dolle. Deswegen wollte ich das Ding auch nicht abkriegen.
1: Jetzt kann das eigentliche Boxtraining beginnen. Dafür stellen sich die Kinder zu zweit gegenüber auf und üben gegenseitig aneinander eine spezielle Schlag- und Trittabfolge. Denn beim Kickboxen kommen nicht nur die Arme und Fäuste, sondern auch die Beine zum Einsatz. Aber nicht nur das Angreifen wird geübt. Mindestens genauso wichtig ist es zu lernen, wie man diese Schläge und Tritte ablocken kann. Inzwischen ist schon über die Hälfte des Boxtrainings vergangen und Theo sieht auch schon ganz gut ausgepowert aus. Ganz am Ende dürfen alle Kinder nochmal einzeln gegen Frank boxen. Er gibt ihnen die Schlagabfolge vor. Und die Kinder boxen und treten immer genau dahin, wo Trainer Frank es ihnen vorgibt. Er selbst ist durch Schoner an den Beinen geschützt und hält den Kindern sogenannte Pratzen hin, also eine Art Handschuh mit einer großen Fläche aus Schaumstoff vorne, in die man hineinboxen kann. Puh, ganz schön viel, was man sich da merken muss. Mir wird langsam klar, dass zum Kickboxen definitiv mehr gehört, als einfach nur drauf loszutreten und zu hauen. Und wie hat Theo die Boxstunde gefallen?
2: Weil ich neue Sachen üben konnte. Und mit den Füßen zu kicken. Weil Kicken macht mir Spaß. Das war am coolsten.
0: Oh wow, klingt nach richtig ordentlich auspowern, so ein Kickbox-Training. Boah. Aber sagt mal, habt ihr vorher schon mal von Pratzen und Pompfen gehört? Nee. Ich auch nicht. Aber ich finde beide Wörter total super. Die nehme ich auf jeden Fall in meinen Wortschatz auf. Mal gucken, wofür ich die mal brauchen kann. Noch nie vorher gehört. Aber diesen Song, den habe ich definitiv schon mal gehört. Die Zuckerblitzband ist das mit Judo und Karate.

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0: Ist mir die Idee erst jetzt gekommen, dass unser Mülleimer doch auch eine super Trommel ist. Oh. Klingt auch wahnsinnig schön, oder? Warum nur bin ich da erst jetzt drauf gekommen? Hätte ich euch doch die ganze Stunde schön was vortrommeln können. Schlag auf Schlag auf Schlag. Ja, okay, ich höre jetzt auf. Tschüss, eure Nina.
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1: Erzähl mal.
3: Mein Name ist Gianni, ich bin 8 Jahre alt. Mein Lieblingsort ist im Wald, weil da gehe ich immer mit meinem Freund hin und da suchen wir Tiere, so Salamander, Krabbeltiere und sowas alles. Die Tiere gucken wir an und setzen dann wieder aus. Und mir gefällt's da im Wald, weil ich gehe da auch immer klettern. Und ich finde das da auch gut mit meinem Freund, weil wir haben da auch einen Lieblingsbaum. Da gehen wir immer drauf.

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1: Hallo, ich bin Lea und ich bin 7 Jahre alt und ich wünsche mir das Lied Fußball im Weltall und ich grüße das ganze Maus-Team.

0: aber auch den grünen.
1: Sie ernähren sich von Insekten.
0: Sie hämmern mit ihrem Schnabel die Rinde auf und finden darunter viele Insekten.
1: Wenn sie an der Baumrinde klopfen, hört man das manchmal durch den ganzen Wald.
0: Um an die Insekten zu kommen, benutzen sie auch ihre klebrige lange Zunge.
1: Wenn das Weibchen Eier gelegt hat, brüten beide Elternteile ungefähr 2 Wochen lang.
0: Danach füttern sie die Vogelkinder noch bis zu 7 Wochen lang.
1: Na, habt ihr rausgekriegt, welches Tier wir euch beschrieben haben?
0: Und die richtige Lösung ist...
1: der Buntspecht.
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ins Schwimmbad. Wir haben die passende Musik dazu. Ihr hört das Mausradio und das hier sind Gentleman und Michael Patrick Kelly mit ihrem neuen Sommerhit Wildfire.

0: Freundebuch. Ich heiße
1: Emma.
0: So alt bin ich.
1: 8 Jahre alt.
0: So sehe ich aus.
1: Meine Augen sind blau und ich habe blonde, lange Haare. Ich ziehe gerne sportliche Sachen an. Mein liebster Kapuzenpulli ist schwarz mit einer Schrift drauf. Und meine Hose ist manchmal schwarz, aber auch andere Farben.
0: Das mache ich am liebsten.
1: Ich fahre am liebsten mit meinem Fahrrad durch den Wald. Mein liebster Weg ist mit Kurven und Sprüngen. Wenn man den Weg gut kennt, dann kann man ab und zu auf den Boden gucken. Und wenn da Wurzeln sind, dann muss man einfach gut den Lenker festhalten. Also ich stelle mich hin, dann federt es besser und ich halte mich dann noch gut fest. Es gibt auch im Wald so Rampen. Also dann kann man ganz schnell da drüber fahren. Und durch die Geschwindigkeit kann das Fahrrad dann springen.
0: Mein Lieblingstier.
1: Ein Hund und die Rasse ist ein Can Corso, eine italienische Dogge. Und sie heißt Lady, ist grau und hat blaue Augen und hat einen weißen Fleck auf der Brust. Am liebsten spiele ich mit der Fußball. Also ich schieße ihr den und sie bringt ihn mir zurück.
0: Bist du Maus, Ente oder Elefant?
1: Die Maus, weil die Maus orange ist und überall durchpasst. Also normale Mäuse passen durch jede kleinste Lücke und die Maus vielleicht auch.
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3: Achtung, Achtung, eine Ansage an...

0: Jahre alt und ich habe eine Frage, nämlich mit wie vielen Jahren oder Monaten sind Hunde erwachsen, ausgewachsen?
1: Guten Tag.
2: Hallo.
1: Was kann ich für Sie tun?
2: Ich brauche ein Körbchen für meine Luna. Sie wächst langsam aus dem Welpenbettchen raus.
1: Na, für die süße kleine Luna hier finden wir bestimmt das Richtige.
2: Wäre schon gut, wenn das Körbchen dann auch noch passen würde, wenn sie ausgewachsen ist. Sie ist jetzt ein Jahr alt. Meinen Sie, sie wächst noch?
1: Lassen Sie mal sehen. Dazu müsste ich wissen, zu welcher Rasse Ihr Hund gehört. So ganz eindeutig kann ich das auf den ersten Blick nicht sagen.
2: Ja, sie ist ein Mischling. Da sind mindestens Chihuahua, Dackel, Dalmatiner und vielleicht auch ein bisschen Rottweiler mit drin.
1: Oh, wie lange ein Hund wächst, ist vor allem von der Größe der Hunderasse abhängig. Das ist ja dann bei Luna eine ziemliche Bandbreite. Sicherheitshalber würde ich in diesem Fall ein mitwachsendes Hundebett nehmen. Das ist eine Weltneuheit.
2: Nicht, dass Luna in ein paar Monaten wieder ein neues Bettchen braucht. Dabei habe ich mir Luna nur ausgedacht. Der kleine Chihuahua und der riesige Rottweiler. Diese Vorfahren kommen sonst vermutlich eher selten in einem Mischlingshund vor. Aber die Rasse ist entscheidend, wenn man wissen will, wie lange ein Hund wächst. Denn das ist ganz unterschiedlich. Der kleine Chihuahua passt in eine Erwachsenenhand. So winzig ist er. Ein so kleiner Hund kann schon nach 8 Monaten ausgewachsen sein. Ein Dackel ist schon ein bisschen größer und deshalb mit 10 bis 12 Monaten ausgewachsen. Ein Dalmatiner ist ein mittelgroßer Hund und der ist frühestens mit 1,5 Jahren fertig mit seinem Wachstum. So große Hunde wie ein Rottweiler oder eine Dogge brauchen schon mal 2 Jahre, bis sie ihre endgültige Größe erreicht haben. Ob ein Hund schon ausgewachsen ist, kann man selbst schlecht sehen. Ganz sicher kann das nur eine Tierärztin oder ein Tierarzt sagen, wenn sie ein Röntgenbild vom Hund machen. Dann ist nämlich zu sehen, ob die Wachstumsfugen schon geschlossen sind. Das sind kleine Spalten, zum Beispiel im Oberschenkelknochen vom Hund. Sie wachsen mit der Zeit zu. Sind sie im Röntgenbild noch zu sehen, wächst der Hund noch weiter. Das ist bei uns Menschen übrigens auch so. An den Knochen von Armen, Händen, Beinen und Füßen kann ein Arzt erkennen, ob jemand noch weiter wächst.
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0: Ich bin Lina.
1: Und ich bin Lea.
0: Wir haben für euch ein Rätsel vorbereitet.
1: In diesem Rätsel geht es um etwas, das aus Holz hergestellt wird.
0: Das gibt's in einigen Ländern auf der Welt.
1: Es gibt es schon mehrere hundert Jahre.
0: Es soll ein Tier darstellen.
1: Und zwar meist ein bestimmtes Tier.
0: Auf alten Bildern sieht man da Kinder drauf sitzen.
1: Auch heutzutage sitzen Kinder drauf.
0: Das sind aber meist jüngere Kinder.
1: Das, was wir euch beschreiben, gibt es in groß und klein.
0: Sogar so klein, dass man die Figur an den Weihnachtsbaum hängen kann. Wenn es aus Holz ist, kann man darauf sitzen, aber nicht galoppieren.
1: Sondern schöne andere Sachen machen.
0: Wenn man da drauf sitzt, dann ist es sehr witzig und man wippt dann so hin und her.
1: Ich finde das sehr entspannt.
0: Und die richtige Lösung ist?
1: Das Schaukelpferd.
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3: Hallo, ich heiße Andia. Ich bin 6 Jahre alt. Ich wünsche mir das Lied Golden. Und damit begrüße ich meine Mama, meinen Papa, meine Tanten und meine Oma.

0: Hallo, ich bin 5 Jahre alt. Ich wollte fragen, wieso kribbelt es beim Schaukeln so im Bauch? Damit grüße ich den Elefant, die Ente und die Maus.
1: Schaukeln ist ein bisschen wie Fliegen. Und während wir durch die Luft wirbeln, wirbelt mit uns auch unser Gleichgewichtssinn durch die Luft. Und das hat Folgen. Denn unser Gleichgewichtssinn sorgt ja eigentlich dafür, dass wir im Gleichgewicht bleiben. Sonst könnten wir nicht gerade auslaufen oder würden dauernd umkippen. Damit das nicht passiert, haben wir an vielen Stellen an und im Körper winzige Fühler, die messen, ob wir uns nach vorne oder zur Seite bewegen. Solche Fühler gibt es zum Beispiel in den Augen und Ohren. Wenn wir jetzt ungewohnte und schnelle Bewegungen machen, wie beim Schaukeln oder auch auf dem Karussell oder auf der Achterbahn, dann geraten die Fühler durcheinander. Das Gehirn bekommt unterschiedliche Informationen von den verschiedenen Fühlern geliefert und das macht ihm Stress. Dadurch schlägt das Herz dann schneller und der Magen verkrampft sich etwas. Das spüren wir als Kribbeln im Bauch. Ob das der einzige Grund für das Kribbeln ist, weiß man noch nicht so genau. Es gibt noch eine andere Erklärung dafür. Die hat damit zu tun, dass wir beim Schaukeln die Schwerkraft ein wenig aufheben. Die Kraft, die dafür sorgt, dass wir auf dem Boden bleiben und nicht darüber schweben können. Aber beim Schaukeln fliegt der Magen einen kurzen Moment schwerelos in uns herum. Dabei stößt er auch an das über ihm liegende Zwerchfell. Das könnte auch ein Grund für das Kribbeln im Bauch sein. Sicher ist man da aber nicht.
2: Oh, ist mir schlecht.
1: Für die erste Erklärung spricht, dass Erwachsenen beim Schaukeln viel schneller schlecht wird als Kindern. Denn die Fühler im Körper, die messen, in welche Richtung wir uns bewegen, funktionieren genauer, wenn wir älter werden. Und geraten beim Schaukeln dann auch viel stärker durcheinander. Augen zum Beispiel melden dem Gehirn dann andere Informationen als die Ohren. Das führt dann zu Schwindel und Übel.

0: Freundebuch. Ich heiße
1: Emil.
0: So alt bin ich.
1: 7.
0: So sehe ich aus.
1: Ich habe eine blaue Brille. Ich habe dunkle runde Haare.
0: Das ziehe ich gerne an.
1: Ich habe am liebsten meine Sternhose an und dazu einen bunten Pulli.
0: Das mache ich am liebsten.
1: Am liebsten sitze ich an meiner Schaukel. Eine Schaukel hängt bei mir im Zimmer. Ein blauer Sack, wo ich mich reinsetzen kann. Ich gehe mit einem Kuscheltier rein.
0: Dieses Tier mag ich besonders.
1: Pferd. Weil ich gehe auch manchmal reiten. Ich reite immer draußen auf ganz große Pferde. Hühner mag ich auch sehr gerne. Manchmal hole ich auch Eier bei den Hühnern im Stall.
0: Meine Lieblingsfarbe.
1: Meine Lieblingsfarbe ist blau.
0: Bist du Maus, Ente oder Elefant?
1: Maus, weil sie so schlau ist.
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Mein Name ist Mikael, ich bin 9 Jahre alt und ich erzähle euch jetzt einen Witz. Warum können ein paar Hühner nicht fliegen? Weil sie keine Chicken Wings haben. Ich möchte den Jonas, Fabian, Cristiano, Arian und Angelos und Mohammed grüßen. Und Lina.

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1: Hallo, ich bin Matteo, bin 8 Jahre alt und wünsche mir das Lied von den BTS, Dynamite. Ich grüße die Maus, den Elefanten und die Ente.

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1: Hallo, ich bin die Marlene. Ich bin 7 Jahre alt und ich wünsche mir das Lied Halt, das ist unser Wald von der Schule der magischen Tiere. Und ich grüße meine Freundin.

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1: Hallo, ich bin Elian. Ich wünsche mir das Lied Steve Lava Chicken. Ich grüße die Ent und den Elefanten und die Maus.

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1: Hallo, ich bin Lisa und ich wünsche mir das Lied von Taylor Swift Antihero und ich will grüßen Merla, meine Familie und noch die ganze Welt.

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1: Hallo, ich bin Simon. Ich bin 5 Jahre alt. Ich wünsche mir auf uns von Andreas Bolrani. Und ich grüße meinen Bruder Oskar und die Maus und den Elefanten und die Ente. Tschüss!

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2: Hallo, ich bin die Elisabeth. Ich bin 11 Jahre alt und ich wünsche mir das Lied Ich bin mein bester Freund von Otto Walke. Und damit grüße ich meine Katzen Hanni und Krümel. Tschüss!

0: bloß schade, dass ich gerade jetzt ein großes Fest geplant. Dass ich alleine feiern muss, habe ich ja nicht geahnt.
1: Wieso?
0: Das ganze Schokoladeneis ist fast zu viel für mich.
1: Moment mal, Schokoladeneis? 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
1: Hallo, ich bin der Joshua. Ich wünsche mir das Lied Rock'n'Roll Queen von The Subways.

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1: Hallo, ich bin Maria, bin 7 Jahre alt und ich wünsche mir das Lied New Religion und ich grüße damit das ganze Maus-Team und alle meine Freunde. Tschüss.

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1: Hallo, ich bin Marie, ich bin 5 Jahre alt und ich wünsche mir das Lied Pommes Gabel. Ich grüße meinen Papa, meine Mama und meine Freunde. Tschüss.

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1: Das klappt überhaupt nicht! Ah, das wird nie fertig! Wie soll denn so das Album überhaupt fertig werden? Ich hab überhaupt keine Lust mehr!

0: glaube, jetzt könnte ich eine Hängematte vertragen. Ach, immer diese Wut, ne? Naja, ist auch okay. Wut. Ich will mir auch irgendwas sagen, ne? Naja, jetzt vielleicht noch Massage oder so. Oder Yoga. Oder eine Meditation. Brauche ich vielleicht auch gar nicht. Ruh mich erstmal aus. Jetzt habe ich ein ganzes Lied gemacht. Gar nicht so schlecht. Die Wut.
1: Hallo, ich bin Ben, ich bin 12 Jahre alt und ich würde mir gerne Musik wünschen, und zwar das Lied Golden Summer von Loy, und ich würde gerne meine Mutter grüßen, die hier gerade mit mir im Auto sitzt. Ach ja, und natürlich grüße ich noch Klaus und den Elefanten. Tschüss!

Manchmal muss man einfach mal Sorry Mama sagen. Das machen auch Luminati Sons mit ihrem neuen Song I'm Sorry Mom. Hier für euch im Mausradio.

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2: Also hier irgendwo muss doch dieser Drachenschatz sein. Das gibt's doch gar nicht. Oder hätte ich am Höhleneingang dann den linken Weg nehmen sollen? Also, doch ganz schön feucht hier. Und irgendwie riecht's, es riecht doch so ein bisschen verbrannt. Komisch, weil meine Fackel ist das nicht irgendwie so schweflig. Also, das hier ist aber eine große Höhle. Das ist ja eine richtige Halle. Also, aber irgendwas ist doch hier, das spüre ich doch. Hallo? Hallo? Ist da jemand? Ein Drache?
3: Ah! Nein, bitte nicht. Ich wollte den Schatz nicht rauben. Oh Gott, was für ein Traum.
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2: Hallo liebe Leute, schön, dass ihr wieder mit dabei seid. Ich sag's euch, ich bin so erleichtert, dass dieser krasse Drache gerade nur ein Traum war. Dabei war der erste Teil echt richtig spannend, so tief unten im Berg. Alles war feucht und kalt und dunkel und ich da mit der Fackel durch diese dunklen Gänge durch. Ja, schon mega cool und auch echt spannend. Und jetzt check ich auch, warum ich davon geträumt habe. Klar, wegen dem Checkpot heute. Heute dreht sich nämlich alles um Höhlen. Und anders als in meinem Traum gerade, bin ich diesmal glücklicherweise nicht allein unterwegs. Ein herzlicher Applaus bitte für meine hoffentlich, also ganz bestimmt total mutige Höhlenforscherkameradin. Hier ist Charlotte. Hi.
5: Hallo.
2: Und eine Frage direkt von Anfang an. Warst du schon mal in einer Höhle?
5: Ja, also das war in der Wimsner Höhle. Da war so ein See drin und da waren wir mit der ganzen Familie. Mhm. Und dann sind wir so mit so Booten durch den See gefahren.
2: Unterirdischer See.
5: Mhm.
2: Cool.
5: Und das war halt auch beleuchtet und so.
2: Mhm.
5: Und da standen auch irgendwie ein paar Figuren und das war voll cool.
2: Wie hast du dich gefühlt?
5: Es war auch richtig spannend, weil da waren halt irgendwie auch ein paar bunte Scheinwerfer und man konnte halt richtig den Boden vom See erkennen.
2: Also es klingt mega aufregend und es klingt, als wärst du genau die Richtige für unsere kleine Höhlenerkundung heute. Hast du auch drei Fragen dabei?
5: Ja. Frage Nummer 1. Wie entstehen Höhlen? Frage Nummer 2. Sind Höhlen gefährlich? Und meine dritte Frage ist, gibt es immer noch Höhlenmenschen?
2: Super spannende Höhlenfragen. Ich würde sagen,
6: das checken wir für euch.
2: So, deine erste Frage war, wie entstehen Höhlen?
5: Ja, genau.
2: Ich weiß, dass eine Höhle halt ein großer Hohlraum in einem Berg ist oder auch zum Beispiel gibt es auch im Eis. Und dass sie dadurch entstehen, glaube ich, meistens, dass Wasser durchfließt. Und das Wasser wäscht dann in den Stein ja eben diese Höhle rein. Deshalb sagt man ja auch aushöhlen. Da steckt es schon im Wort.
5: Mhm.
2: Ausgehöhlte Höhle quasi.
5: Ja, weil da ist immer so feucht drin und sowas.
2: Genau, durch das ganze Wasser, was das da reingewaschen hat. Exakt.
5: Oh. Checky.
2: Ja, dann hau doch mal auf den gelben Knopf.
7: Wie ihr schon richtig gesagt habt, hat Wasser eine große Bedeutung bei der Entstehung von vielen Höhlen. Schmelzwasser im Gletscher wäscht eine Höhle ins Eis. Und Wasser, das durch einen Berg rinnt, wäscht über viele Millionen von Jahren einen Hohlraum aus. Allerdings nur dort, wo das Gestein wasserlösliche Bestandteile wie Gips oder Steinsalz enthält. Ist das Wasser säurehaltiger, kann es aber auch Kalkstein lösen. Dabei entstehen die besonders beeindruckenden Tropfsteinhöhlen. Das sind Höhlen, bei denen lange, dünne Steinzapfen wie Eiszapfen spitz vom Boden und von der Decke in den Raum ragen. Denn der gelöste Kalkstein im Wasser tropft herab und lässt mit der Zeit zwei neue Steine wachsen. Einen Tropfstein von oben, wo es tropft, und einen dort, wo der Tropfen auf den Boden fällt.
2: Yeah, die kenne ich. Meine allererste Höhle habe ich nämlich als Kind auch irgendwann mal in irgendeinem Urlaub irgendwo mitten in Deutschland begangen. Das war auch eine Tropfsteinhöhle und ich weiß, dass man auch unterscheidet zwischen diesen Steinen, die eben von der Decke hängen und von denen, die unten entstehen. Die haben nämlich irgendwelche komplizierten Namen. Warte mal, wie war das nochmal? Ich verwechsel das immer. Also irgendwie Stalaktiten und Stalagmiten.
5: Jackie weiß es bestimmt.
7: Ich habe eine kleine Eselsbrücke, also einen Merkspruch für euch. Stalaktiten hängen runter, Stalagmiten wachsen munter.
2: Das kann man sich merken. Das ist gut.
5: Aber weißt du, ob Höhlen nur durch Wasser entstehen oder auch durch was anderes?
2: Gute Frage, weil stimmt, Jackie hat vorhin gesagt, viele Höhlen entstehen so, ne?
5: Mhm.
2: Aber das heißt ja vielleicht nicht alle. Jackie?
7: Gut aufgepasst, ihr beiden. Tatsächlich können Höhlen auch bei einem Vulkanausbruch entstehen. Und zwar direkt danach, wenn die Lava, also die glühend heiße, breiartige Gesteinsmasse aus dem Vulkan geflossen kommt. Denn in diesem Steinbrei sind immer wieder Gasblasen. Hat sich der heiße Gesteinsbrei abgekühlt und ist erstarrt, bleiben in seinem Innern eben diese Gasblasen als Höhlen zurück. Die längste bisher bekannte Lava-Höhle der Welt befindet sich übrigens auf Hawaii. Sie heißt Kazumura Cave, ist über 1 Kilometer tief und 65 Kilometer lang.
5: Das ist echt krass.
2: Das ist ganz schön groß. Wow, kannst du dir das vorstellen?
5: Nö.
2: 65 Kilometer lang.
5: Das ist krass.
2: Das ist wirklich krass. Ich war für meinen zweiten Checker-Tobi-Kinofilm auch in einer gigantischen Höhle, auch eine der größten Höhlen der ganzen Welt. Die ist in Vietnam, heißt Hang Son Dong, aber die sprechen das eigentlich anders aus. Ich glaube irgendwie sowas wie Hang Son Dong oder so ähnlich. Und die Höhle ist auch gigantisch. Also die ist, glaube ich, nur 9 Kilometer lang, aber da sind Hallen drin, die sind über 200 Meter hoch. Da könnte man den höchsten Kirchturm der ganzen Welt reinstellen.
5: Ich habe den Film gesehen, die großen Zwischenräume, das war schon richtig cool, wo einfach was gewachsen ist.
2: Du meinst diese Dolinen, wenn eine Höhlendecke einbricht, dann nennt man das Doline. Und weil dann da plötzlich ja auch Licht und Wasser durch Regen und so reinkommen kann, kann quasi in der Höhle was wachsen. Es war wie so ein Weltwunder.
5: Mhm.
2: Aber dazu kann ich dir gerne, wenn du magst, am Ende des Checkpots noch ein bisschen was erzählen.
5: Mhm.
2: Aber deine Frage, ist sie damit beantwortet?
5: Ja.
2: Höhlen können auf unterschiedliche Arten entstehen. Wenn Schmelzwasser durch einen Gletscher fließt, entstehen Eishöhlen. Höhlen im Gestein werden auch durch Wasser ausgewaschen. Am schnellsten bilden sich aber Lavahöhlen, direkt nach einem Vulkanausbruch, wenn das Gestein wieder abkühlt und erstarrt.
6: Gecheckt!
2: Liebe Charlotte, eine Sache habe ich die ganze Zeit vergessen. Ich weiß natürlich noch eine Möglichkeit, wie Höhlen entstehen.
5: Und welche?
2: Ich bin ein ziemlicher Experte, weil ich schon oft an der Entstehung von Höhlen sogar selbst mitgewirkt habe.
5: Mhm.
2: Da guckst du. Bei den Höhlen braucht man meistens einige Wolldecken und Kissen.
5: Höhle bauen.
2: Genau, hast du sowas auch schon mal gemacht?
5: Ja, das war zu Hause mit meiner kleinen Schwester mit den Stühlen.
2: Mhm.
5: Und wir haben so ein Stockbett, da haben wir einen Bettlaken drüber gespannt und auch Decken an die Seite geklipst. Und dann haben wir den Wäschekorb als Tisch genommen.
2: Ach cool.
5: Und haben aus der Puppenküche so Sachen geholt und dann war das voll cool.
2: Ah, mega. War die stabil einigermaßen?
5: Ja.
2: Cool, dann bist du ja eh eine richtige Höhlenbauexpertin. Bei mir sind sie immer wieder eingestürzt.
5: Wollen wir nachher noch eine zusammen bauen?
2: Eine Höhle? Hier in der Checkerbude?
5: Mhm.
2: Ich liebe das. Und wenn du als Expertin dabei bist, dann hätte ich Bock.
5: Mhm.
2: Einverstanden. Apropos einstürzen, ich glaube, damit sind wir schon langsam bei deiner zweiten Checkerfrage.
5: Meine zweite Frage ist, sind Höhlen gefährlich?
2: Sind Höhlen gefährlich?
5: Also ich denke schon, zum Beispiel bei so Erdbeben oder so.
2: Mhm.
5: Weil wenn da was einstürzt und man halt drinnen ist oder daneben und halt Steine rausfallen und dann kann man sich sehr schwer verletzen.
2: Stimmt, also vor so einem Höhleneinsturz, wenn es jetzt nicht um meine selbstgebastelte Decken- und Kissenhöhle geht, hätte ich auf jeden Fall auch Schiss. Und was fällt dir noch ein, warum könnte eine Höhle noch gefährlich sein?
5: Vielleicht, wenn man sich verläuft.
2: Ah ja, stimmt. Ich finde, das sind schon super Ideen. Aber ich glaube, wir sollten jemanden fragen, der sich damit wirklich auskennt.
5: Mhm.
2: Ich hätte einen echten Höhlenprofi an der Hand.
5: Mhm.
2: Das ist der Thomas Berquet. Und der ist Höhlenretter bei der Bergwacht in Bayern. Und ich glaube, wenn sich jemand auskennt, dann er. Ich wähle mal kurz seine Nummer.
8: Da ist der Thomas Berquet.
2: Hallo Thomas, hier ist Tobi. Grüß dich.
8: Servus, Tobi.
2: Hast du eine Sekunde für Charlotte und mich?
8: Na klar, habe ich Zeit.
2: Super. Wir sind im Checkpot zum Thema Höhlen. Und Charlottes zweite Checkerfrage ist, ob Höhlen eigentlich gefährlich sind. Und da dachten wir müssen natürlich dich anrufen.
8: Grundsätzlich sind Höhlen jeder Art und Weise ein bisschen gefährlich. Es kommt natürlich darauf an, in welcher Höhle man sich bewegt.
2: Mhm.
8: Man unterscheidet zwischen horizontale Höhlen, die einfach wie ein Tunnel geradeaus reingehen, oder vertikale Höhlen, die wo auch senkrecht in die Tiefe gehen. Und je nachdem, in welcher Höhle man sich bewegt, gibt es unterschiedliche Gefährlichkeitsstufen.
2: Was ist bei welcher Höhle das Gefährlichste, was passieren kann?
8: Also bei Höhlen, die in die Tiefe reingehen, also senkrecht nach unten, da kann man irgendwelche Schächte runterfallen, wenn man nicht die richtige Ausrüstung dabei hat. Bei beiden Arten von Höhlen kann man sich natürlich auch im Dunkeln verirren, wenn man zum Beispiel kein Licht dabei hat. Mhm. Und das Ganze kann man sich eigentlich so vorstellen. So eine Höhle ist wie ein Labyrinth.
2: Kann so eine Höhle auch einstürzen?
8: Die Gefahr bei uns jetzt in Deutschland, sage ich mal, oder bei uns in Bayern, ist sehr, sehr gering.
2: Warum ist das eine geringe Gefahr, dass sie auch mal einstürzt?
8: Also man kann sich das so vorstellen, dass Höhlen bei uns über die Jahrtausende ausgewaschen worden sind, aus dem festen Gestein. Und dass da so eine natürliche Bohrung durch den Felsen einstürzt, ist ziemlich gering.
2: Okay, weil sie auf natürliche Art und Weise entstanden ist, hat sie auch eine natürliche Stabilität, wenn man so will, oder?
8: So kann man sagen.
2: Und sag mal, findest du, man sollte vielleicht einfach erst gar nicht in eine reingehen, wenn dann doch irgendwie verlaufen, abstürzen und so möglich ist?
8: Natürlich, wenn man jetzt bloß irgendwo eine Höhle sieht und sagt, da gehe ich jetzt einfach mal nur rein und hat nicht die richtige Ausrüstung dazu, man hat kein Licht dabei, keine Ersatzakkus für die Lampe, dann wird es schon sehr gefährlich. Mhm. Aber wenn man sich einfach darauf vorbereitet und jemand, der wo sich auskennt, mitnimmt, dann ist das Risiko ziemlich gering und wird wahrscheinlich auch nichts passieren.
2: Okay.
8: Also das mit dem Restrisiko ist es so wie beim Fahrradfahren. Man lernt ja von klein auf das Fahrradfahren, man ist vorbereitet, man trägt einen Helm, aber es kann immer was passieren.
2: Aber jetzt hast du gesagt, besser mit Begleitung reingehen. Du hast auch vom Licht gesprochen. Was für Ausrüstung braucht man denn sonst so, wenn man in so eine Höhle geht?
8: Man braucht natürlich einen Helm. Ja, und der Helm, der hat natürlich auch eine Höhlenlampe, so eine spezielle Höhlenlampe. Natürlich braucht man auch geeignete Kleidung dafür. Man sollte auch was zum Trinken dabei haben, zum Beispiel so ein warmer Tee, weil in die Höhlen ist es doch ein bisschen kälter als wie draußen. Mhm. Müsliriegel, was zum Essen, falls die Tour doch länger dauert, dass man die Allergie nicht verliert. Und natürlich festes Schuhwerk.
2: Ja. Und sag mal, darf man denn in jede Höhle, die es so gibt, reingehen? Oder gibt es auch Zutrittsvoraussetzungen oder sowas?
8: Also es wird dir keiner verbieten, dass du jetzt in irgendeine Höhle reinschaust oder reingehst. Mhm. Es gibt natürlich auch Forschungsprojekte, so große Forschungshöhlen, die zugesperrt sind, weil es doch dann ziemlich gefährlich ist, wenn man da reingeht, wenn man keine Erfahrung hat. Da ist einfach das Risiko doch extrem hoch, dass da irgendwas passiert.
2: Ja, hast du ein Beispiel?
8: Die Riesending-Schachthöhle am Unterspeck, die ist zum Beispiel verschlossen worden nach dem großen Einsatz 2014.
2: Wieso ist die geschlossen worden?
8: 2014 hat es da einen großen Einsatz gegeben. Da ist ein Höhlenforscher von einem Stein auf den Kopf getroffen worden und das Ganze auf circa 1000 Meter in der Tiefe. Ach. Und die Rettung hat da ganze 12,5 Tage gedauert.
2: Warst du da auch beteiligt?
8: Ja, von den 12,5 Tagen war ich genau 11 Tage dabei.
2: Oh, Wahnsinn. Wie rettet man denn jemanden?
8: Man kann ja in so einer Höhle nicht mit dem Auto reinfahren.
2: Klar.
8: Man hat auch keinen Laster, der wo Material reintransportiert und mit dem der Hubschrauber kann auch nicht reinfliegen. Mhm. Also alles, was man dafür benötigt, um den Patienten zu versorgen, um den Patienten rauszutragen, alles, was jeder Retter selber braucht, muss man mit der eigenen Kraft reintragen.
2: Wie viele Leute waren da im Einsatz?
8: Es waren insgesamt knappe 800.
2: 800 Helfer?
8: Ja, 800 Retter.
2: Das klingt ganz schön aufregend alles. Kannst du zu dieser Höhle ein bisschen was sagen? Wie ist die denn so beschaffen? Wie ist die aufgebaut?
8: Also die Riesending-Schachthöhle, wie der Name schon sagt, ist ein sehr großer Schacht, der wo jetzt mittlerweile über 1000 Meter in die Tiefe reingeht.
2: Wahnsinn.
8: Aber diese 1000 Meter, die sind jetzt einfach nicht nur senkrecht nach unten, sondern das sind immer wieder waagrechte Passagen. Da geht's auch wieder rauf und runter, rauf und runter. Man muss auch Wasserfälle überwinden. Man muss auch Teile in der Höhle mit einem Schlauchboot überwinden, weil da ist zum Beispiel ein See, ein unterirdischer See.
2: Ach krass.
8: Man hat natürlich auch enge Passagen, da wo man richtig kriechen muss. Und dann kommt man wieder in große Räume. Also das Ganze ist spannend, aufregend. Und auch, wenn man es nicht kann, wie gesagt, sehr gefährlich.
2: Thomas, danke dir sehr, du hast uns total geholfen.
8: Kein Problem.
2: Mach's gut.
8: Servus.
2: Charlotte, du hast ja eigentlich so ein paar Sachen schon geahnt.
5: Also ja, das mit dem Erdbeben ist nicht so oft, aber ja, wenn man sich verläuft oder so.
2: Würdest du denn sagen, deine Frage ist gecheckt?
5: Ja.
2: Jede Höhle kann gefährlich sein. Wer aber die richtige Ausrüstung besitzt und einen Höhlenführer oder eine Höhlenführerin an seiner Seite hat, braucht nicht mehr Angst zu haben als beim Fahrradfahren.
6: Gecheckt.
2: Liebe Charlotte, du wirst es nicht glauben, aber mir sind noch mehr Sachen eingefallen, wie Höhlen entstehen können.
5: Welche?
2: Wir haben ja noch gar nicht über Höhlen geredet, die von Tieren gebaut werden.
5: Stimmt.
2: Höhlen im Tierreich.
5: Maulwürfe bauen sich ja so Art Höhlen.
2: Stimmt.
5: Und Hasen und Erdmännchen.
2: Ja, genau. Erdmännchen sind krass. Die bauen sich wirklich krasse Höhlensysteme und sind auch unglaublich schnell darin, da so in die Tiefe zu gehen.
5: Ja, und Igel, weil die sind ja in einem Laubhaufen und da bauen sie ja auch so eine Art Höhle rein.
2: Und ich meine, denk mal an die Vögel. Klar, manche bauen sich einfach ein Nest, aber der Specht zum Beispiel, der haut ja richtig ein Loch in den Baum.
5: Stimmt.
2: Ist auch eine Art von Höhle im Baum. Ah, Jackie.
7: Ich hätte da etwas für euch. Und zwar ein kleines Höhlentier-Quiz. Habt ihr Lust?
2: Oh, also ich immer gern.
5: Bin dabei.
2: Dann mal los.
7: Maulwürfe graben unter der Erde mit ihren schaufelartigen Vorderbeinen weit verzweigte Gänge, die unter anderem ihre Schlaf- oder Vorratshöhle miteinander verbinden. Aus der Erde, die beim Höhlenbau an die Oberfläche befördert wird, entstehen ja Maulwurfshügel. Aber wie bringt der Maulwurf die Erde nach oben? A. Mit einem kleinen schaufelartigen Stück Holz in den Pfötchen? B. Mit seinem dicken Hinterteil? Oder C. Mit seinem Kopf und dem kleinen Rüssel daran.
2: Ich gucke in dein Gesicht, Charlotte, und ich sehe genauso viel Ratlosigkeit wie bei mir.
5: Ich glaube eher mit dem Hinterteil, weil er gräbt ja nach vorne und schaufelt die Erde hinter sich, deswegen.
2: Okay, ja, das leuchtet mir.
5: Weil dann kann er sich ja nicht umdrehen in dem Gang.
2: Aber vielleicht ist er ja auch super wendig, weißt du, und kann unter der Erde sich dann so umdrehen und dann wieder hochkrabbeln und es mit dem Kopf so hochschieben.
5: Stimmt.
2: Dann dreht er sich wieder um.
5: Mhm.
2: Ich weiß nicht, ob Maulwürfe ein besonders stabiles, dickes Hinterteil haben. Also, du darfst entscheiden, Hinterteil oder Kopf?
5: Hinterteil.
2: Hinterteil.
7: Und die richtige Antwort ist C. Der Maulwurf benutzt seinen Kopf mit dem kleinen Rüssel zum Aufräumen der Erde. Da lagt ihr knapp daneben.
2: Mist.
7: Macht nichts. Jetzt wird's ein bisschen schwieriger. Eichhörnchen bauen sich aus Zweigen, kleinen Ästen und weichem Moos oder Federn zum Beispiel kugelförmige Nester. Oder besser gesagt kleine Höhlen weit oben auf Bäumen. Wie nennt man diese Eichhörnchenhöhlen? A. Tobel. B. Kobel oder C. Hobel?
2: Also Charlotte hat sofort genickt.
5: Ich glaube Kobel.
2: Kobel? Hobel ist es nicht, glaube ich. Ein Hobel ist ein Werkzeug in der Schreinerei. Aber du sagst Kobel.
5: Ja, ich glaube schon. Es gibt ja diese Was-ist-was-Bücher und über Tiere. Und ich glaube, da habe ich das irgendwo mal gelesen.
2: Okay, also dann lockst du ein.
5: Kobel, also B.
7: Richtig ist Antwort B.
2: Yay!
7: Die Höhle des Eichhörnchens nennt man Kobel. Toll, dass ihr das wusstet.
2: Okay, damit steht es 1:1 zwischen uns und Jackie.
7: Achtung, wir kommen zur letzten Frage. Höhlentiere nennt man Tiere, die sich dauerhaft oder zumindest zeitweise in Höhlen aufhalten. Zum Beispiel Kaninchen, Bären oder Würmer. Welche der folgenden Tierarten ist kein Höhlentier? A. Die Blattlaus. B. Die Fledermaus. Oder C. Das Murmeltier.
2: Also du hast die Augen zugemacht und konzentriert geguckt.
5: Also ich glaube die Blattlaus, weil die sind ja an den Blättern, unter den Blättern. Und
2: ja.
5: Fledermäuse hängen in Höhlen, glaube ich, größtenteils. Und Murmeltiere, aber die haben so halt einen Bau.
2: Murmeltiere kommen nur immer mal wieder raus und machen... So machen die. Und Fledermäuse kenne ich mich nicht so aus. Aber ich hätte auch Blattlaus gesagt. Wollen wir A einloggen?
5: Mhm.
2: Jackie, wir sagen A.
7: Die richtige Antwort ist A. Blattläuse sind keine Höhlentiere. Sie wohnen überall, wo es Pflanzen gibt, nur nicht in Höhlen. Das war ja wohl ein Kinderspiel für euch.
2: Dun, dun, dun, dun, dun, dun. Wir haben gewonnen. Schlag ein.
7: Ihr habt euch echt einen Applaus verdient.
2: Cool. Ha. Charlotte, wollen wir mit deiner dritten Frage weitermachen?
5: Finde ich gut.
2: Na denn?
5: Meine dritte und letzte Frage ist, gibt es heute noch Höhlenmenschen?
2: Gute Frage. Okay, bevor wir zu den Höhlenmenschen von heute kommen, ne, das ist ja deine Frage im Grunde, da will ich einmal mit einem großen Missverständnis aufräumen.
5: Welches Missverständnis?
2: Das Wort Höhlenmensch wird doch ganz oft verwendet, wenn man von den Leuten aus der Steinzeit spricht.
5: Stimmt.
2: Aber die Steinzeitleute, die haben eigentlich gar nicht in Höhlen gewohnt. Also waren sie auch keine Höhlenmenschen in dem Sinne. Die sind halt nur in Höhlen gegangen, wenn sie sich schützen mussten vor dem Wetter oder vor Tieren oder auch, wenn sie mal Feste gefeiert haben.
5: Aber wieso nennt man sie dann Höhlenmenschen?
2: Ja, ich glaube, das sagt man, weil die Menschen damals vor halt knapp 30.000 Jahren oder so in den Höhlen die Wände bemalt haben. Aber dauerhaft gewohnt haben sie da nicht. Eigentlich waren die nämlich Nomaden, also die hatten Zelte und sind immer dahin gezogen, wo es was zu essen gab.
5: Interessant.
2: Weißt du denn irgendwas von Höhlenmenschen? Weil ich meine, du hast die Frage ja mitgebracht.
5: Ja, also in einer Kinderzeitung, da habe ich mal so was gesehen von so einem Mädchen in Jordanien, halt in eine Felswand gebaute Wohnung, in einer Höhle sozusagen.
2: Die wohnen da?
5: Ja.
2: Okay, dann sind das ja Höhlenmenschen.
5: Ja, sozusagen.
2: Aber dann hast du deine Frage ja eigentlich beantwortet. Dann gibt's noch Höhlenmenschen. Da in Jordanien.
5: Ja, aber ich weiß nicht, ob es die einzigen sind oder gibt's noch mehr.
2: Ah, guck mal. Jackie meldet sich.
7: Tatsächlich findet man weltweit Menschen, die dauerhaft in Höhlen wohnen. Darunter in der Türkei, dem Iran, Frankreich, Australien oder Spanien. Häufig sind diese Höhlen Orte, an denen es Kalk- oder Tuffstein gibt. Die größte Höhlenstadt Europas entstand vor 800 Jahren und befindet sich im Süden Spaniens, in der Provinz Guadix. Über 4000 Menschen leben dort inzwischen in 2000 unterirdischen Höhlenhäusern. Während manche Menschen dort immer noch leben wie die Bauern vor 500 Jahren, haben andere Bewohner inzwischen Internet, Wasser und Stromanschluss. Und wie in einer richtigen Stadt gibt es auch Kirchen, Töpfereien, Weinkeller oder Backofenhöhlen. Sogar seinen Urlaub kann man in Guadix in Ferienwohnungshöhlen oder Höhlenhotels verbringen.
2: Du grinst so. Würdest du da einziehen wollen?
5: Also einziehen vielleicht nicht, aber ich würde gerne mal so einen Urlaub da machen. Weil wenn man da im Sommer hingeht, ist bestimmt immer schön kühl.
2: Ja, ich glaube auch. Also gerade im Sommer sind die Temperaturen in Höhlen wahrscheinlich so angenehm. Außerdem ist es sehr ruhig, weil die Bergwände dann die Geräusche schlucken. Kann man wahrscheinlich sehr gut schlafen.
5: Ich stelle es mir auf jeden Fall sehr anders vor als in der Stadt. Ich glaube, es ist auch mal cool, so in einer Höhle zu wohnen. Und dann kann man sich auch viel besser vorstellen, wie das halt ist.
2: Voll. Ich bin mal in der Türkei, hat Jackie ja auch gerade gesagt, gibt es so große Höhlengebiete. In Kappadokien heißt das. Da bin ich mal mit einem Heißluftballon oben drüber geflogen. Und es ist Wahnsinn, weil man sieht von oben, wie überall in diesen Steinen so Löcher reingehen. Und da sind gigantische Höhlensysteme, wo auch wirklich Menschen drin leben. Das ist echt abgefahren. Sieht aus wie ein Schweizer Käse von oben. Aber deine Frage, ist sie damit beantwortet?
5: Ja.
2: Auf der ganzen Welt werden heutzutage Höhlen von Menschen zum Wohnen genutzt. Die größte Höhlenstadt Europas liegt im Süden Spaniens. Dort wurden vor etwa 800 Jahren die ersten Wohnhöhlen gegraben. Heute leben da mehr als 4000 Menschen und manche haben sogar einen Strom-, Wasser- oder Internetzugang.
6: Gecheckt!
2: Du, wir haben drei Höhlenfragen gecheckt. Das heißt, unser Checkpot nähert sich eigentlich mit großen Schritten dem Ende.
5: Dein Geheimnis noch.
2: Was hast du gesagt?
5: Dein Geheimnis.
2: Wie, was für ein Geheimnis?
5: Halt dein Geheimnis.
2: Du möchtest, dass ich noch ein Höhlengeheimnis erzähle?
5: Ja.
2: Okay, also ich habe zwei Geschichten. Du kannst ja aussuchen, welche es werden soll. Bei der einen geht es um Kinder, die in Höhlen leben, unterhalb von Australien. Beim anderen geht es um aufs Klo gehen in der größten Höhle der Welt.
5: Ich nehme das mit den Kindern.
2: Mit den Kindern. Ich war vor ein paar Jahren in Tasmanien, das ist die Insel, liegt unterhalb von Australien. Und auch da haben wir den Checker-Tobi-Kinofilm gedreht, den ersten. Und wir haben da einen Typen getroffen, der hieß Stefan, richtig cooler Typ, ein Deutscher, der dahin ausgewandert ist und der uns bei unseren Tauchgängen begleitet hat. Der ist mit einem Boot dabei gewesen und so weiter. Und am allerletzten Abend, als wir fertig waren, hat er uns zu sich nach Hause eingeladen. Und da haben wir festgestellt, dass er nicht einfach ausgewandert ist nach Australien und dort ein Haus bewohnt, sondern er hat ein Haus stehen auf einem riesengroßen Gelände, auf dem auch richtig viele Höhlen sind. Und zwar geht es da steil den Berg runter und da sind so große Höhlen, ja, vielleicht 4-5 Meter tief in den Felsen rein. Und seine Kinder, der hatte 2 oder 3 Kinder, die haben in diesen Höhlen ihre Zimmer gehabt. Die hatten also ihr Bett da drin stehen und haben vom Bett aus aufs Meer rausgucken können. Ein Kind hat zum Beispiel auch als Hobby Schlagzeug gespielt und hatte so ein Schlagzeug in einer von diesen Aushöhlungen stehen. Und wenn man das Kind da geübt hat, dann hat man in der ganzen Bucht unten hat man die Schlagzeuggeräusche gehört. Und wenn die abends ins Bett gegangen sind, sind sie halt nicht in ihr Zimmer gegangen, sondern sind so ein bisschen den Hügel runtergestiegen, sind in ihre Höhle reingegangen und haben dort gepennt.
5: Boah, das stelle ich mir echt cool vor.
2: Jetzt aber, liebe Leute, schön, dass ihr mit euren Ohren bei unserer Entdeckungsreise durch die unterschiedlichsten Höhlen heute dabei wart. Mir hat es auf jeden Fall mit dir wie immer, Charlotte, riesengroßen Spaß gemacht.
5: Und mir hat es auch Spaß gemacht.
2: Und wenn ihr Lust habt, dann baut euch doch gleich auch mal eine Höhle. Ist voll gemütlich. Wollten wir doch jetzt auch gleich machen, richtig?
5: Mhm.
2: 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Zum Beispiel würde sich anbieten, der übers Gewitter. Weil in so einer Höhle ist man ja super geschützt. 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Ganz viel Spaß dabei. Macht's gut, Leute. Bis zum nächsten Mal. Tschüss.
5: Tschüss.
2: So, und wir bauen jetzt. Wir können hier diesen einen Stuhl einfach nehmen und dann... So, guck doch mal, hinterm Sofa müsste eine Decke sein.
5: Ja, hier.
2: Irgendwo hatte ich auch noch ein paar Wäscheklammern.
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0: Dankeschön, Checker Tobi. Das war der Checkpot. 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

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Das hier ist Gracie Abrams mit ihrem neuen Song Look at My Life.

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3: Mein Name ist Gianni, ich bin 8 Jahre alt. Mein Lieblingsort ist im Wald, weil da gehe ich immer mit meinem Freund hin und da suchen wir Tiere, so Salamander, Krabbeltiere und sowas alles. Die Tiere gucken wir an und setzen dann wieder aus. Und mir gefällt es da im Wald, weil ich gehe da auch immer klettern und ich finde das da auch gut mit meinem Freund, weil wir haben da auch einen Lieblingsbaum. Da gehen wir immer drauf

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1: Hallo, ich bin Lea und ich bin 7 Jahre alt. Und ich wünsche mir das Lied Fußball im Weltall und ich grüße das ganze Maus-Team.

0: Ich bin die Emma.
1: Ich bin der Elias.
0: Wir haben für euch ein Rätsel vorbereitet.
1: In diesem Rätsel beschreiben wir euch etwas, was mit dem Wald zu tun hat.
0: Es handelt sich um ein Tier.
1: Dieses Tier hat kein Fell.
0: Und keine Schlangenhaut.
1: Sondern Federn.
0: Wir beschreiben euch einen schlanken Vogel mit einem starken Schnabel.
1: Den Schnabel kann er einsetzen wie ein Werkzeug.
0: Sein Name hat etwas mit Farben zu tun.
1: In Europa gibt es am häufigsten den Bunt und den Schwarz.
0: Es gibt aber auch den Grün.
1: Sie ernähren sich von Insekten.
0: Sie hämmern mit ihrem Schnabel die Rinde auf und finden darunter viele Insekten.
1: Wenn sie an der Baumrinde klopfen, hört man das manchmal durch den ganzen Wald.
0: Um an die Insekten zu kommen, benutzen sie auch ihre klebrige lange Zunge.
1: Wenn das Weibchen Eier gelegt hat, brüten beide Elternteile ungefähr 2 Wochen lang.
0: Danach füttern sie die Vogelkinder noch bis zu 7 Wochen lang.
1: Na, habt ihr rausgekriegt, welches Tier wir euch beschrieben haben?
0: Und die richtige Lösung ist...
1: der Buntspecht.
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ins Schwimmbad. Wir haben die passende Musik dazu. Ihr hört das Mausradio und das hier sind Gentleman und Michael Patrick Kelly mit ihrem neuen Sommerhit Wildfire.

0: Freundebuch. Ich heiße
1: Emma.
0: So alt bin ich.
1: 8 Jahre alt.
0: So sehe ich aus.
1: Meine Augen sind blau und ich habe blonde, lange Haare. Ich ziehe gerne sportliche Sachen an. Mein liebster Kapuzenpulli ist schwarz mit einer Schrift drauf. Und meine Hose ist manchmal schwarz, aber auch andere Farben.
0: Das mache ich am liebsten.
1: Ich fahre am liebsten mit meinem Fahrrad durch den Wald. Mein liebster Weg ist mit Kurven und Sprüngen. Wenn man den Weg gut kennt, dann kann man ab und zu auf den Boden gucken. Und wenn da Wurzeln sind, dann muss man einfach gut den Lenker festhalten. Also ich stelle mich hin, dann federt es besser und ich halte mich dann noch gut fest. Es gibt auch im Wald so Rampen. Also dann kann man ganz schnell da drüber fahren. Und durch die Geschwindigkeit kann das Fahrrad dann springen.
0: Mein Lieblingstier.
1: Ein Hund und die Rasse ist ein Can Corso. Eine italienische Dogge. Und sie heißt Lady. Ist grau und hat blaue Augen und hat einen weißen Fleck auf der Brust. Am liebsten spiele ich mit der Fußball. Also ich schieße ihr den und sie bringt ihn mir zurück.
0: Bist du Maus, Ente oder Elefant?
1: Die Maus, weil die Maus orange ist und überall durchpasst. Also normale Mäuse passen durch jede kleinste Lücke und die Maus vielleicht auch.
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0: Jahre alt und ich habe eine Frage, nämlich mit wie vielen Jahren oder Monaten sind Hunde erwachsen, ausgewachsen?
1: Guten Tag.
2: Hallo.
1: Was kann ich für Sie tun?
2: Ich brauche ein Körbchen für meine Luna. Sie wächst langsam aus dem Welpenbettchen raus.
1: Na, für die süße kleine Luna hier finden wir bestimmt das Richtige.
2: Wäre schon gut, wenn das Körbchen dann auch noch passen würde, wenn sie ausgewachsen ist. Sie ist jetzt ein Jahr alt. Meinen Sie, sie wächst noch?
1: Lassen Sie mal sehen. Dazu müsste ich wissen, zu welcher Rasse Ihr Hund gehört. So ganz eindeutig kann ich das auf den ersten Blick nicht sagen.
2: Ja, sie ist ein Mischling. Da sind mindestens Chihuahua, Dackel, Dalmatiner und vielleicht auch ein bisschen Rottweiler mit drin.
1: Oh, wie lange ein Hund wächst, ist vor allem von der Größe der Hunderasse abhängig. Das ist ja dann bei Luna eine ziemliche Bandbreite. Sicherheitshalber würde ich in diesem Fall ein mitwachsendes Hundebett nehmen. Das ist eine Weltneuheit.
2: Nicht, dass Luna in ein paar Monaten wieder ein neues Bettchen braucht. Dabei habe ich mir Luna nur ausgedacht. Der kleine Chihuahua und der riesige Rottweiler. Diese Vorfahren kommen sonst vermutlich eher selten in einem Mischlingshund vor. Aber die Rasse ist entscheidend, wenn man wissen will, wie lange ein Hund wächst. Denn das ist ganz unterschiedlich. Der kleine Chihuahua passt in eine Erwachsenenhand. So winzig ist er. Ein so kleiner Hund kann schon nach 8 Monaten ausgewachsen sein. Ein Dackel ist schon ein bisschen größer und deshalb mit 10 bis 12 Monaten ausgewachsen. Ein Dalmatiner ist ein mittelgroßer Hund und der ist frühestens mit 1,5 Jahren fertig mit seinem Wachstum. So große Hunde wie ein Rottweiler oder eine Dogge brauchen schon mal 2 Jahre, bis sie ihre endgültige Größe erreicht haben. Ob ein Hund schon ausgewachsen ist, kann man selbst schlecht sehen. Ganz sicher kann das nur eine Tierärztin oder ein Tierarzt sagen, wenn sie ein Röntgenbild vom Hund machen. Dann ist nämlich zu sehen, ob die Wachstumsfugen schon geschlossen sind. Das sind kleine Spalten, zum Beispiel im Oberschenkelknochen vom Hund. Sie wachsen mit der Zeit zu. Sind sie im Röntgenbild noch zu sehen, wächst der Hund noch weiter. Das ist bei uns Menschen übrigens auch so. An den Knochen von Armen, Händen, Beinen und Füßen kann ein Arzt erkennen, ob jemand noch weiter wächst.
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0: Ich bin Lina.
1: Und ich bin Lea.
2: Wir haben für euch ein Rätsel vorbereitet.
1: In diesem Rätsel geht es um etwas, das aus Holz hergestellt wird.
2: Das gibt's in einigen Ländern auf der Welt.
1: Es gibt es schon mehrere hundert Jahre.
2: Es soll ein Tier darstellen.
1: Und zwar meist ein bestimmtes Tier.
2: Auf alten Bildern sieht man da Kinder drauf sitzen.
1: Auch heutzutage sitzen Kinder drauf.
2: Das sind aber meist jüngere Kinder.
1: Das, was wir euch beschreiben, gibt es in groß und klein.
2: Sogar so klein, dass man die Figur an den Weihnachtsbaum hängen kann. Wenn es aus Holz ist, kann man darauf sitzen, aber nicht galoppieren.
1: Sondern schöne andere Sachen machen.
2: Wenn man da drauf sitzt, dann ist es sehr witzig und man wippt dann so hin und her.
1: Ich finde das sehr entspannt.
2: Und die richtige Lösung ist?
1: Das Schaukelpferd.
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4: Hallo, ich heiße Andia. Ich bin 6 Jahre alt. Ich wünsche mir das Lied Golden. Und damit begrüße ich meine Mama, meinen Papa, meine Tanten und meine Oma.

0: Hallo, ich bin 5 Jahre alt. Ich wollte fragen, wieso kribbelt es beim Schaukeln so im Bauch? Damit grüße ich den Elefant, die Ente und die Maus.
1: Schaukeln ist ein bisschen wie Fliegen. Und während wir durch die Luft wirbeln, wirbelt mit uns auch unser Gleichgewichtssinn durch die Luft. Und das hat Folgen. Denn unser Gleichgewichtssinn sorgt ja eigentlich dafür, dass wir im Gleichgewicht bleiben. Sonst könnten wir nicht gerade auslaufen oder würden dauernd umkippen. Damit das nicht passiert, haben wir an vielen Stellen an und im Körper winzige Fühler, die messen, ob wir uns nach vorne oder zur Seite bewegen. Solche Fühler gibt es zum Beispiel in den Augen und Ohren. Wenn wir jetzt ungewohnte und schnelle Bewegungen machen, wie beim Schaukeln oder auch auf dem Karussell oder auf der Achterbahn, dann geraten die Fühler durcheinander. Das Gehirn bekommt unterschiedliche Informationen von den verschiedenen Fühlern geliefert und das macht ihm Stress. Dadurch schlägt das Herz dann schneller und der Magen verkrampft sich etwas. Das spüren wir als Kribbeln im Bauch. Ob das der einzige Grund für das Kribbeln ist, weiß man noch nicht so genau. Es gibt noch eine andere Erklärung dafür. Die hat damit zu tun, dass wir beim Schaukeln die Schwerkraft ein wenig aufheben. Die Kraft, die dafür sorgt, dass wir auf dem Boden bleiben und nicht darüber schweben können. Aber beim Schaukeln fliegt der Magen einen kurzen Moment schwerelos in uns herum. Dabei stößt er auch an das über ihm liegende Zwerchfell. Das könnte auch ein Grund für das Kribbeln im Bauch sein. Sicher ist man da aber nicht.
2: Oh, ist mir schlecht.
1: Für die erste Erklärung spricht, dass Erwachsenen beim Schaukeln viel schneller schlecht wird als Kindern. Denn die Fühler im Körper, die messen, in welche Richtung wir uns bewegen, funktionieren genauer, wenn wir älter werden. Und geraten beim Schaukeln dann auch viel stärker durcheinander. Augen zum Beispiel melden dem Gehirn dann andere Informationen als die Ohren. Das führt dann zu Schwindel und Übel.

0: Ich heiße
1: Emil.
0: So alt bin ich.
1: 7.
0: So sehe ich aus.
1: Ich habe eine blaue Brille. Ich habe dunkelblonde Haare.
0: Das ziehe ich gerne an.
1: Ich habe am liebsten meine Sternhose an und dazu einen bunten Pulli.
0: Das mache ich am liebsten.
1: Am liebsten sitze ich an meiner Schaukel. Und Schaukel hängt bei mir im Zimmer. Ein blauer Sack, wo ich mich reinsetzen kann. Ich gehe mit einem Kuscheltier rein.
0: Dieses Tier mag ich besonders.
1: Pferd. Weil ich gehe auch manchmal reiten. Ich reite immer draußen auf ganz große Pferde. Hühner mag ich auch sehr gerne. Manchmal hole ich auch Eier bei den Hühnern im Stall.
0: Meine Lieblingsfarbe.
1: Meine Lieblingsfarbe ist blau.
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Mein Name ist Mikael, ich bin 9 Jahre alt und ich erzähle euch jetzt einen Witz. Warum können ein paar Hühner nicht fliegen? Weil sie keine Chicken Wings haben. Ich möchte den Jonas, Fabian, Cristiano, Arian und Angelos und Mohammed grüßen. Und Lina.

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1: Hallo, ich bin Marie, ich bin 5 Jahre alt und ich wünsche mir das die Pommesgabel und grüße die Maus, den Enten und den Elefanten. Tschüss!

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1: Hallo, ich bin Henry und ich wünsche mir das Lied Aber zeig dich, mein Freund. Ich grüße damit meine Schwester, mein Papa, meine Mama, meine Cousine und meinen Cousin. Und alle, die gerade zuhören. Ciao!
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2: Hallo, ich bin Larissa, ich bin 8 Jahre alt und ich wünsche mir den Song My Head Will Go On und ich grüße damit meine Familie und das ganze Maus-Team und meine Freunde.

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1: Hallo, hier ist die Mailbox von Jeffrey. Leider bin ich gerade nicht erreichbar. Versucht es gern morgen nochmal, aber eigentlich habe ich morgen auch keinen Bock. Ihr könnt ja was draufsprechen, aber wenn ich ehrlich bin, würde ich es mir auch...

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1: Hallo, ich bin die Lele, ich bin 9 Jahre alt. Ich wünsche mir das Lied Katzenklo von Helge Schneider und damit grüße ich meine Oma.
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2: Hallo, ich bin Ilvi, bin 9 Jahre alt und ich wünsche mir das Lied Wenn du mich fragst von Montez und ich grüße meine Eltern und meine beste Freundin Irma. Tschüss.

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1: Hallo, ich bin die Ida, ich bin 10 Jahre alt und ich habe einen Musikwunsch. Das Lied heißt Dynamit von BTS. Ich grüße damit meinen Pflegehund Molly, meine Schwester Maya und meinen Bruder Eddie und meine Eltern. Tschüss.

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1: Hallo, ich bin die Ida und ich wünsche mir das Lied 99 Luftballons und ich grüße meinen Papa, meine Mama, meinen Klassenlehrer, meine drei Brüder und meine ganze Klasse. Was?

Hallo, ich bin Vanessa, bin 5 Jahre alt und habe einen Musikwunsch. Und ich war Jump von Blackpink.

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1: Hallo, ich bin Oskar und 9 Jahre alt und ich wünsche mir Feuerwerk von Vincent Weiss.

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1: Hallo, ich bin der Anton und ich wünsche mir das Lied Aua von Deine Freunde und ich grüße damit das ganze Mausteam und meine Mausklasse von der Klarenhofschule. Tschüss!
2: Gar nicht gut!

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2: Ich wünsche mir Mali, Soda Pop und ich grüße die Maus und meine ganze Familie.

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1: Hallo, ich heiße Mathilda. Ich bin 5 Jahre alt und wünsche mir das Lied Weller Man. Und ich wünsche das für meine ganze Familie.

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1: Hallo, wir sind Olivia und Antonia. Wir sind 11 und 7 Jahre alt und wir wünschen uns das Lied Rolltreppenmax. Hiermit grüßen wir unsere Familie, Freunde, Feibel und die Klasse 5E und 1B. Danke.

0: nicht so schnell.
1: Entschuldigung.
0: Und dann macht er auf seine eigene Weise.

Manchmal muss man einfach mal Sorry Mama sagen. Das machen auch Luminati Sons mit ihrem neuen Song I'm Sorry Mom. Hier für euch im Mausradio.

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2: Also hier irgendwo muss doch dieser Drachenschatz sein. Das gibt's doch gar nicht. Oder hätte ich am Höhleneingang dann den linken Weg nehmen sollen? Also, doch ganz schön feucht hier. Und irgendwie riecht's. Es riecht doch so ein bisschen verbrannt. Komisch, weil meine Fackel ist das nicht. Irgendwie so schweflig. Also. Das hier ist aber eine große Höhle. Das ist ja eine richtige Halle. Also, aber irgendwas ist doch hier. Das spüre ich doch. Hallo? Hallo? Ist da jemand? Ein Drache?
3: Nein, bitte nicht. Ich wollte den Schatz nicht rauben. Oh Gott, was für ein Traum.
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2: Hallo liebe Leute, schön, dass ihr wieder mit dabei seid. Ich sag's euch, ich bin so erleichtert, dass dieser krasse Drache gerade nur ein Traum war. Dabei war der erste Teil echt richtig spannend, so tief unten im Berg. Alles war feucht und kalt und dunkel und ich da mit der Fackel durch diese dunklen Gänge durch. Ja, schon mega cool und auch echt spannend. Und jetzt check ich auch, warum ich davon geträumt habe. Klar, wegen dem Checkpot heute. Heute dreht sich nämlich alles um Höhlen. Und anders als in meinem Traum gerade, bin ich diesmal glücklicherweise nicht allein unterwegs. Ein herzlicher Applaus bitte für meine hoffentlich, also ganz bestimmt total mutige Höhlenforscher-Kameradin. Hier ist Charlotte! Hi!
0: Hallo!
2: Und eine Frage direkt von Anfang an. Warst du schon mal in einer Höhle?
0: Ja, also das war in der Wimsner Höhle. Da war so ein See drin und da waren wir mit der ganzen Familie. Mhm. Und dann sind wir so mit so Booten durch den See gefahren.
2: Unterirdischer See?
0: Mhm.
2: Cool.
0: Und das war halt auch beleuchtet und so.
2: Mhm.
0: Und da standen auch irgendwie ein paar Figuren und das war voll cool.
2: Wie hast du dich gefühlt?
0: Es war auch richtig spannend, weil da waren halt irgendwie auch ein paar bunte Scheinwerfer und man konnte halt richtig den Boden vom See erkennen.
2: Also es klingt mega aufregend und es klingt, als wärst du genau die Richtige für unsere kleine Höhlenerkundung heute. Hast du auch drei Fragen dabei?
0: Ja. Frage Nummer 1. Wie entstehen Höhlen? Frage Nummer 2. Sind Höhlen gefährlich? Und meine dritte Frage ist, gibt's immer noch Höhlenmenschen?
2: Super spannende Höhlenfragen. Ich würde sagen,
5: das checken wir für euch.
2: So, deine erste Frage war, wie entstehen Höhlen?
0: Ja, genau.
2: Ich weiß, dass eine Höhle halt ein großer Hohlraum in einem Berg ist oder auch zum Beispiel gibt's auch im Eis. Und dass sie dadurch entstehen, glaube ich, meistens, dass Wasser durchfließt. Und das Wasser wäscht dann in den Stein ja eben diese Höhle rein. Deshalb sagt man ja auch aushöhlen. Da steckt es schon im Wort.
0: Mhm.
2: Ausgehöhlte Höhle quasi.
0: Ja, weil da ist immer so feucht drin und sowas.
2: Genau, durch das ganze Wasser, was das da reingewaschen hat. Exakt.
0: Oh. Jackie.
2: Ja, dann hau doch mal auf den gelben Knopf.
6: Wie ihr schon richtig gesagt habt, hat Wasser eine große Bedeutung bei der Entstehung von vielen Höhlen. Schmelzwasser im Gletscher wäscht eine Höhle ins Eis. Und Wasser, das durch einen Berg rinnt, wäscht über viele Millionen von Jahren einen Hohlraum aus. Allerdings nur dort, wo das Gestein wasserlösliche Bestandteile wie Gips oder Steinsalz enthält. Ist das Wasser säurehaltiger, kann es aber auch Kalkstein lösen. Dabei entstehen die besonders beeindruckenden Tropfsteinhöhlen. Das sind Höhlen, bei denen lange, dünne Steinzapfen wie Eiszapfen spitz vom Boden und von der Decke in den Raum ragen. Denn der gelöste Kalkstein im Wasser tropft herab und lässt mit der Zeit zwei neue Steine wachsen. Einen Tropfstein von oben, wo es tropft, und einen dort, wo der Tropfen auf den Boden fällt.
2: Yeah, die kenne ich. Meine allererste Höhle habe ich nämlich als Kind auch irgendwann mal in irgendeinem Urlaub irgendwo mitten in Deutschland begangen. Das war auch eine Tropfsteinhöhle und ich weiß, dass man auch unterscheidet zwischen diesen Steinen, die eben von der Decke hängen und von denen, die unten entstehen. Die haben nämlich irgendwelche komplizierten Namen. Warte mal, wie war das nochmal? Ich verwechsel das immer. Also irgendwie Stalaktiten und Stalagmiten.
0: Jackie weiß es bestimmt.
6: Ich habe eine kleine Eselsbrücke, also einen Merkspruch für euch. Stalaktiten hängen runter, Stalagmiten wachsen munter.
2: Das kann man sich merken. Das ist gut.
0: Aber weißt du, ob Höhlen nur durch Wasser entstehen oder auch durch was anderes?
2: Gute Frage, weil stimmt, Jackie hat vorhin gesagt, viele Höhlen entstehen so, ne?
0: Mhm.
2: Aber das heißt ja vielleicht nicht alle. Jackie?
6: Gut aufgepasst, ihr beiden. Tatsächlich können Höhlen auch bei einem Vulkanausbruch entstehen. Und zwar direkt danach, wenn die Lava, also die glühend heiße, breiartige Gesteinsmasse aus dem Vulkan geflossen kommt. Denn in diesem Steinbrei sind immer wieder Gasblasen. Hat sich der heiße Gesteinsbrei abgekühlt und ist erstarrt, bleiben in seinem Innern eben diese Gasblasen als Höhlen zurück. Die längste bisher bekannte Lava-Höhle der Welt befindet sich übrigens auf Hawaii. Sie heißt Kazumura Cave, ist über 1 Kilometer tief und 65 Kilometer lang.
0: Das ist echt krass.
2: Das ist ganz schön groß. Wow, kannst du dir das vorstellen?
0: Nö.
2: 65 Kilometer lang.
0: Das ist krass.
2: Das ist wirklich krass. Ich war für meinen zweiten Checker-Tobi-Kinofilm auch in einer gigantischen Höhle, auch einer der größten Höhlen der ganzen Welt. Die ist in Vietnam, heißt Hang Son Dong, aber die sprechen das eigentlich anders aus. Ich glaube irgendwie sowas wie Hang Son Dong oder so ähnlich. Und die Höhle ist auch gigantisch. Also die ist, glaube ich, nur 9 Kilometer lang, aber da sind Hallen drin, die sind über 200 Meter hoch. Da könnte man den höchsten Kirchturm der ganzen Welt reinstellen.
0: Ich habe den Film gesehen, die großen Zwischenräume, das war schon richtig cool, wo einfach was gewachsen ist.
2: Du meinst diese Dolinen, wenn eine Höhlendecke einbricht, dann nennt man das Doline. Und weil dann da plötzlich ja auch Licht und Wasser durch Regen und so reinkommen kann, kann quasi in der Höhle was wachsen. Es war wie so ein Weltwunder.
0: Mhm.
2: Aber dazu kann ich dir gerne, wenn du magst, am Ende des Checkpots noch ein bisschen was erzählen.
0: Mhm.
2: Aber deine Frage, ist sie damit beantwortet?
0: Ja.
2: Höhlen können auf unterschiedliche Arten entstehen. Wenn Schmelzwasser durch einen Gletscher fließt, entstehen Eishöhlen. Höhlen im Gestein werden auch durch Wasser ausgewaschen. Am schnellsten bilden sich aber Lavahöhlen, direkt nach einem Vulkanausbruch, wenn das Gestein wieder abkühlt und erstarrt.
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2: Liebe Charlotte, eine Sache habe ich die ganze Zeit vergessen. Ich weiß natürlich noch eine Möglichkeit, wie Höhlen entstehen.
0: Und welche?
2: Ich bin ein ziemlicher Experte, weil ich schon oft an der Entstehung von Höhlen sogar selbst mitgewirkt habe.
0: Mhm.
2: Da guckst du. Bei den Höhlen braucht man meistens einige Wolldecken und Kissen.
0: Höhle bauen.
2: Genau, hast du sowas auch schon mal gemacht?
0: Ja, das war zu Hause mit meiner kleinen Schwester mit den Stühlen.
2: Mhm.
0: Und wir haben so ein Stockbett, da haben wir ein Bettlaken drüber gespannt und auch Decken an die Seite geklipst. Und dann haben wir den Wäschekorb als Tisch genommen.
2: Ach cool.
0: Und haben aus der Puppenküche so Sachen geholt und dann war das voll cool.
2: Ah, mega. War die stabil einigermaßen?
0: Ja.
2: Cool, dann bist du ja eh eine richtige Höhlenbauexpertin. Bei mir sind sie immer wieder eingestürzt.
0: Wollen wir nachher noch eine zusammen bauen?
2: Eine Höhle? Hier in der Checkerbude?
0: Mhm.
2: Ich liebe das. Und wenn du als Expertin dabei bist, dann hätte ich Bock.
0: Mhm.
2: Einverstanden. Apropos einstürzen, ich glaube, damit sind wir schon langsam bei deiner zweiten Checkerfrage.
0: Meine zweite Frage ist, sind Höhlen gefährlich?
2: Sind Höhlen gefährlich?
0: Also ich denke schon, zum Beispiel bei so Erdbeben oder so.
2: Mhm.
0: Weil wenn da was einstürzt und man halt drin ist oder daneben und halt Steine rausfallen und dann kann man sich sehr schwer verletzen.
2: Stimmt, also vor so einem Höhleneinsturz, wenn es jetzt nicht um meine selbstgebastelte Decken- und Kissenhöhle geht, hätte ich auf jeden Fall auch Schiss. Und was fällt dir noch ein, warum könnte eine Höhle noch gefährlich sein?
0: Vielleicht, wenn man sich verläuft.
2: Ah ja, stimmt. Ich finde, das sind schon super Ideen. Aber ich glaube, wir sollten jemanden fragen, der sich damit wirklich auskennt.
0: Mhm.
2: Ich hätte einen echten Höhlenprofi an der Hand.
0: Mhm.
2: Das ist der Thomas Berquet. Und der ist Höhlenretter bei der Bergwacht in Bayern. Und ich glaube, wenn sich jemand auskennt, dann er. Ich wähle mal kurz seine Nummer.
1: Da ist der Thomas Berquet.
2: Hallo Thomas, hier ist Tobi. Grüß dich.
1: Servus, Tobi.
2: Hast du eine Sekunde für Charlotte und mich?
1: Na klar, habe ich Zeit.
2: Super. Wir sind im Checkpot zum Thema Höhlen und Charlottes zweite Checkerfrage ist, ob Höhlen eigentlich gefährlich sind. Und da dachten wir müssen natürlich dich anrufen.
1: Grundsätzlich sind Höhlen in jeder Art und Weise ein bisschen gefährlich. Es kommt natürlich darauf an, in welcher Höhle man sich bewegt.
2: Mhm.
1: Man unterscheidet zwischen horizontale Höhlen, die einfach wie ein Tunnel geradeaus reingehen, oder vertikale Höhlen, die wo auch senkrecht in die Tiefe gehen. Und je nachdem, in welcher Höhle man sich bewegt, gibt es unterschiedliche Gefährlichkeitsstufen.
2: Was ist bei welcher Höhle das Gefährlichste, was passieren kann?
1: Also bei Höhlen, die in die Tiefe reingehen, also senkrecht nach unten, da kann man irgendwelche Schächte runterfallen, wenn man nicht die richtige Ausrüstung dabei hat. Bei beiden Arten von Höhlen kann man sich natürlich auch im Dunkeln verirren, wenn man zum Beispiel kein Licht dabei hat. Mhm. Und das Ganze kann man sich eigentlich so vorstellen. So eine Höhle ist wie ein Labyrinth.
2: Kann so eine Höhle auch einstürzen?
1: Die Gefahr bei uns jetzt in Deutschland, sage ich mal, oder bei uns in Bayern, ist sehr, sehr gering.
2: Warum ist das eine geringe Gefahr, dass sie auch mal einstürzt?
1: Also man kann sich das so vorstellen, dass Höhlen bei uns über die Jahrtausende ausgewaschen worden sind, aus dem festen Gestein. Und dass da so eine natürliche Bohrung durch den Felsen einstürzt, ist ziemlich gering.
2: Okay, weil sie auf natürliche Art und Weise entstanden ist, hat sie auch eine natürliche Stabilität, wenn man so will, oder?
1: So kann man sagen.
2: Und sag mal, findest du, man sollte vielleicht einfach erst gar nicht in eine reingehen? Wenn dann doch irgendwie verlaufen, abstürzen und so möglich ist?
1: Natürlich, wenn man jetzt bloß irgendwo eine Höhle sieht und sagt, da gehe ich jetzt einfach mal nur rein und hat nicht die richtige Ausrüstung dazu, man hat kein Licht dabei, keine Ersatzakkus für die Lampe, dann wird es schon sehr gefährlich. Mhm. Aber wenn man sich einfach darauf vorbereitet und jemand, der wo sich auskennt, mitnimmt, dann ist das Risiko ziemlich gering und wird wahrscheinlich auch nichts passieren.
2: Okay.
1: Also das mit dem Restrisiko ist es so wie beim Fahrradfahren. Man lernt ja von klein auf das Fahrradfahren. Man ist vorbereitet, man trägt einen Helm, aber es kann immer was passieren.
2: Aber jetzt hast du gesagt, besser mit Begleitung reingehen. Du hast auch vom Licht gesprochen. Was für Ausrüstung braucht man denn sonst so, wenn man in so eine Höhle geht?
1: Man braucht natürlich einen Helm. Ja, und der Helm, der hat natürlich auch eine Höhlenlampe, so eine spezielle Höhlenlampe. Natürlich braucht man auch geeignete Kleidung dafür. Man sollte auch was zum Trinken dabei haben, zum Beispiel so ein warmer Tee, weil in den Höhlen ist es doch ein bisschen kälter als wie draußen. Mhm. Müsliriegel, was zum Essen, falls die Tour doch länger dauert, dass man die Allergie nicht verliert. Und natürlich festes Schuhwerk.
2: Ja. Und sag mal, darf man denn in jede Höhle, die es so gibt, reingehen? Oder gibt es auch Zutrittsvoraussetzungen oder sowas?
1: Also es wird dir keiner verbieten, dass du jetzt in irgendeine Höhle reinschaust oder reingehst. Mhm. Es gibt natürlich auch Forschungsprojekte, so große Forschungshöhlen, die zugesperrt sind, weil es doch dann ziemlich gefährlich ist, wenn man da reingeht, wenn man keine Erfahrung hat. Da ist einfach das Risiko doch extrem hoch, dass da irgendwas passiert.
2: Ja, hast du ein Beispiel?
1: Die Riesending-Schachthöhle am Unterspeck, die ist zum Beispiel verschlossen worden nach dem großen Einsatz 2014.
2: Wieso ist die geschlossen worden?
1: 2014 hat es da einen großen Einsatz gegeben. Da ist ein Höhlenforscher von einem Stein auf den Kopf getroffen worden und das Ganze auf circa 1000 Meter in der Tiefe.
2: Ach.
1: Und die Rettung hat da ganze 12,5 Tage gedauert.
2: Warst du da auch beteiligt?
1: Ja, von den 12,5 Tagen war ich genau 11 Tage dabei.
2: Oh, Wahnsinn. Wie rettet man denn jemanden?
1: Man kann ja in so einer Höhle nicht mit dem Auto reinfahren.
2: Klar.
1: Man hat auch keinen Laster, der wo Material reintransportiert und mit dem der Hubschrauber kann auch nicht reinfliegen.
2: Mhm.
1: Also alles, was man dafür benötigt, um den Patienten zu versorgen, um den Patienten rauszutragen, alles, was jeder Retter selber braucht, muss man mit der eigenen Kraft reintragen.
2: Wie viele Leute waren da im Einsatz?
1: Es waren insgesamt knapp 800.
2: 800 Helfer?
1: Ja, 800 Retter.
2: Das klingt ganz schön aufregend alles. Kannst du zu dieser Höhle ein bisschen was sagen? Wie ist die denn so beschaffen? Wie ist die aufgebaut?
1: Also die Riesending-Schachthöhle, wie der Name schon sagt, ist ein sehr großer Schacht, der wo jetzt mittlerweile über 1000 Meter in die Tiefe reingeht.
2: Wahnsinn.
1: Aber diese 1000 Meter, die sind jetzt einfach nicht nur senkrecht nach unten, sondern das sind immer wieder waagrechte Passagen. Da geht's auch wieder rauf und runter, rauf und runter. Man muss auch Wasserfälle überwinden. Man muss auch Teile in der Höhle mit einem Schlauchboot überwinden, weil da ist zum Beispiel ein See, ein unterirdischer See.
2: Ach krass.
1: Man hat natürlich auch enge Passagen, da wo man richtig kriechen muss. Und dann kommt man wieder in große Räume. Also das Ganze ist spannend, aufregend. Und auch, wenn man es nicht kann, wie gesagt, sehr gefährlich.
2: Thomas, danke dir sehr, du hast uns total geholfen.
1: Kein Problem.
2: Mach's gut.
1: Servus.
2: Charlotte, du hast ja eigentlich so ein paar Sachen schon geahnt.
0: Also ja, das mit dem Erdbeben ist nicht so oft, aber ja, wenn man sich verläuft oder so.
2: Würdest du denn sagen, deine Frage ist gecheckt?
0: Ja.
2: Jede Höhle kann gefährlich sein. Wer aber die richtige Ausrüstung besitzt und einen Höhlenführer oder eine Höhlenführerin an seiner Seite hat, braucht nicht mehr Angst zu haben als beim Fahrradfahren.
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2: Liebe Charlotte, du wirst es nicht glauben, aber mir sind noch mehr Sachen eingefallen, wie Höhlen entstehen können.
0: Welche?
2: Wir haben ja noch gar nicht über Höhlen geredet, die von Tieren gebaut werden.
0: Stimmt.
2: Höhlen im Tierreich.
0: Maulwürfe bauen sich ja so Art Höhlen.
2: Stimmt.
0: Und Hasen und Erdmännchen.
2: Ja, genau. Erdmännchen sind krass. Die bauen sich wirklich krasse Höhlensysteme und sind auch unglaublich schnell darin, da so in die Tiefe zu gehen.
0: Ja, und Igel, weil die sind ja in einem Laubhaufen und da bauen sie ja auch so eine Art Höhle rein.
2: Und ich meine, denk mal an die Vögel. Klar, manche bauen sich einfach ein Nest, aber der Specht zum Beispiel, der haut ja richtig ein Loch in den Baum.
0: Stimmt.
2: Ist auch eine Art von Höhle im Baum. Ah, Jackie.
6: Ich hätte da etwas für euch. Und zwar ein kleines Höhlentier-Quiz. Habt ihr Lust?
2: Oh, also ich immer gern.
0: Bin dabei.
2: Dann mal los.
6: Maulwürfe graben unter der Erde mit ihren schaufelartigen Vorderbeinen weit verzweigte Gänge, die unter anderem ihre Schlaf- oder Vorratshöhle miteinander verbinden. Aus der Erde, die beim Höhlenbau an die Oberfläche befördert wird, entstehen ja Maulwurfshügel. Aber wie bringt der Maulwurf die Erde nach oben? A. Mit einem kleinen, schaufelartigen Stück Holz in den Pfötchen. B. Mit seinem dicken Hinterteil. Oder C. Mit seinem Kopf und dem kleinen Rüssel daran.
2: Ich gucke in dein Gesicht, Charlotte, und ich sehe genauso viel Ratlosigkeit wie bei mir.
0: Ich glaube eher mit dem Hinterteil, weil er gräbt ja nach vorne und schaufelt die Erde hinter sich, deswegen.
2: Okay, ja, das leuchtet mir.
0: Weil dann kann er sich ja nicht umdrehen in dem Gang.
2: Aber vielleicht ist er ja auch super wendig, weißt du, und kann unter der Erde sich dann so umdrehen und dann wieder hochkrabbeln und es mit dem Kopf so hochschieben.
0: Stimmt.
2: Dann dreht er sich wieder um.
0: Mhm.
2: Ich weiß nicht, ob Maulwürfe ein besonders stabiles, dickes Hinterteil haben. Also, du darfst entscheiden, Hinterteil oder Kopf?
0: Hinterteil.
2: Hinterteil.
6: Und die richtige Antwort ist C. Der Maulwurf benutzt seinen Kopf mit dem kleinen Rüssel zum Aufräumen der Erde. Da lagt ihr knapp daneben.
2: Mist.
6: Macht nichts. Jetzt wird's ein bisschen schwieriger. Eichhörnchen bauen sich aus Zweigen, kleinen Ästen und weichem Moos oder Federn zum Beispiel kugelförmige Nester. Oder besser gesagt kleine Höhlen weit oben auf Bäumen. Wie nennt man diese Eichhörnchenhöhlen? A. Tobel. B. Kobel. Oder C. Hobel.
2: Also Charlotte hat sofort genickt.
0: Ich glaube Kobel.
2: Kobel? Hobel ist es nicht, glaube ich. Ein Hobel ist ein Werkzeug in der Schreinerei.
0: Mhm.
2: Aber du sagst Kobel.
0: Ja, ich glaube schon. Es gibt ja diese Was-ist-was-Bücher und über Tiere. Und ich glaube, da habe ich das irgendwo mal gelesen.
2: Okay, also dann lockst du ein.
0: Kobel, also B.
6: Richtig ist Antwort B.
2: Yay!
6: Die Höhle des Eichhörnchens nennt man Kobel. Toll, dass ihr das wusstet.
2: Okay, damit steht es 1:1 zwischen uns und Jackie.
6: Achtung, wir kommen zur letzten Frage. Höhlentiere nennt man Tiere, die sich dauerhaft oder zumindest zeitweise in Höhlen aufhalten. Zum Beispiel Kaninchen, Bären oder Würmer. Welche der folgenden Tierarten ist kein Höhlentier? A. Die Blattlaus. B. Die Fledermaus. Oder C. Das Murmeltier.
2: Also du hast die Augen zugemacht und konzentriert geguckt.
0: Also ich glaube die Blattlaus, weil die sind ja an den Blättern, unter den Blättern. Und
2: ja.
0: Fledermäuse hängen in Höhlen, glaube ich, größtenteils. Und Murmeltiere, aber die haben so halt einen Bau.
2: Murmeltiere kommen nur immer wieder raus und machen... So machen die. Und Fledermäuse kenne ich mich nicht so aus. Aber ich hätte auch Blattlaus gesagt. Wollen wir A einloggen?
0: Mhm.
2: Jackie, wir sagen A.
6: Die richtige Antwort ist A. Blattläuse sind keine Höhlentiere. Sie wohnen überall, wo es Pflanzen gibt, nur nicht in Höhlen. Das war ja wohl ein Kinderspiel für euch.
2: Dun, dun, dun, dun, dun, dun. Wir haben gewonnen. Schlag ein.
6: Ihr habt euch echt einen Applaus verdient.
2: Cool. Ha. Charlotte, wollen wir mit deiner dritten Frage weitermachen?
0: Finde ich gut.
2: Na denn?
0: Meine dritte und letzte Frage ist, gibt es heute noch Höhlenmenschen?
2: Gute Frage. Okay, bevor wir zu den Höhlenmenschen von heute kommen, ne, das ist ja deine Frage im Grunde, da will ich einmal mit einem großen Missverständnis aufräumen.
0: Welches Missverständnis?
2: Das Wort Höhlenmensch wird doch ganz oft verwendet, wenn man von den Leuten aus der Steinzeit spricht.
0: Stimmt.
2: Aber die Steinzeitleute, die haben eigentlich gar nicht in Höhlen gewohnt. Also waren sie auch keine Höhlenmenschen in dem Sinne. Die sind halt nur in Höhlen gegangen, wenn sie sich schützen mussten vor dem Wetter oder vor Tieren oder auch, wenn sie mal Feste gefeiert haben.
0: Aber wieso nennt man sie dann Höhlenmenschen?
2: Ja, ich glaube, das sagt man, weil die Menschen damals vor halt knapp 30.000 Jahren oder so in den Höhlen die Wände bemalt haben. Aber dauerhaft gewohnt haben sie da nicht. Eigentlich waren die nämlich Nomaden, also die hatten Zelte und sind immer dahin gezogen, wo es was zu essen gab.
0: Interessant.
2: Weißt du denn irgendwas von Höhlenmenschen? Weil ich meine, du hast die Frage ja mitgebracht.
0: Ja, also in einer Kinderzeitung, da habe ich mal so was gesehen von so einem Mädchen in Jordanien, halt in eine Felswand gebaute Wohnung, in einer Höhle sozusagen.
2: Die wohnen da?
0: Ja.
2: Okay, dann sind das ja Höhlenmenschen.
0: Ja, sozusagen.
2: Aber dann hast du deine Frage ja eigentlich beantwortet. Dann gibt es noch Höhlenmenschen. Da in Jordanien.
0: Ja, aber ich weiß nicht, ob es die einzigen sind oder gibt es noch mehr.
2: Ah, guck mal. Jackie meldet sich.
6: Tatsächlich findet man weltweit Menschen, die dauerhaft in Höhlen wohnen. Darunter in der Türkei, dem Iran, Frankreich, Australien oder Spanien. Häufig sind diese Höhlen Orte, an denen es Kalk oder Tuffstein gibt. Die größte Höhlenstadt Europas entstand vor 800 Jahren und befindet sich im Süden Spaniens, in der Provinz Guadix. Über 4000 Menschen leben dort inzwischen in 2000 unterirdischen Höhlenhäusern. Während manche Menschen dort immer noch leben wie die Bauern vor 500 Jahren, haben andere Bewohner inzwischen Internet, Wasser und Stromanschluss. Und wie in einer richtigen Stadt gibt es auch Kirchen, Töpfereien, Weinkeller oder Backofenhöhlen. Sogar seinen Urlaub kann man in Guadix in Ferienwohnungshöhlen oder Höhlenhotels verbringen.
2: Du grinst so. Würdest du da einziehen wollen?
0: Also einziehen vielleicht nicht, aber ich würde gerne mal so einen Urlaub da machen. Weil wenn man da im Sommer hingeht, ist bestimmt immer schön kühl.
2: Ja, ich glaube auch. Also gerade im Sommer sind die Temperaturen in Höhlen wahrscheinlich so angenehm. Außerdem ist es sehr ruhig, weil die Bergwände dann die Geräusche schlucken. Kann man wahrscheinlich sehr gut schlafen.
0: Ich stelle es mir auf jeden Fall sehr anders vor als in der Stadt. Ich glaube, es ist auch mal cool, so in einer Höhle zu wohnen. Und dann kann man sich auch viel besser vorstellen, wie das halt ist.
2: Voll. Ich bin mal in der Türkei, hat Jackie ja auch gerade gesagt, gibt es so große Höhlengebiete. In Kappadokien heißt das. Da bin ich mal mit einem Heißluftballon oben drüber geflogen und es ist Wahnsinn, weil man sieht von oben, wie überall in diesen Steinen so Löcher reingehen und da sind gigantische Höhlensysteme, wo auch wirklich Menschen drin leben. Das ist echt abgefahren. Sieht aus wie ein Schweizer Käse von oben. Aber deine Frage, ist sie damit beantwortet?
0: Ja.
2: Auf der ganzen Welt werden heutzutage Höhlen von Menschen zum Wohnen genutzt. Die größte Höhlenstadt Europas liegt im Süden Spaniens. Dort wurden vor etwa 800 Jahren die ersten Wohnhöhlen gegraben. Heute leben da mehr als 4000 Menschen und manche haben sogar einen Strom-, Wasser- oder Internetzugang.
5: Gecheckt!
2: Du, wir haben drei Höhlenfragen gecheckt. Das heißt, unser Checkpot nähert sich eigentlich mit großen Schritten dem Ende.
0: Dein Geheimnis noch.
2: Was hast du gesagt?
0: Dein Geheimnis.
2: Wie, was für ein Geheimnis?
0: Halt dein Geheimnis.
2: Du möchtest, dass ich noch ein Höhlengeheimnis erzähle?
0: Ja.
2: Okay, also ich habe zwei Geschichten. Du kannst ja aussuchen, welche es werden soll. Bei der einen geht es um Kinder, die in Höhlen leben, unterhalb von Australien. Beim anderen geht es um aufs Klo gehen in der größten Höhle der Welt.
0: Ich nehme das mit den Kindern.
2: Mit den Kindern. Ich war vor ein paar Jahren in Tasmanien. Das ist die Insel, liegt unterhalb von Australien. Und auch da haben wir den Checker Tobi Kinofilm gedreht, den ersten. Und wir haben da einen Typen getroffen, der hieß Stefan. Richtig cooler Typ, ein Deutscher, der dahin ausgewandert ist. Und der uns bei unseren Tauchgängen begleitet hat. Der ist mit einem Boot dabei gewesen und so weiter. Und am allerletzten Abend, als wir fertig waren, hat er uns zu sich nach Hause eingeladen. Und da haben wir festgestellt, dass er nicht einfach ausgewandert ist nach Australien und dort ein Haus bewohnt, sondern er hat ein Haus stehen auf einem riesengroßen Gelände, auf dem auch richtig viele Höhlen sind. Und zwar geht es da steil den Berg runter und da sind so große Höhlen, ja, vielleicht 4-5 Meter tief in den Felsen rein. Und seine Kinder, der hatte 2 oder 3 Kinder, die haben in diesen Höhlen ihre Zimmer gehabt. Die hatten also ihr Bett da drin stehen und haben vom Bett aus aufs Meer rausgucken können. Ein Kind hat zum Beispiel auch als Hobby Schlagzeug gespielt und hatte so ein Schlagzeug in einer von diesen Aushöhlungen stehen. Und wenn man das Kind da geübt hat, dann hat man in der ganzen Bucht unten hat man die Schlagzeuggeräusche gehört. Und wenn die abends ins Bett gegangen sind, sind sie halt nicht in ihr Zimmer gegangen, sondern sind so ein bisschen den Hügel runtergestiegen, sind in ihre Höhle reingegangen und haben dort gepennt.
0: Boah, das stelle ich mir echt cool vor.
2: Jetzt aber, liebe Leute, schön, dass ihr mit euren Ohren bei unserer Entdeckungsreise durch die unterschiedlichsten Höhlen heute dabei wart. Mir hat es auf jeden Fall mit dir wie immer, Charlotte, riesengroßen Spaß gemacht.
0: Und mir hat es auch Spaß gemacht.
2: Und wenn ihr Lust habt, dann baut euch doch gleich auch mal eine Höhle. Ist voll gemütlich. Wollten wir doch jetzt auch gleich machen, richtig?
0: Mhm.
2: 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Ganz viel Spaß dabei. Macht's gut, Leute. Bis zum nächsten Mal. Tschüss.
0: Tschüss.
2: So, und wir bauen jetzt. Wir können hier diesen einen Stuhl einfach nehmen und dann... So, guck doch mal, hinterm Sofa müsste eine Decke sein.
0: Ja, hier.
2: Irgendwo hatte ich auch noch ein paar Wäscheklammern.
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0: Danke. Dankeschön, Checker Tobi. Das war der Checkpot. 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Jetzt geht es weiter mit Mausmusik.

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1: 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Das hier ist Gracie Abrams mit ihrem neuen Song Look at My Life.

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0: Erzähl mal.
1: Mein Name ist Gianni, ich bin 8 Jahre alt. Mein Lieblingsort ist im Wald, weil da gehe ich immer mit meinem Freund hin und da suchen wir Tiere, so Salamander, Krabbeltiere und sowas alles. Die Tiere gucken wir an und setzen dann wieder aus. Und mir gefällt es da im Wald, weil ich gehe da auch immer klettern und ich finde das da auch gut mit meinem Freund, weil wir haben da auch einen Lieblingsbaum. Da gehen wir immer drauf

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1: Hallo, ich bin Lea und ich bin 7 Jahre alt. Und ich wünsche mir das Lied Fußball im Weltall und ich grüße das ganze Maus-Team.

0: Ich bin die Emma.
1: Ich bin der Elias.
0: Wir haben für euch ein Rätsel vorbereitet.
1: In diesem Rätsel beschreiben wir euch etwas, was mit dem Wald zu tun hat.
0: Es handelt sich um ein Tier.
1: Dieses Tier hat kein Fell.
0: Und keine Schlangenhaut.
1: Sondern Federn.
0: Wir beschreiben euch einen schlanken Vogel mit einem starken Schnabel.
1: Den Schnabel kann er einsetzen wie ein Werkzeug.
0: Sein Name hat etwas mit Farben zu tun.
1: In Europa gibt es am häufigsten den Bunt und den Schwarz.
0: Es gibt aber auch den Grün.
1: Sie ernähren sich von Insekten.
0: Sie hämmern mit ihrem Schnabel die Rinde auf und finden darunter viele Insekten.
1: Wenn sie an der Baumrinde klopfen, hört man das manchmal durch den ganzen Wald.
0: Um an die Insekten zu kommen, benutzen sie auch ihre klebrige lange Zunge.
1: Wenn das Weibchen Eier gelegt hat, brüten beide Elternteile ungefähr 2 Wochen lang.
0: Danach füttern sie die Vogelkinder noch bis zu 7 Wochen lang.
1: Na, habt ihr rausgekriegt, welches Tier wir euch beschrieben haben?
0: Und die richtige Lösung ist...
1: der Buntspecht.
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Ab ins Schwimmbad. Wir haben die passende Musik dazu. Ihr hört das Mausradio und das hier sind Gentleman und Michael Patrick Kelly mit ihrem neuen Sommerhit Wildfire.

0: Ich heiße
1: Emma.
0: So alt bin ich.
1: 8 Jahre alt.
0: So sehe ich aus.
1: Meine Augen sind blau und ich habe blonde, lange Haare. Ich ziehe gerne sportliche Sachen an. Mein liebster Kapuzenpulli ist schwarz mit einer Schrift drauf. Und meine Hose ist manchmal schwarz, aber auch andere Farben.
0: Das mache ich am liebsten.
1: Ich fahre am liebsten mit meinem Fahrrad durch den Wald. Mein liebster Weg ist mit Kurven und Sprüngen. Wenn man den Weg gut kennt, dann kann man ab und zu auf den Boden gucken. Und wenn da Wurzeln sind, dann muss man einfach gut den Lenker festhalten. Also ich stelle mich hin, dann federt es besser und ich halte mich dann noch gut fest. Es gibt auch im Wald so Rampen, also dann kann man ganz schnell da drüber fahren und durch die Geschwindigkeit kann das Fahrrad dann springen.
0: Mein Lieblingstier.
1: Ein Hund und die Rasse.

0: Tanzen kann Corso, eine italienische Dogge. Und sie heißt Lady, ist grau und hat blaue Augen und hat einen weißen Fleck auf der Brust. Am liebsten spiele ich mit der Fußball. Also ich schieße ihr den und sie bringt ihn mir zurück.
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0: Die Maus, weil die Maus orange ist und überall durchpasst. Also normale Mäuse passen durch jede kleinste Lücke und die Maus vielleicht auch.
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0: Jahre alt und ich habe eine Frage, nämlich mit wie vielen Jahren oder Monaten sind Hunde erwachsen, ausgewachsen?
1: Guten Tag.
2: Hallo.
1: Was kann ich für Sie tun?
2: Ich brauche ein Körbchen für meine Luna. Sie wächst langsam aus dem Welpenbettchen raus.
1: Na, für die süße kleine Luna hier finden wir bestimmt das Richtige.
2: Wäre schon gut, wenn das Körbchen dann auch noch passen würde, wenn sie ausgewachsen ist. Sie ist jetzt ein Jahr alt. Meinen Sie, sie wächst noch?
1: Lassen Sie mal sehen. Dazu müsste ich wissen, zu welcher Rasse Ihr Hund gehört. So ganz eindeutig kann ich das auf den ersten Blick nicht sagen.
2: Ja, sie ist ein Mischling. Da sind mindestens Chihuahua, Dackel, Dalmatiner und vielleicht auch ein bisschen Rottweiler mit drin.
1: Oh, wie lange ein Hund wächst, ist vor allem von der Größe der Hunderasse abhängig. Das ist ja dann bei Luna eine ziemliche Bandbreite. Sicherheitshalber würde ich in diesem Fall ein mitwachsendes Hundebett nehmen. Das ist eine Weltneuheit.
2: Nicht, dass Luna in ein paar Monaten wieder ein neues Bettchen braucht. Dabei habe ich mir Luna nur ausgedacht. Der kleine Chihuahua und der riesige Rottweiler. Diese Vorfahren kommen sonst vermutlich eher selten in einem Mischlingshund vor. Aber die Rasse ist entscheidend, wenn man wissen will, wie lange ein Hund wächst. Denn das ist ganz unterschiedlich. Der kleine Chihuahua passt in eine Erwachsenenhand. So winzig ist er. Ein so kleiner Hund kann schon nach 8 Monaten ausgewachsen sein. Ein Dackel ist schon ein bisschen größer und deshalb mit 10 bis 12 Monaten ausgewachsen. Ein Dalmatiner ist ein mittelgroßer Hund und der ist frühestens mit 1,5 Jahren fertig mit seinem Wachstum. So große Hunde wie ein Rottweiler oder eine Dogge brauchen schon mal 2 Jahre, bis sie ihre endgültige Größe erreicht haben. Ob ein Hund schon ausgewachsen ist, kann man selbst schlecht sehen. Ganz sicher kann das nur eine Tierärztin oder ein Tierarzt sagen, wenn sie ein Röntgenbild vom Hund machen. Dann ist nämlich zu sehen, ob die Wachstumsfugen schon geschlossen sind. Das sind kleine Spalten, zum Beispiel im Oberschenkelknochen vom Hund. Sie wachsen mit der Zeit zu. Sind sie im Röntgenbild noch zu sehen, wächst der Hund noch weiter. Das ist bei uns Menschen übrigens auch so. An den Knochen von Armen, Händen, Beinen und Füßen kann ein Arzt erkennen, ob jemand noch weiter wächst.
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0: Ich bin Lina.
1: Und ich bin Lea.
0: Wir haben für euch ein Rätsel vorbereitet.
1: In diesem Rätsel geht es um etwas, das aus Holz hergestellt wird.
0: Das gibt's in einigen Ländern auf der Welt.
1: Es gibt es schon mehrere hundert Jahre.
0: Es soll ein Tier darstellen.
1: Und zwar meist ein bestimmtes Tier.
0: Auf alten Bildern sieht man da Kinder drauf sitzen.
1: Auch heutzutage sitzen Kinder drauf.
0: Das sind aber meist jüngere Kinder.
1: Das, was wir euch beschreiben, gibt es in groß und klein.
0: Sogar so klein, dass man die Figur an den Weihnachtsbaum hängen kann. Wenn es aus Holz ist, kann man darauf sitzen, aber nicht galoppieren.
1: Sondern schöne andere Sachen machen.
0: Wenn man da drauf sitzt, dann ist es sehr witzig und man wippt dann so hin und her.
1: Ich finde das sehr entspannt.
0: Und die richtige Lösung ist?
1: Das Schaukelpferd.
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3: Hallo, ich heiße Andia. Ich bin 6 Jahre alt. Ich wünsche mir das Lied Golden. Und damit begrüße ich meine Mama, meinen Papa, meine Tanten und meine Oma.

0: Hallo, ich bin 5 Jahre alt. Ich wollte fragen, wieso kribbelt es beim Schaukeln so im Bauch? Damit grüße ich den Elefant, die Ente und die Maus.
1: Schaukeln ist ein bisschen wie Fliegen. Und während wir durch die Luft wirbeln, wirbelt mit uns auch unser Gleichgewichtssinn durch die Luft. Und das hat Folgen. Denn unser Gleichgewichtssinn sorgt ja eigentlich dafür, dass wir im Gleichgewicht bleiben. Sonst könnten wir nicht gerade auslaufen oder würden dauernd umkippen. Damit das nicht passiert, haben wir an vielen Stellen an und im Körper winzige Fühler, die messen, ob wir uns nach vorne oder zur Seite bewegen. Solche Fühler gibt es zum Beispiel in den Augen und Ohren. Wenn wir jetzt ungewohnte und schnelle Bewegungen machen, wie beim Schaukeln oder auch auf dem Karussell oder auf der Achterbahn, dann geraten die Fühler durcheinander. Das Gehirn bekommt unterschiedliche Informationen von den verschiedenen Fühlern geliefert und das macht ihm Stress. Dadurch schlägt das Herz dann schneller und der Magen verkrampft sich etwas. Das spüren wir als Kribbeln im Bauch. Ob das der einzige Grund für das Kribbeln ist, weiß man noch nicht so genau. Es gibt noch eine andere Erklärung dafür. Die hat damit zu tun, dass wir beim Schaukeln die Schwerkraft ein wenig aufheben. Die Kraft, die dafür sorgt, dass wir auf dem Boden bleiben und nicht darüber schweben können. Aber beim Schaukeln fliegt der Magen einen kurzen Moment schwerelos in uns herum. Dabei stößt er auch an das über ihm liegende Zwerchfell. Das könnte auch ein Grund für das Kribbeln im Bauch sein. Sicher ist man da aber nicht.
2: Oh, ist mir schlecht.
1: Für die erste Erklärung spricht, dass Erwachsenen beim Schaukeln viel schneller schlecht wird als Kindern. Denn die Fühler im Körper, die messen, in welche Richtung wir uns bewegen, funktionieren genauer, wenn wir älter werden. Und geraten beim Schaukeln dann auch viel stärker durcheinander. Augen zum Beispiel melden dem Gehirn dann andere Informationen als die Ohren. Das führt dann zu Schwindel

0: Freundebuch. Ich heiße
1: Emil.
0: So alt bin ich?
1: 7.
0: So sehe ich aus.
1: Ich habe eine blaue Brille. Ich habe dunkelblonde Haare.
0: Das ziehe ich gerne an.
1: Ich habe am liebsten meine Sternhose an und dazu einen bunten Pulli.
0: Das mache ich am liebsten.
1: Am liebsten sitze ich an meiner Schaukel. Und Schaukel hängt bei mir im Zimmer. Ein blauer Sack, wo ich mich reinsetzen kann. Ich gehe mit einem Kuscheltier rein.
0: Dieses Tier mag ich besonders.
1: Pferd. Weil ich gehe auch manchmal reiten. Ich reite immer draußen auf ganz große Pferde. Hühner mag ich auch sehr gerne. Manchmal hole ich auch Eier bei den Hühnern im Stall.
0: Meine Lieblingsfarbe.
1: Meine Lieblingsfarbe ist blau.
0: Bist du Maus, Ente oder Elefant?
1: Maus, weil sie so schlau ist.
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Mein Name ist Mikael, ich bin 9 Jahre alt und ich erzähle euch jetzt einen Witz. Warum können ein paar Hühner nicht fliegen? Weil sie keine Chicken Wings haben. Ich möchte den Jonas, Fabian, Cristiano, Arian und Angelos und Mohammed grüßen. Und Lina.

0: Achtung, kleines Rätsel. Was haben unser Herz, Kickboxen und Kirchenglocken gemeinsam? Alle haben mit Schlagen zu tun. Ja, ich gebe zu, in sehr unterschiedlicher Weise.
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2: mit Kirchenglocken und ihrem Geläut, dem Herzschlag bei Musik, großen japanischen Trommeln und natürlich mit der Maus und dem Elefanten. Oggi, con campane e i loro rintocchi, il battito del cuore nella musica, grandi tamburi giapponesi e naturalmente con il topo e l'elefante. Das war Italienisch.
0: Hallo zusammen, hier ist Nina. Hört ihr das? Da bumpert ein Herz. Wir wollen nämlich heute mal rausfinden, ob das Herz eigentlich anders schlägt, wenn wir Musik hören. Ja, vielleicht schneller. Oder im Rhythmus der Musik, die wir gerade hören. Das finden wir heute raus. Schlag auf Schlag heißt unser Motto nämlich. Und zuallererst könnt ihr passend dazu ein Rätsel lösen, wenn ihr mögt. Hört mal hier.
3: Hallo, ich heiße Sasa.
4: Und ich bin der Bela.
3: Wir haben für euch ein Rätsel vorbereitet.
4: In diesem Rätsel beschreiben wir euch einen bestimmten Gegenstand.
3: Der Gegenstand ist ein Musikinstrument.
4: Es besteht aus mehreren runden Dingern.
3: Für dieses Instrument muss man ziemlich geschickt sein.
4: Man spielt es nämlich mit Händen und Füßen gleichzeitig.
3: Dabei kann es sein, dass jeder Fuß und jede Hand etwas anderes macht.
4: Zum Spielen hat man zwei Stöcke aus Holz in der Hand, meistens. Die nennt man nämlich Sticks.
3: Die runden Dinger sind unterschiedlich groß.
4: Daraus kommen verschiedene Töne. Einer heißt Tom-Tom.
3: Die meisten runden Dinger sind Klangkörper aus Holz oder Kunststoff.
4: Die runden Dinger sehen aus wie Töpfe ohne Boden und Deckel.
3: Stattdessen haben sie an einer Seite etwas dran.
4: Sie sind bespannt mit Fell ohne Haare.
3: Einige Dinge sind aber auch flache Scheiben aus Metall.
4: Es gibt auch noch zwei besondere Teile.
3: Die werden mit den Füßen bedient.
4: Das eine nennt sich Bassdrum und das andere Hi-Hat.
3: Na, welches Instrument haben wir euch beschrieben?
4: Viel Spaß beim Rätsel.
0: Also, ich würde mal behaupten, das war jetzt so gut beschrieben, dass ihr alle drauf kommt, oder? Ah, lasst uns mal hören, ob ihr richtig liegt.
3: Und die richtige Lösung ist...
4: Das Schlagzeug.
0: Ja, na klar. Boah, und was die zwei da eben gesagt haben, dass beim Schlagzeugspielen Hände und Füße zwar gleichzeitig im Einsatz sind, aber jede Hand und jeder Fuß gerne mal was völlig anderes spielt, das finde ich die größte Herausforderung. Da kriege ich totales Chaos im Kopf. Zwei Hände auf der Flöte, ja, das kriege ich vielleicht gerade noch so hin, aber zwei Hände und zwei Füße am Schlagzeug, das überfordert mich komplett. Zum Glück gibt's dafür die Profis. Flo von Deine Freunde zum Beispiel.

0: Deine Freunde mit dem Schlagzeuglied passend zu unserem heutigen Motto Schlag auf Schlag. Und jetzt wird hier noch mehr getrommelt. Allerdings nicht auf einem Schlagzeug, sondern auf Taiko-Trommeln. Habt ihr schon mal gehört? Ja, das sind so Trommeln aus Japan. Übersetzt bedeutet Taiko große Trommel. Und unsere Mausreporterin Joyce hat in Düsseldorf mal die Taiko Kids bei einer Probe besucht.
1: Tiefe, kraftvolle Töne. Der Boden vibriert und das Herz schlägt mit. Julian, Lea, Celine und Ten sind sehr konzentriert. Insgesamt trommeln etwa 15 Kinder auf traditionellen japanischen Trommeln. Taiko nennt sich das auf Japanisch. Deswegen heißt diese Gruppe auch Taiko Kids. Lea ist 7 Jahre alt und trommelt seit 3 Jahren. Ihre Mama kommt aus Japan. Sie zeigt uns ihre Trommel. Sie geht ihr bis zur Hüfte.
2: Die Trommel ist rund und an der Seite rot und es sind so Punkte, so schwarze Punkte noch. Und auch Kuhhaut ist irgendwie so weiß-cremefarbig.
1: Lea und die anderen Kinder trommeln auf der Kuhhaut. Die schwarzen Punkte sind Nägel, die die Kuhhaut über das rot angemalte Holz spannen. Sie und die anderen Kinder benutzen dicke Holzstöcke beim Schlagen. Und manchmal wechseln sie auch ihre Plätze. Es sieht aus wie eine Mischung aus Trommeln und Gruppentanz. Die Trommellehrerin gibt alles vor. Auf Do schlagen alle mit rechts, auf Ko schlagen alle mit links. Der eine Arm trommelt und der andere Arm geht dabei in die Höhe. Das geht aber auch nur bei den langsameren Parts. Manchmal trommeln die Kinder auch so schnell, dass sie das gar nicht schaffen können. Julian ist 9 Jahre alt und ist seit 1,5 Jahren dabei.
3: Meine Mama ist irgendwie auch zum japanischen Trommeln gekommen. Dann habe ich einmal bei einer Aufführung zugeguckt und ich fand das so toll, dass ich halt da auch mitmachen wollte. Und weil halt Silke, das ist die hier auch trainiert, macht halt da mit, wo auch meine Mama macht. Und deswegen macht das mir halt auch Spaß.
1: Das sieht man. Zusammen rufen die Kinder etwas, das zum Rhythmus passt. So bleiben alle im Takt und es motiviert. Alle haben mehr Energie. Ob das Mitrufen anstrengend ist? Julian gibt gerne Gas. Für ihn ist das okay.
3: Also wenn man jetzt nicht zu laut ruft, eigentlich nicht, aber wenn man halt zu laut ruft, kann man ja auch heiser werden. Deswegen am besten nicht jetzt so richtig laut.
1: Er hatte schon einmal etwas Halsschmerzen deswegen, aber das ging zum Glück wieder weg. Traditionell hat man in Japan früher Taiko in Tempeln für die Götter gespielt oder auch in Kriegen, um Truppen zu koordinieren. Heute spielen die Taiko-Kids jedes Jahr in Düsseldorf auf dem Japantag. Ein japanisches Kulturfest. Der 9-jährige Ten erinnert sich.
4: Ich war aufgeregt, weil das mein erster Auftritt war. Und dann habe ich mich erschreckt, weil so viele Leute da waren.
1: Julians erster Auftritt war auch an einem Japantag.
3: Ich war halt am Anfang halt nervös, weil ich da erst gesehen habe, wie viele da waren. Und weil ich und mein Freund Bennett auch eine im zweiten Stück, glaube ich, eine sehr wichtige Rolle hatten halt. War halt nervös, aber ich fand's, als wir dann so gespielt haben, eigentlich war ich nicht mehr nervös.
1: Für alle sind Auftritte besondere Erlebnisse. Auch für Celine. Sie ist 11 Jahre alt und ihre Eltern kommen aus Japan.

0: Geschichten.
1: Boah, in dem Lied von Emiliana Torini da gerade, da ging es ja auch Schlag auf Schlag, was? Oh, wir haben hier schwer mitgetrommelt und jetzt sind wir völlig aus der Puste. Ach, da bumpern die Herzchen ordentlich. Eins kann man, glaube ich, sagen. Musik macht was mit uns, oder? Wenn wir mittrommeln oder mittanzen, natürlich sowieso, aber auch, wenn wir sie nur hören. Wenn das Lieblingslied im Radio läuft zum Beispiel, da hüpft das Herz doch förmlich vor Glück. Andersrum können uns Lieder aber ja auch noch trauriger machen, wenn wir eh schon traurig sind. Aber ist das wohl alles messbar? Also macht Musik wirklich was mit unserem Herzschlag? Das ist doch ein klarer Fall fürs Maus-Herzfunk-Team.
2: Wieso schlägt das Herz mit der Musik mit?
3: Ich denke, das hat was mit dem Rhythmus zu tun und das hat was mit dem Bass zu tun von der Musik. Wenn man laute Musik hört, vibrieren ja die Boxen. Und das füllt man dann auch auf den Schränken. Das, denke ich, überträgt sich mit ins Herz dann.
4: Vielleicht, weil wenn man das hört, dass dann der Körper mitwackelt oder so.
5: Manche Leute mögen ja auch gerne Musik. Und wenn sie die hören, sind die halt so fröhlich und tanzen oder sowas. Und dann macht das Herz vielleicht mit und fühlt sich einfach gut.
6: Laune verbreiten, unser Herz froh machen, den Tag retten. Musik kann Medizin sein. Ob das mit jedem Lied klappt, ist nicht erforscht. Aber bei manchen weiß man es schon. Zum Beispiel bei diesem Stück. Wolfgang Amadeus Mozart hat es vor 240 Jahren komponiert. Es wird immer wieder gespielt, denn vielen gefällt diese Musik. Vielleicht auch, weil sie einfach gut tut. Ein Herzspezialist aus Herne, Professor Hans-Joachim Trappe, hat dazu geforscht und er hat es bewiesen. Mozart wirkt wirklich gut. Seine Musik kann ein aufgeregtes Herz beruhigen und wieder für regelmäßigen Herzschlag sorgen. Dass Musik mit uns was macht, hat wahrscheinlich jeder schon mal gespürt.
7: Mich macht Musik fröhlich, ich liebe Musik und es beruhigt mich immer, wenn ich sauer oder wütend bin oder traurig. Da mache ich immer so Musik an und das macht mich einfach fröhlich, weil die Musik, die entspannt mich einfach so.
6: Entspannt und gleichmäßig, genau so schlägt normalerweise das

0: ins Herz, wenn wir gerade nichts Besonderes machen. Wie ein Schulkind, das mittags nach Hause zurücktrödelt, so kann man sich das Tempo des Blutes und des Herzschlags vorstellen. Wenn das Herz schneller schlägt oder rast, gibt es dafür immer einen Grund.
1: Zum Beispiel, wenn ich tauche, dann schlägt das Herz so richtig schnell. Und wenn ich nicht schwimme und hier einfach bin und stehe, dann schlägt das einfach ganz normal, normalen Tempo.
2: Wenn ich aufgeregt bin und wenn ich viel renne, dann schlägt mein Herz schneller.
3: Wenn man verliebt ist, dann schlägt das Herz so richtig schnell und man wird rot im Gesicht meistens. Und man fühlt sich gut.
0: Musik ist also nur eine der Möglichkeiten, den Rhythmus des Herzens zu beeinflussen. Mozart beruhigt ihn, wie Professor Trappe herausgefunden hat, der Herzspezialist, der auch ziemlich gut Orgel spielt. Sounds wie zum Beispiel Heavy Metal sorgen eher für schnellen Puls. Ungefähr 20 Minuten muss man zuhören, ab dann kann man messen, wie das Herz den Takt aufnimmt und bei Heavy-Metal-Musik schneller wird.
4: Ich würde sagen, das hat was mit dem Bass der Musik zu tun, dass das im Herz auch sowas wie ein Bass hat, dass das in einem Rhythmus schlägt. Das spüre ich in meinem Herz, wenn ich mal die Musik richtig laut aufdrehe, dann spürt man den Bass im Herzen, im Bauch.
0: Ganz zu Ende ist aber noch nicht erforscht, wie genau der Weg der Musik ist. Sie geht durch die Ohren bis ins Gehirn und zurück auf den Schlag des Herzens, wo sie für gleichmäßigen Takt sorgt. Musik kann für ein krankes Herz so gut wie Medizin sein. Und das gilt auf jeden Fall schon mal für die Musik von Mozart. So viel ist klar.
5: Wahnsinn, oder? Werde ich auf jeden Fall mal ausprobieren. Wenn mein Herz das nächste Mal aufgeregt schlägt, dann mache ich mir Musik von Mozart an. Ja, und dann wollen wir doch mal sehen, ob das klappt. Danke auf jeden Fall an alle, die an dieser musikalischen Herzfunkantwort beteiligt waren. Und jetzt kommt Musik, die ans Herz, aber vielleicht auch in die Beine geht. Von Anton, mein Crush.

0: Crush. 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
1: Habt ihr bei uns schon Minou kennengelernt? Minou aus Wiebelmund? Die hat ja gerade Besuch von Duncan, dem Außerirdischen, der sich, wie könnte es auch anders sein, manchmal auch ziemlich außerirdisch benimmt. Im Unterricht hat er immer reingerufen, im Freibad wäre er fast ertrunken und nebenbei stand er auf einmal zwischen lauter Mädchen ohne Badebuchse da. Ja, und was Schlafen ist, das wusste er bis vor kurzem auch nicht. Heute schaut sich Duncan seinen ersten Krimi an. Eine Folge von Rob Bobinski, den in Wiebelmund wirklich alle lieben. Duncan haut diese Folge allerdings völlig aus den Socken.
2: Ein Alien in Wiebelmund. Mein außerirdischer Austauschschüler.
3: Was glaubst du passiert, wenn Cleo herausfindet, dass Duncan ein Alien ist?
4: Keine Ahnung. Vielleicht steckt man ihn in ein Labor. Wie so ein Versuchstier.
3: Und dann zapfen sie sein Hirn an, um all sein Wissen herauszusaugen.
5: Jule und ich saßen auf dem Boden meines Zimmers. Krisensitzung. Wie immer, wenn wir nervös waren, mampften wir Chips. Viele Chips. Was war passiert? Cleo Fischer, die berühmteste Detektivin von Wiebelmund, stand kurz davor, Duncans Geheimnis zu lüften. Und was tat Duncan? Fernsehen. Anders als Jule und ich machte er sich keine Sorgen. Er konnte sich offenbar gar nicht vorstellen, wie fies sich manchmal Menschen verhalten.
6: Minou, Jule, komm, schnell! Das müsst ihr euch ansehen!
5: Das klang allerdings dramatisch. Wir stürmten ins Wohnzimmer. Duncan starrte verstört auf den Fernseher, auf dem ein verwackeltes Standbild zu sehen war.
7: Was ist, Duncan? Was hast du?
6: Der Bademeister wurde entführt, Herr Glöckler. Gerade eben vor meinen Augen.
7: Wie entführt? Wo? Woher weißt du das?
5: Duncan zeigte auf den Fernseher. Es war Glöcklers entsetztes Gesicht, das uns anblickte. Wie sich herausstellte, hat er als kleine Nebenfigur in einer Folge Rob Bobinski mitgespielt. Jule und ich kannten die noch nicht. Wir schauten sie uns natürlich gleich an. Am Ende kam dann Glöcklers großer Auftritt.
8: Was wollt ihr von mir? Was habe ich euch getan? Hilfe! Helft mir!
9: Das war Rob Bobinski. Folge 3298. Schaltet auch nächste Woche wieder ein, wenn es heißt, Rob Bobinski löst alles außer Kreuzworträtsel.
5: Jule und ich bogen uns vor Lachen.
7: Oh Mann, Glöckler ist vielleicht der schlechteste Schauspieler aller Zeiten.
10: Ihr mögt Glöckler nicht besonders, kapiert. Trotzdem ist es mies, ihn ohne Grund einzusperren. Wenn ich das auf Kepler erzähle, dann ist die Erde sowas von unten durch, sage ich euch, sowas von.
4: Das ist nicht echt, Duncan. Den Detektiv Rob Bobinski gibt es nicht.
10: Aber wir haben ihn doch gerade eben gesehen.
7: Er wird von einem Schauspieler gespielt und die Kriminalfälle, die er löst, sind erfunden, ausgedacht. Ein Spiel, ein Schauspiel.
5: Duncan sah uns an, als würden wir ihm erklären, dass der Mond ein Stück Käse ist und die Sonne ein Scheinwerfer. Jule griff zur Fernbedienung und schaltete durch die Programme.
7: Es gibt ganz viele verschiedene Arten von erfundenen Geschichten, zum Beispiel Spukgeschichten mit Gespenstern.
4: Oder Geschichten mit riesigen Monstern, die plötzlich aus dem Meer auftauchen.
10: Ganz schön gruselig.
7: Finde ich auch.
4: Trotzdem existieren keine Geister oder Monster. Und auch der Bademeister ist nicht eingesperrt. Dem geht's gut.
10: Okay, dann lasst uns doch schwimmen gehen, ins Freibad.
7: Echt? Letztens wärst du fast ertrunken.
10: Jetzt übertreibst du aber, ja? Außerdem lerne ich sehr schnell und schwimme mittlerweile besser als jeder hier.
5: Als wir im Schwimmbad ankamen, benahm Duncan sich noch komischer als sonst. Wir stellten fest, dass er nicht zum Schwimmen mitgekommen war, sondern er überprüfen wollte, ob es Herrn Glöckler wirklich gut ging. Bei jedem, den er halbwegs kannte, erkundigte er sich nach ihm. Selbst bei Ben und Cleo, die Werbeflyer fürs Kindertheater verteilten.
11: Hab ihn heute noch nicht gesehen. Vielleicht hat ihn ja die Regisseurin im Keller vergessen.
12: Oder ihm ist der Ruhm zu Kopf gestiegen und er ist schon in Hollywood.
5: Glöckler und sein Auftritt bei Rob Bobinski war das Gesprächsthema Nummer 1. Zum Glück. Nicht mal Cleo wunderte sich deshalb über Duncans Fragen. Offenbar befürchtete er immer noch, dass Glöckler eingesperrt war.
13: Hey, ihr da drüben, keine Arschbombe vom Dreier.
5: Die Blicke wanderten zum Hochsitz, auf dem der Bademeister wie auf einem Thron Platz genommen hatte. Sogar Justus, der Angebersohn des Schulrektors, schien beeindruckt.
14: Kann ich ein Autogramm haben, Herr Glöckler? Sie waren echt cool in Robobinski.
5: Alle grinsten breit, selbst der Bademeister. Danken fiel sichtlich ein Stein vom Herzen. Jule und ich nahmen ihn beiseite.
15: Siehst du, Herr Glöckler wurde nicht eingesperrt.
10: Ja, stimmt. So richtig kapieren tue ich es aber nicht. Ihr müsst verstehen, auf Kepler gibt es keine erfundenen Geschichten. Lügen ist verboten, strengstens.
3: Bei uns auch. Lügen geht gar nicht. Aber Geschichten zu erzählen hat nichts mit Lügen zu tun.
15: Pass auf, Duncan. Du kapierst es, wenn du es live erlebst.
5: Ich hatte einen Geistesblitz. Die Flyer des Kindertheaters, die Ben und Cleo verteilt hatten, haben mich darauf gebracht. Am nächsten Tag besuchte ich mit Duncan und Jule eine Vorstellung. Wir saßen ganz vorne in der ersten Reihe.
16: Sag, Großmutter, was hast du für große Ohren?
5: Ihr habt das Stück bestimmt erkannt. Genau, Rotkäppchen und der böse Wolf. Ein Märchen der Brüder Grimm.
17: Damit ich dich besser hören kann.
10: Er frisst sie. Gleich frisst er sie.
5: Als ich noch richtig klein war, hatte ich auch große Angst um Rotkäppchen. Duncan ging es nicht anders. Unruhig rutschte er hin und her.
16: Aber Großmutter, was hast du für ein entsetzlich großes Maul?
17: Damit ich dich besser fressen kann.
5: Der Wolf riss sich die Haube vom Kopf, fletschte die Zähne. Jeder wusste, gleich wird Rotkäppchen verschlungen. Das war zu viel für Duncan. Todesmutig sprang er auf die Bühne.
10: Rotkäppchen, renn weg! Es ist der böse Wolf, er will dich fressen!
16: Oh Mann, die erste Reihe war ein Fehler.
5: Es war schon irgendwie peinlich, aber zugleich mochte ich Duncan noch mehr danach. Er meinte es ja nur gut. Und er hatte endlich begriffen, was an erfundenen Geschichten so klasse ist.
10: Man erlebt spannende und gefährliche Abenteuer, ohne echt in Gefahr zu sein.
3: Genau, das ist es. Besser hätten wir es nicht beschreiben können, oder Menu?
5: Es war schon richtig spät, bestimmt 10 oder noch später. Ich war müde, Duncan aber kriegte kein Auge zu.
10: Menu, bist du noch wach?
15: Duncan, jetzt schon.
10: Hab ich dir schon von den Chabawoms erzählt?
15: Hä?
10: Das sind so fiese Würmer. Die leben auf Kepler, tief unter der Erde. Und einmal im Jahr kriechen sie hoch, um einen von uns aufzufressen.
15: Du meinst, wie der Wolf im Märchen Rotkäppchen frisst?
10: So ähnlich. Chabawoms höhlen ihre Opfer aber von innen aus. Erst bemerkt man das gar nicht. Und wenn man es bemerkt, ist es zu spät. Zurück bleibt dann nur eine leere Höhle. Der Chabawom ist satt und verkriecht sich wieder.
15: Wie eklig. Hast du seinen Chabawom mal gesehen?
10: Einmal. Mein bester Freund, er hatte nicht aufgepasst und war von einem befallen. Ich hab's gerade noch rechtzeitig bemerkt.
15: Wie hast du das bemerkt?
10: Es gibt da eine Pflanze bei uns, die riecht ein wenig so wie das Parfüm deiner Schwester. Die Chabawoms reagieren darauf allergisch. So kann man sie erkennen und vertreiben.
5: Ich brauchte einen Moment. Aber das mit dem Parfüm war zu viel. Das kaufte ich ihm nicht ab.
15: Das ist bloß eine Geschichte, oder? Ein Märchen, das du dir ausgedacht hast?
10: Ja, stimmt. Aber spannend war's, oder?
15: Ja, sicher. Aber jetzt lass mich schlafen, okay?
10: Notizen für mein Referat. Wieder viel gelernt heute. Verwirrende Sachen. Ihr werdet staunen. Also, hier auf der Erde ist es erlaubt zu lügen. Wenn man weiß, dass es eine Lüge ist und die Lügengeschichte spannend und unterhaltsam rüberkommt. Noch habe ich es nicht ganz kapiert, aber ich bleibe dran. Nächstes Mal mehr dazu.
1: Ach, ich mag Duncan. Was er hört und sieht, das glaubt er einfach. Wie schön, dass es morgen gleich schon ein Wiederhören mit ihm gibt. Und jetzt gibt's ein Wiederhören mit der Band Wir sind Helden. Die haben ihren Song Nur ein Wort nämlich nochmal neu zusammengemischt, gemeinsam mit Noah Kraus. Und ich finde, hier am Anfang, da geht's direkt Schlag auf Schlag, da klingt das fast ein bisschen so wie reingestolpert in den Song. Und das Telefon klingelt auch noch.
18: Hey Noah,
19: ja was denn?
18: Lass mal einen Song machen.

0: War das jetzt aufgelegt? Oder Hörer abgehoben? Wir wissen es nicht so genau. Was wir aber wissen ist, dass Maushörer Paul eine Frage zu ganz bestimmten Schlägen hat. Hört mal hier.
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2: Ich bin der Paul und komme aus Österreich. Ich bin 6 Jahre alt und ich habe eine Frage an die Maus. Wieso läuten eigentlich die Küchenglocken? Und das grüßt damit grüße ich die Maus, den Elefanten und die Ente. Tschüss!
0: Ja, Paul, das ist eine gute Frage. Bei mir zu Hause, da höre ich auch ganz oft die Kirchenglocken bimmeln, jede Viertelstunde sogar. Und was dahinter steckt, das hat unsere Mauskollegin Verena mal für uns rausgefunden.
3: So fröhlich haben die Glocken geläutet, als ich vor kurzem bei meiner Nichte zur Kinderkommunion eingeladen war. Lauter festlich angezogene kleine und große Leute standen da vor der Kirche. Je länger es gebimmelt hat, umso mehr Leute kamen dazu. Ist ja auch logisch, jeder im Umkreis, im Dorf oder Stadtteil weiß beim Geläut, da wird was Besonderes gefeiert. Kirchenglocken gibt es schon seit rund 1500 Jahren. Lange Zeit, bevor es Radio, Fernsehen oder Internet gab, waren Glocken die wichtigsten Nachrichtensprecher im Dorf. Sie haben allen Bescheid gesagt, wenn etwas Wichtiges passiert ist. Das gilt bis heute. Und zwar läuten Kirchenglocken aus unterschiedlichen Gründen. Erstmal gibt es das sogenannte weltliche Läuten. Das hat gar nichts mit Gottesdiensten zu tun. Früher hatten die Leute noch keine Uhren oder Handys. Und da haben sie sich nach den Glocken gerichtet. Morgens aufstehen, mittags essen, abends Feierabend. Die Glocken haben den Tag begleitet und mit der Anzahl ihrer Schläge die Zeit angesagt. Zum Beispiel, es ist 3 Uhr nachmittags. Viele Kirchen läuten auch heute noch zu bestimmten Uhrzeiten. Die Glocken sind aber nicht nur Uhren, sie sind vor allem die Stimmen ihrer Kirchengemeinden. Und das nennt man dann das kirchliche Läuten. Egal, ob sie zu einer katholischen, evangelischen oder anderen anerkannten Kirche gehören. Sie rufen den Menschen zu, hallo, jetzt beginnt ein Gottesdienst. Auch während des Gottesdienstes wird zwischendurch geläutet, zum Beispiel bei besonderen Gebeten wie dem Vater Unser.
4: Vater unser im Himmel, geheiligt werde dein Name, dein Reich komme, dein Wille.
3: Früher war das auch wichtig für die Menschen, die zu Hause mitbeten wollten, wenn sie gerade bei der Arbeit waren und nicht in die Kirche gehen konnten. An kirchlichen Feiertagen wie Ostern, Pfingsten oder Weihnachten klingt es meistens besonders fröhlich und laut. Oder an Silvester, da läuten oft alle Glocken einer Stadt zusammen. Damit wird das alte Jahr verabschiedet und das neue begrüßt. Kirchenglocken können aber auch traurige Nachrichten verbreiten. In manchen Gemeinden gibt es noch das Totengeläut, wenn ein Mensch aus der Gemeinde gestorben ist. Oder die Glocken läuten bei der Trauerfeier und Beerdigung. Wie laut und wie lange die Kirchen ihre Glocken läuten dürfen, dafür gibt es Regeln. Es soll schließlich nicht so heftig sein, dass es jemanden stört. Da gibt es aber auch Ausnahmen. Das hier ist der dicke Pitter. So nennen die Kölnerinnen und Kölner die größte Glocke im Kölner Dom. Wenn die läutet, geht das durch Mark und Bein und wortwörtlich sogar durch die Erde. Die wird richtig erschüttert vom dicken Pitter. So doll, dass die Messinstrumente einer Erdbebenstation außerhalb von Köln dann ausschlagen. Also, Glocken sagen die Zeit an, rufen die Menschen zusammen und machen Gefühle hörbar. Traurig, fröhlich, feierlich, alles kann drinstecken. Hört einfach drauf beim nächsten Glockenläuten und fragt euch, was will uns diese Glocke da wohl gerade sagen?
0: Wie hat Verena ganz zu Beginn gesagt, früher waren Kirchenglocken so eine Art Nachrichtensprecher. Und nachdem wir das da jetzt gerade alles gehört haben, muss ich echt sagen, jo, tatsächlich, für jede Botschaft ein anderes Läuten. Kann man fast ein Spiel draus machen. Glockengeläut, Botschaft erraten. Ja, oder? Achtung, und in diesem Song geht's jetzt auch wieder Schlag auf Schlag.
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0: Bei uns ging es heute schon um die unterschiedlichsten Schläge, die von der Kirchenglocke, aber auch um den Herzschlag und natürlich um Trommelschläge. Und hierauf, ja, kann man ja auch trommeln auf Töpfen. Entweder um Musik zu machen oder beim Topfschlagen spielen. Genau das macht unser Kollege Fritz heute. Mit, haltet euch fest, seinem Hund.
1: Mein Hund Feuer und ich haben gerade wieder eine Runde Topfschlagen gespielt. Feuer ist wahnsinnig gut im Topfschlagen, aber manchmal lässt er mich auch gewinnen und ich kann mich mal freuen über das, was da unter dem Topf versteckt ist. Ein Bonbon oder ein kleines Büchlein oder ein Bild, das Feuer gemalt hat. Er ist deutlich besser im Topfschlagen als im Bildermalen, aber das darf ihm bitte keiner verraten, ja? Feuer ist jedenfalls so gut im Topfschlagen, dass man fast sagen könnte, er hat's erfunden. Er schlägt so gut Topf wie jemand, der sich das ausgedacht hat und das deswegen auch sehr gut kann. Aber es hat sich herausgestellt, dass Topfschlagen schon ein sehr altes Spiel ist. Viel älter als Feuer. Mehrere hundert Jahre, seit dem Mittelalter nämlich, gibt es Topfschlagen schon. Topfschlagen ist so alt, dass man gar nicht mehr genau weiß, wer es eigentlich erfunden hat. Aber was man weiß ist, dass es schon im Mittelalter auf so eine Art Kirmes gespielt wurde. Die Leute haben da was bezahlt und dann durften sie Topfschlagen. Nur, dass als Gewinn nicht einfach ein Bonbon oder ein Büchlein oder ein selbstgemaltes Bild von Feuer unter dem Topf war, sondern ein echter, lebendiger Hahn mit Federn und Kikeriki und so. Deshalb wurde Topfschlagen damals auch oft Hahnenschlagen genannt. Aber weil das klingt, als würde man den Hahn schlagen und nicht den Topf, und weil heutzutage kaum noch jemand einen echten Hahn als Gewinn gebrauchen kann, hat man es Topfschlagen genannt. Oh, ich habe gerade eine Idee. Wenn sich eh keiner mehr erinnern kann, wer das Topfschlagen jetzt eigentlich genau erfunden hat, dann kann ich ja einfach behaupten, dass es Feuer war. Das werden wir auch alle glauben. Schließlich ist er so wahnsinnig gut in dem Spiel.
0: Top-Idee, Fritz. Also, ich glaub's dir schon sofort. Wüsste wirklich nicht, wer das sonst gewesen sein könnte.

0: Simon sagt, völlig außer Rand und Band vor lauter Pizzagelüsten. Ey, und wisst ihr, woran wir noch gar nicht gedacht haben beim Thema Schlag auf Schlag? Ans Schlagen, also ans Hauen. Nein, ich meine nicht prügeln, eher kontrolliertes Schlagen. Boxen. Es gibt ja sogar Boxschulen, wo auch schon Kinder ins Training gehen können. Theo zum Beispiel, der ist 6 und unsere Mausreporterin Katrin hat ihn vor einer Weile zu seiner allerersten Boxstunde begleitet. Kickboxstunde, um genau zu sein. Verabredet haben sie sich aber erstmal bei Theo zu Hause.
1: Nach der Schule, wenn Theo den ganzen Tag still sitzen musste, hat er oft noch sehr viel Energie übrig, die er irgendwo rauslassen muss. Das geht perfekt an dem Sandsack, der jetzt an seiner Kinderzimmertür hängt und fast so groß ist wie er selbst. Und da drauf zu hauen, macht richtig viel Spaß. Da kann man so richtig schön alle Energie rauslassen und durch die Boxhandschuhe tut das auch überhaupt nicht weh.
2: Wo ist meine roten Boxhandschuhe? Die ziehe ich mir mal an. Der Boxhandschuh kann man nicht boxen.
1: Das ist gar nicht mal so leicht, sich die alleine anzuziehen.
2: Geht schwierig, weil ich brauche ein bisschen Hilfe bei dem zweiten. Aber guck mal.
1: Wenn die eine Hand schon im Handschuh steckt, hat man ja keine Finger mehr frei, um den Klettverschluss vom zweiten Handschuh auch noch zuzumachen. Theos Mama hilft ihm deswegen beim Anziehen.
2: Du musst ziehen. Ja?
3: Ja, da musst du auch gegendrücken.
2: Es ist richtig heiß. Man kann sich nicht kratzen.
1: Das ist natürlich so richtig doof, wenn es einen gerade an der Nase kitzelt, wenn man die Boxhandschuhe schon angezogen hat. Weil kratzen kann man sich mit den Dingern definitiv nicht. Außerdem bekommt man super schnell schwitzige Hände. Aber auch dafür gibt es natürlich einen Trick, indem man sich Bandagen, also wie so eine Art Verband, um die Hände wickelt, bevor man den Handschuh anzieht. Also Handschuh wieder aus, Boxbandage an, jetzt kann es richtig losgehen. Aber wie boxt man denn eigentlich so richtig? Die Rheinfighters sind eine Kampfsportschule im Kölner Norden, bei denen Kinder ab 4 Jahren schon ins Boxtraining kommen können. Und genau da fahren Theo und ich jetzt mal hin.
3: Zieh mal Turnschuhe an, Theo. Deine Turnschuhe stehen hier.
2: Das ist mein Knabberpack. Da kann ich im Auto ein bisschen knabbern.
4: Ja. Bist du denn aufgeregt schon?
2: Ja, schon sehr.
1: Theo ist schon ganz schön aufgeregt. Als wir bei der Boxschule ankommen, sind auch schon ganz viele andere Kinder da. Die meisten von ihnen sind etwa so alt wie Theo oder älter. Der hintere und größere Teil des Raums ist mit blauen und roten Matten ausgelegt. Ab hier darf man nur noch barfuß laufen. Es hängen auch einige Boxsäcke von der Decke. Die sind um einiges größer und sehr viel schwerer als der bei Theo zu Hause. Als erstes müssen sich die Kinder aufwärmen. Wie im Sportunterricht in der Schule wird sich deswegen erstmal ein bisschen bewegt. Zu zweit laufen die Kinder um die Wette, einmal die lange Seite des Raums hoch, die Wand abklatschen und wieder zurücksprinten. Theo darf direkt mitmachen und Trainer Frank feuert alle an. Danach haben die Kinder noch längst nicht genug. Und schon geht's auch weiter mit dem nächsten Aufwärmspiel. Fangen. Dazu gibt Trainer Frank den Kindern eine Pompe. Das ist ein mit Schaumstoff gepolsterter Stick, ungefähr so groß wie ein Tennisschläger, den man in der Hand halten kann. Eigentlich ist er zum Boxtraining gedacht, kann aber auch einfach zum Fangespielen benutzt werden. Der jeweilige Fänger oder die Fängerin hält die Pompe und versucht damit, die anderen Kinder abzuschlagen. Das ist eine super Vorbereitung fürs richtige Boxen später. So lernt man nach und nach, nicht zu erschrecken, wenn man getroffen wird. Wer gefangen ist, muss als nächstes die Pompe nehmen. Und wie fand Theo diese spezielle Art von Fangespielen?
2: Hat ein bisschen wehgetan, auch nicht so dolle. Deswegen wollte ich das Ding auch nicht abkriegen.
1: Jetzt kann das eigentliche Boxtraining beginnen. Dafür stellen sich die Kinder zu zweit gegenüber auf und üben gegenseitig aneinander eine spezielle Schlag- und Trittabfolge. Denn beim Kickboxen kommen nicht nur die Arme und Fäuste, sondern auch die Beine zum Einsatz. Aber nicht nur das Angreifen wird geübt. Mindestens genauso wichtig ist es zu lernen, wie man diese Schläge und Tritte abblocken kann. Inzwischen ist schon über die Hälfte des Boxtrainings vergangen und Theo sieht auch schon ganz gut ausgepowert aus. Ganz am Ende dürfen alle Kinder noch mal einzeln gegen Frank boxen. Er gibt ihnen die Schlagabfolge vor. Und die Kinder boxen und treten immer genau dahin, wo Trainer Frank es ihnen vorgibt. Er selbst ist durch Schoner an den Beinen geschützt und hält den Kindern sogenannte Pratzen hin, also eine Art Handschuh mit einer großen Fläche aus Schaumstoff vorne, in die man hineinboxen kann. Puh, ganz schön viel, was man sich da merken muss. Mir wird langsam klar, dass zum Kickboxen definitiv mehr gehört, als einfach nur drauf loszutreten und zu hauen. Und wie hat Theo die Boxstunde gefallen?
2: Weil ich neue Sachen üben konnte. Und mit den Füßen zu kicken. Weil Kicken macht mir Spaß. Das war am coolsten.
0: Oh wow, klingt nach richtig ordentlich Auspowern, so ein Kickbox-Training. Boah. Aber sagt mal, habt ihr vorher schon mal von Pratzen und Pompfen gehört? Nee. Ich auch nicht. Aber ich finde beide Wörter total super. Die nehme ich auf jeden Fall in meinen Wortschatz auf. Mal gucken, wofür ich die mal brauchen kann. Noch nie vorher gehört. Aber diesen Song, den habe ich definitiv schon mal gehört. Die Zuckerblitzband ist das mit Judo und Karate.

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0: mir die Idee erst jetzt gekommen, dass unser Mülleimer doch auch eine super Trommel ist. Oh. Klingt auch wahnsinnig schön, oder? Warum nur bin ich da erst jetzt drauf gekommen? Hätte ich euch doch die ganze Stunde schön was vortrommeln können. Schlag auf Schlag auf Schlag. Ja, okay, ich höre jetzt auf. Tschüss, eure Nina.
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3: Hallo, ich heiße Mathilda, bin 8 Jahre alt und wünsche mir das Lied Frag die Maus und damit grüße ich das ganze Maus. Tschüss.

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2: Hallo, wir sind Elina und Selma und Mathilda. Und wir würden uns gerne das Lied Schöne Papa José von Amika wünschen. Und wir grüßen unsere Freunde, unsere Familie und die Mandelbachtalschule.

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1: Hallo, ich bin die Anastasia, ich bin 9 Jahre alt und ich wünsche mir das Lied Eis, Eis, Baby von Dicker. Und ich grüße meine Freundin Thea und meine Freundin Maria und natürlich das ganze Maus-Team und meine Familie. Tschüss!

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2: Hallo, hier ist Olivia, ich bin 9 Jahre alt und ich wünsche mir das Lied, wenn sie tanzt, von Max Giebinger. Tschüss.

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1: Hallo, ich bin Ben Jonathan, ich bin 11 Jahre alt. Ich wünsche mir das Lied Nina. Ich grüße meine Schule. Ja, das war's.
2: Hallo, hallo, ich bin hier ganz...

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1: Hallo liebe Maus, ich bin Johanna, bin 12 Jahre alt und ich wünsche mir das Lied Akrapadabra von Lady Gaga. Ich grüße meine Familie und bedanke mich für eure wunderschöne Arbeit. Tschüss.

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1: Hallo, ich bin Lina, ich bin 5 Jahre alt und ich wünsche mir das Lied Heckenschere von Bummelkasten und ich grüße die Maus, die Ente und den Elefanten. Tschüss.

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Melli und komme aus Unna. Ich wünsche mir Shake It Off von Taylor Swift. Und ich grüße natürlich auch noch die Maus, die Ente und den Elefanten.

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1: Hallo, ich bin Amelia, ich bin 6 Jahre alt und ich wünsche mir das Lied von den Soda Boys und Soda Pop. Und ich grüße das ganze Klaus, seine ganze Familie.

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1: Hallo, ich heiße Emmy, ich bin 9 Jahre alt und ich wünsche mir das Lied Ich kündige. Damit grüße ich meine Familie und das ganze Maus-Team. Tschüss.
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1: Hallo, ich bin die Annika und wünsche mir das Lied 99 Luftballons von Nena. Und noch viele Grüße an meine Familie, an meinen Bruder, an meine Schwester, an meinen Papa und an meine Mama.

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1: Hallo, ich bin der Luca. Ich wünsche mir gerne das Lied von den Toten Hosen, Das ist der Moment. Ich grüße das ganze Mausteam, die Maus, die Ente und der Elefant und meine ganze Familie. Tschüss.

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1: Hallo, ich bin Fabian. Ich bin 10 Jahre alt und wünsche mir das Lied Feuerwerk von Vincent Weiss. Und damit grüße ich meine Familie.

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5: Heute in eurer Expertenrunde dabei.
6: Ich bin Lina, ich bin 11 Jahre alt und ich kann mir vorstellen, dass man nach seinem richtigen Leben noch ein Tierleben hat.
7: Ich bin Erasmus, ich bin 12 Jahre alt und wenn jemand stirbt, ist es zwar traurig, aber es gehört zum Leben, dass Leute sterben.
8: Ich bin Lucy, ich bin 12 Jahre alt und ich bin froh, dass ich noch lebe, weil man weiß ja nie, wie lange noch.
9: Ich heiße Jona, ich bin 11 Jahre alt und bei Leuten, die ich länger kenne, ist noch keiner gestorben.
10: Ich bin Aurelia und bin 11 Jahre alt und ich würde gerne mal wissen, wie das Leben nach dem Tod so aussieht.
11: Ich bin Emilia, 11 Jahre alt und wenn ich wiedergeboren werde, dann will ich mich nicht an mein früheres Leben erinnern.
12: Und außerdem noch mit dabei?
13: Die Ursel.
12: Und die Anne. Als wir so die Einladung rumgeschickt haben für diese Folge, gab es ein paar Kinder, die gesagt haben, oh nee, über das Thema will ich nicht reden. Woran kann das liegen?
14: Also ich glaube auch, weil man so wenig darüber weiß.
15: Oder auch, wenn jemand aus der Familie oder Freunde schon gestorben ist, dass man dann halt, wenn man darüber redet, dass man sich dann wieder an die Leute erinnert.
12: Und wenn man sich an die erinnert?
15: Dass man dann traurig ist, dass sie nicht mehr da sind.
7: Vielleicht sind das auch Kinder, die einfach Angst davor haben zu sterben, weil ich glaube, es ist schwer, über Sachen zu sprechen, vor denen man Angst hat.
12: Wobei der Tod ja nicht irgendwie wirklich näher kommt, nur weil man darüber spricht, oder?
14: Nee, aber es wird einem halt vor Augen geführt und ich glaube auch, irgendwie

0: kommst du ja doch halt mit jeder Sekunde so näher dem Tod. Also es ist halt irgendwie so eine große Sache, weil halt jemand einfach verschwindet, in Anführungszeichen. Also diese Person ist dann halt nicht mehr da. Und es ist einfach traurig. Aber es ist halt auch wichtig, finde ich, darüber zu sprechen, weil es halt normal ist.
1: Findet ihr denn, dass das Reden über den Tod immer was Trauriges sein muss?
2: Ich finde, es muss auf jeden Fall nicht traurig sein, weil man sollte darüber auch sprechen, wenn ein Familienmitglied stirbt, weil man sich dann befreiter fühlt, weil es sozusagen rausgekommen ist.
0: Aber zum Beispiel in Geschichte, also im Unterricht oder so, das ist ja eigentlich auch ganz viel über so den Tod und so, in Ägypten oder sowas. Und ich finde es auch spannend, wie halt die früher dann so behandelt wurden und sowas. Und dass das halt auch zum Beispiel im Mittelalter oder sowas, ja, da wurden die ja als Strafe umgebracht. Und ich finde es auch spannend zu wissen, dass wir jetzt irgendwie in einer viel besseren Welt leben.
1: Wie ist es für euch in eurem Leben mit dem Thema Sterben und Tod?
2: Ich glaube, es ist ein unangenehmes Thema für viele, weil man sich das nicht vorstellen will, zu sterben. Aber ich glaube, man sollte davor auch nicht so ultra Angst haben, weil es gehört einfach zum Leben. Man sollte einfach lieber sein Leben leben und nicht übers Ende nachdenken.
1: Da wären wir schon bei der Lucy, die hat vorhin gesagt, sie ist froh, dass sie noch lebt.
0: Ja, also ich habe selber eigentlich auch keine Angst, dass ich sterbe, sondern mehr, dass andere sterben. Und deswegen würde ich auch eher sagen, dass man so irgendwie froh sein soll, dass man überhaupt erstens leben darf. Und ich habe eher Angst davor, dass ich sterbe, dass meine Familie und meine Freunde dann halt traurig sind und dass denen das dann halt schlecht gehen würde. Weil ich weiß nicht, ich glaube, ich würde das halt nicht so richtig spüren dann mehr, weil dann bin ich ja tot.
2: Ich glaube, es ist schlimmer für deine Familie, wenn du stirbst, als für dich.
1: Aurelia, du hattest gesagt, dass du das so spannend findest, dass du gerne mal wissen würdest, wie das Leben nach dem Tod aussieht. Heißt es, dass du an Leben nach dem Tod glaubst?
3: Ja, also so halb, weil es gibt ja ganz viele verschiedene Geschichten oder so, dass man in den Himmel kommt, wenn man nett war und dann in die Hölle, wenn man böse war. Aber vielleicht spürt man auch überhaupt nichts und dann ist es einfach so schwarz und man ist nicht mehr. Und dann vielleicht kriegt man irgendwie ein neues Leben oder so. Also ja, das ist schon interessant, wenn man da mal drüber nachdenkt, was da genau passiert.
4: Ich finde, Sterben kann aber auch was Schönes sein, wenn es einem zum Beispiel richtig schlecht geht und wenn man auch schon älter ist und man will vielleicht gar nicht mehr leben, dann ist es vielleicht sogar ganz gut, wenn man dann stirbt.
1: Dass es dann so eine Erlösung ist für kranke Menschen.
5: Ja. Hat von euch jemand schon mal einen toten Menschen gesehen?
6: Ihr schüttelt alle den Kopf.
5: Ich weiß zum Beispiel auf einem Friedhof, den ich kenne, da werden manchmal hinter Glasscheiben Menschen aufgebahrt und manchmal im geschlossenen Sarg und manchmal im offenen Sarg. Schön angezogen und dann liegen die da. Und die Menschen können kommen, um sich von denen zu verabschieden. Wie findet ihr das?
2: Also ich finde das gar nicht okay, die Person da einfach hinzulegen. Ich finde, man sollte einfach sozusagen seine Ruhe haben, einfach unter der Erde zu Ende leben.
3: Also ich weiß nicht, ob man jetzt so gern so tote Menschen sehen will. Wenn es jetzt irgendwie so ein Familienmitglied ist, dann irgendwie, um sich schon zu verabschieden, um den Menschen nochmal zu sehen. Aber man weiß ja auch nicht, ob der Mensch das wirklich wollte.
4: Also ich finde, es ist nicht gut, dass es für alle sichtbar ist. Es sollte vielleicht nur für die bestimmte Familie, zu dem der Gestorbene gehört.
1: Also nur für den Familienkreis, wie man immer sagt, den engsten Familienkreis. Ja. Und da findest du es gut?
4: Also da finde ich es okay. Man hat ja immer noch die Wahl, ob man es sich anschauen möchte oder nicht.
0: Bei mir sind ja schon ganz viele Haustiere gestorben. Und da war das dann auch für mich wichtig, die dann nochmal im Arm zu halten und die zu verabschieden. Weil hätte ich das nicht gemacht, dann wäre ich, glaube ich, immer noch ultra traurig gewesen. Und ich glaube, wenn ich mich von einer Person verabschieden müsste, würde ich das auch machen, indem ich sie nochmal berühren könnte oder sehen könnte.
5: Was passiert denn, wenn man jemanden nochmal sieht?
0: Naja, man kann halt nochmal so mit der Person reden, auch wenn diese nicht antworten kann, aber nochmal so sagen, irgendwie wie lieb man sie gehabt hat oder sowas. Und man kann halt schon realisieren, was passiert ist. Und ich finde auch, wenn jemand geht und du siehst ihn nie wieder, das passiert ja meistens aus dem Nichts. Und dann finde ich es wichtig, dass man die nochmal sieht. Also ich glaube, man fühlt sich wohler damit. Und ich glaube auch, wenn man das nicht machen würde, dann würde man das Thema ja irgendwie wegdrücken. Und ich glaube, dann kann man mit der Trauer nicht so gut umgehen, wie wenn man sich der Angst in Anführungszeichen stellt, diese Person nochmal wiederzusehen. Dann ist man vielleicht traurig, aber man stellt sich dieser Trauer entgegen und dann kann man diese Trauer auch besser bekämpfen, in Anführungszeichen.
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5: Also wenn ich so dran denke, als ich ein Kind war, da waren Beerdigungen eigentlich immer so, alle waren schwarz angezogen und es lief ganz traurige Musik.
2: Ich glaube, alle sind schon traurig, aber trotzdem finde ich, die meisten ziehen sich zwar schwarz an, aber ich finde, das sollte jetzt nicht so eine Regel sozusagen sein.
3: Man will die Person ja ehren, ne? Und ich finde, das geht mit schwarz nicht.
4: Also ich fände so traurige Musik ein bisschen unnötig, weil man ist ja eh schon so traurig. Und dann nochmal mit so trauriger Musik, dann wird man doch einfach nur trauriger. Und eigentlich will man sich ja von demjenigen nur verabschieden. Und dann, finde ich, braucht man nicht noch traurige Musik, damit alles noch viel trauriger wird.
0: Ich glaube, dass diese Person, die stirbt, ja nicht will, dass die anderen Personen so krass traurig sind oder in ein Loch fallen oder sowas. Weil ich glaube, die Person hat ein Jahr wahrscheinlich auch geliebt, also halt sehr gerne gehabt. Man kann an einer Beerdigung nicht fröhlich sein, aber ich glaube, es ist halt wichtig, dass man halt am Anfang zusammen trauert und sich gegenseitig unterstützt und danach halt auch ein bisschen nicht feiert, aber ein bisschen versucht, sich aufzuheitern und an die Person, an die schönen Momente zu denken.
5: Ist ja auch dann nicht voll die schöne Verbindung, ne, wenn man das miteinander tun kann.
7: Musik bitte!
0: Ich kenne sogar ein Lied zu, das ist von Sarah Connor, wo sie auch gesagt hat, dass sie nicht wollen würde, dass ihre Leute auf der Beerdigung weinen oder traurig sind, sondern eher fröhlich sind und vielleicht feiern oder sowas. Wenn

0: Kinder reden über die Welt und überhaupt.
1: Was könnt's brauchen für ein richtig schönes Abschiedsfest?
2: Also, dass die Beerdigung auf jeden Fall bunt ist und dass man auch froh ist und darüber nachdenkt, was man für schöne Erlebnisse mit der Person erlebt hat und dass man danach ein Fest macht, dass die Person mal gelebt hat.
3: Ich würde zum Beispiel, wenn die Person, die gestorben ist, zum Beispiel eine bestimmte Blumenart gern gemocht hat, dass man die zum Beispiel irgendwo hinstellt, oder wenn die gern Schokolade gegessen hat, dass ein bisschen Schokolade verteilt wird.
4: Ich hätte noch eine Idee zur Kleidung, nämlich, dass man, wenn er gern Glitzer gemocht hat, dass jeder irgendwas mit Glitzer anzieht, oder wenn ein Tanzfan war, dass dann so ein kleiner Ball veranstaltet wird oder irgendwie sowas.
5: Was ich immer wichtig finde, ist gutes Essen und vielleicht Fotos von coolen Erlebnissen, die man mit der Person hatte. Dann kann man sich auch erinnern, an was für schöne Sachen man gemacht hat.
6: Man muss trauern können. Aber danach soll es dann so eine Art Fest geben oder so. Das sollte dann halt richtig gemütlich sein. Und dann können alle so ein bisschen schöne Erinnerungen teilen und witzige Geschichten erzählen und sowas. Ich glaube, da würde man dann auch nochmal anfangen zu weinen. Aber das ist dann halt auch irgendwie gut, weil dann kann man halt nochmal so ein bisschen Trauer ablassen.
2: Es ist eigentlich auch gut, dass man traurig ist, wenn eine Person stirbt. Weil dann weiß man auch, dass man die Person gemocht hat oder immer noch mag.
7: Ich finde auch, dass vielleicht jeder, der will, eine Geschichte erzählt, die er mit dem Mensch erlebt hat im Leben.
5: Also ich und meine Mutter haben schon drüber gesprochen, wie unser Grab aussehen soll, nämlich mit vielen schönen bunten Blumen. Und das haben wir auch schon abgemacht, dass wir das durchsetzen, falls einer von uns stirbt.
1: War das ein leichtes Gespräch oder wie seid ihr drauf gekommen?
5: Weiß ich nicht mehr, aber wir haben nicht über den Tod nachgedacht, sondern wie unser Grab aussehen soll.
8: Es gibt ja wahnsinnig viele kluge und weise Sprüche über den Tod und das Sterben. Aber einen fanden wir hier besonders passend und der geht so. Was man tief in seinem Herzen besitzt, kann man nicht durch den Tod verlieren. Wie ist eure Meinung dazu?
2: Ja, also wenn man einen Mensch verliert, der bleibt dann ja immer noch im Gedächtnis, weil man hört ja nicht so auf, nur weil er dann tot ist, einfach an ihn zu denken, weil das macht ja schon Erinnerungen.
3: Viele sagen ja auch, dass die Seele nicht stirbt, sondern dass halt sozusagen nur der Körper stirbt. Und ich finde es irgendwie auch schön, weil ich glaube, dass mein Mensch, den ich in mir drinnen habe, dass der halt trotzdem weiterlebt, vielleicht in anderen Personen, also halt in Erinnerungen, vielleicht aber auch einfach da, wo ich danach hinkomme. Also ich glaube nämlich, dass irgendwie man nicht dann weg ist, sondern dass man halt dann irgendwie einfach woanders ist, aber halt, wo man halt nicht mehr sterben kann.
8: Was meint ihr anderen, kann man diese Menschen, die gestorben sind, verlieren oder kann man sie eigentlich nicht verlieren, wenn man sie im Herzen hat?
9: Nee, ich glaube auch nicht. Wenn man eine Person sehr mochte, dann vergisst man die nicht einfach so.
3: Oder wenn man jetzt auch ein Lied hört oder irgendwas, was einen halt an den erinnert. Also man kann den einfach, glaube ich, nicht vergessen.
5: In dir ploppen dann auch immer so Erinnerungen wieder auf, die dich dann an die Person erinnern. Und selbst wenn du es probierst zu verdrängen, ist es einfach nicht möglich.
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5: Was meint ihr?
2: Würdet ihr lieber verbrannt werden oder in einem Sarg begraben werden?
9: Also ich persönlich würde lieber in einem Sarg begraben werden. Weil dann bleibt halt mehr von dir übrig, als wenn du verbrannt wirst.
3: Also ich auf jeden Fall im Sarg. Also man wird eigentlich meistens auch nochmal ein bisschen schick gemacht, wenn man in den Sarg gelegt wird. Ich finde es dann irgendwie blöd, wenn man dann verbrannt wird.
2: Weil dann ist ja nur noch Asche von einem da und wenn man in einen Sarg gelegt wird, ist ja noch der ganze Körper da.
3: Ich würde lieber verbrannt werden, glaube ich. Also ich finde Feuer was Schönes und dieser Gedanke, dass wenn man halt da der ganze Körper so in der Erde ist und zerfressen wird und so. Das finde ich nicht so schön, weil ich würde dann halt lieber so verbrannt werden. Ich glaube, es ist nicht schlimm. Also du bist ja eh tot, aber ich glaube trotzdem ist es nicht schlimm, verbrannt zu werden. Und dann würde ich aber
12: nicht so gerne auf einem Friedhof begraben werden, weil da liegen so viele, sondern ich würde gerne irgendwo in so einem Waldfriedhof oder so halt oder irgendwo abgelegen. Ich würde jetzt auch nicht so im Meer verstreut werden wollen, weil ich will, dass meine Verwandten oder meine Familie halt immer zu mir kommen kann und mit mir reden kann oder trauern kann oder sowas. Aber ich will halt nicht so da mitten in der Stadt auf so einem Friedhof liegen, sondern halt mehr irgendwo im Wald oder wo es schön ist, irgendwie so.
13: Ich bin mir nicht sicher, weil ich glaube, verbrannt werden ist cool, weil dann hat man was für seine Familie, ein Glas sozusagen mit seiner Asche, was man denen geben kann. Kannst aber auch an einem Ort, wo man immer gerne war, in der Natur verstreuen und somit sozusagen wieder in die Natur einfließen. Aber ich glaube, es ist auch schön, wenn man in einem Sarg ist, weil dann weiß man, wo die Person ist und kann auch immer zum Grab kommen. Und ich glaube, das ist auch für viele ältere Leute eine Tradition, zum Friedhof zu gehen und irgendwie da zu trauern oder sowas.
14: Ich finde es einfach besser, wenn man verbrannt wird, als wenn man da so in einem Sarg lebt. Weil das ist ja auch schön, wenn man irgendwie immer dann, wenn man verbrannt wird, weil ich würde auch lieber verbrannt werden, dass man dann immer was von der Person dabei hat, wenn man halt so in der Kette oder so, so ein kleines Fläschchen hat oder so ein Herz und da kann dann ein bisschen was von der Asche drin sein. In einem Sarg, da liegt man und ich finde, Asche ist ein Zeichen von Gott. Feuer kann gefährlich sein, aber Feuer bringt ganz vielen Menschen, denen kalt ist, auch Wärme und ganz vieles und deshalb alle sagen immer, oh nein, Feuer kann ganz viele Waldbrände auslösen und so. Aber was würdet ihr ohne die Kerzen am Geburtstag sagen? Ich meine, dann würde es sich nicht richtig wie Geburtstag anfühlen. Und ich finde, wenn ich Feuer sehen würde, es sei denn, es ist jetzt wirklich ein Riesenwaldbrand, würde ich da eher so ein bisschen an Freude denken und an Wärme, innerlich an Wärme.
8: Und man macht ja auch oft Kerzen an, wenn man an Menschen denkt.
14: In der Kirche halt auch so.
13: Wie stellt ihr euch das Leben nach dem Tod vor?
9: Also ich stelle mir tatsächlich selber gar nicht so ein Leben nach dem Tod vor. Ich glaube einfach, nach dem Tod, da ist dann nichts mehr.
4: Also ich glaube jetzt auch nicht an so ein richtiges Leben. Ich glaube eher so, dass man halt langsam einfach zerfällt und dann halt zu Erde oder sowas wird. Aber irgendwie denke ich das dann auch wieder nicht, weil ich finde es manchmal so wahnsinnig komisch eigentlich, dass ich überhaupt lebe.
15: Also ich glaube, nach dem Tod hat man auch kein großes Leben mehr. Ich glaube, man ist einfach, wenn man zum Beispiel vergraben wird, dass man einfach im Frieden unter der Erde liegt und dann einfach sein Leben so weiterlebt. Also man ist schon tot, aber irgendwie halt auch nicht.
16: Also ich kann es mir irgendwie nicht so richtig vorstellen, dass das Leben einfach vorbei ist, also das Leben an sich schon. Aber ich glaube, ich stelle mir das so ein bisschen vor, dass es sich wunderschön anfühlt, tot zu sein. Also ich glaube schon, dass man seine Familie oder halt Leute, die man gekannt hat, dass man die dann irgendwie nicht unbedingt wieder sieht, weil man kann halt irgendwie nicht mehr sehen, aber dass man die wieder bei sich spürt. Du bist halt so zu Hause wieder. Also du fühlst noch und ich glaube, du spürst zum Beispiel, wenn dann halt dann irgendwie deine Eltern oder so schon gestorben sind, spürst du die wieder an deiner Seite und ich glaube, das ist ganz schön.
13: Ich glaube, zu sterben fühlt sich genauso an, wie bevor man geboren ist. Man hat eine bestimmte Zeit auf der Welt, die sollte man nutzen. Irgendwann ist diese Zeit sozusagen abgelaufen, dann ist es so, wie bevor du geboren bist. Vielleicht hat man da nur keine Erinnerung mehr dran, weil es so lang her ist. Aber ich glaube, es ist dann einfach nichts.
1: Und so Wiedergeburt?
14: Also ich glaube nicht daran, dass man nochmal auf die Welt kommt, weil es ist halt irgendwie kein schöner Gedanke, finde ich, weil du lebst halt einmal und dieses eine Mal ist dann halt dein Leben. Und wenn du dann halt nochmal geboren würdest, dann bist du ja noch du selber, aber irgendwie halt auch nicht. Und das finde ich jetzt nicht so schön. Aber wenn man daran denkt, dass man halt davor schon gelebt hat sozusagen, dann ist es ja auch komisch zu wissen, ich habe schon mal gelebt und ich finde es nicht so schön.
15: Früher habe ich oft gedacht, dass wenn man tot ist, dass man dann ein Tier wird. Bei uns war das mal ein Zufall. Das war bei meinem Uropa, weil von dem war das Lieblingstier ein Spatz. Und dann hat mein Vater mit meiner Uroma telefoniert und dann hat sie ihm erzählt, dass sein Lieblingstier ein Spatz war. Und genau in dem Moment ist bei meinem Vater ein Spatz ins Auto geflogen und hat sich auf den Nebensitz gesetzt. Genau in dem Moment, als die Uroma das erzählt hat.
4: Also ich glaube irgendwie nicht so richtig an die Wiedergeburt, aber ich glaube, wenn man wiedergeboren wird, dann kann man sich an das Leben davor nicht mehr erinnern. Vor allem, das wäre komisch, wenn man jetzt ein Mädchen war oder ein Junge und dann auf einmal das andere Geschlecht wird oder so. Dann würde ich so an mir runterschauen und so, hä?

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2: Wie stellt ihr euch das Leben nach dem Tod vor?
3: Ja, also ich habe da irgendwie so verschiedene Theorien. Also deshalb bin ich mir nicht ganz sicher, wenn man in diesem Leben stirbt, dass man dann in ein neues Leben kommt. Oder dass man einfach dann im Himmel ist und auch alle, die so in der Familie waren, sind dann so zusammen und fest und gebündelt. Und dass man dann einfach ein Leben im Himmel weiterführt, also mit den anderen Toten, dass man einfach viel mit denen dann noch mehr erlebt. Oder es könnte aber auch sein, dass danach einfach nichts ist, dass dann weg, tot.
4: Denkt ihr, dass euer Tod und euer Leben vorprogrammiert sind und dass halt alles so passiert, wie es gewollt ist, oder dass alles aus Zufall und so in dem Moment passiert?
3: Also ich persönlich glaube an Schicksal. Also ich glaube, es ist vorbestimmt, wann ich sterben werde, wen ich irgendwann heiraten werde, ob ich überhaupt heiraten werde, welchen Beruf ich mal krieg. Also ich glaube nicht an Zufälle, ich glaube an Schicksal. Ich glaube, dass meine Vorfahren vielleicht so über mich wachen und über alle anderen aus der Familie. Und die wissen, was passiert. Und sie wollen es aber nicht ändern, weil das einfach mein Schicksal ist. Und deshalb geht es nicht anders.
5: Und du erfährst es dann jetzt in deinem Leben hier?
3: Genau, ja.
6: Also ich stelle mir manchmal vor, dass irgendjemand so ein Buch von mir in den Händen hält und dann halt immer so weiterblättert. Das passiert jetzt, das passiert jetzt. Aber dann denke ich mir manchmal, nee, das ist voll der Quatsch. Es passiert einfach alles zufällig. Also manchmal denke ich das und manchmal das andere.
5: Und wer könnte dieses Buch in den Händen halten, in deiner Fantasie?
6: Also jetzt nicht der Gott, aber ich habe mir früher halt Gott immer so vorgestellt, dass der oben im Himmel so ein Pult hat mit so einem Lautsprecher-Dings da und dann halt über die Welt so bestimmt.
5: Der dann sagt, Emilia, bitte nach Hause gehen.
6: So schön.
5: Vorsichtig.
7: Manchmal denke ich irgendwie, dass ich gesteuert werde. Keine Ahnung. Und dann drehe ich mich irgendwie und dann denke ich, dass das schon alles vorprogrammiert ist.
5: Denkst du das oder fühlst du das, Jona?
7: Das denke ich.
8: Also, es gibt schon sehr krasse Zufälle, die einem passieren. Aber trotzdem, ich glaube nicht, dass das Leben vorprogrammiert ist, sondern dass es einfach Zufall ist oder dass du sozusagen auch so ein bisschen entscheidest, was jetzt kommt.
5: Also, dass du selber das Leben in deinen Händen hast.
8: Ja.
3: Ich glaube nicht, dass das Leben vorprogrammiert ist, weil Schicksal, das ist einfach so ein bisschen die Umrisse meines Lebens. Also, was ich später werden will, wen ich heirate und so, das steht fest. Aber so einzelne Sachen, die eigentlich nichts daran ändern würden. Zum Beispiel, wenn ich jetzt mit meinen Eltern Streit habe oder so, der dann nach 2 Tagen wieder weg ist. Das passiert wirklich einfach aus Zufall und wie es eben gerade passiert, aber einfach die groben Umrisse meines Lebens und die großen Ereignisse, das steht fest.
9: Also in manchen Situationen denke ich, dass das so gewollt ist. Wenn man irgendwie eine Freundin hat, mit der man streitet, dann finde ich es schön zu denken, dass es gut was passiert, weil das will mein Leben, mein Schicksal so. Und das ist vielleicht auch gut dann für mein späteres Leben. Ich will aber auch mein Leben selber entscheiden können. Deswegen finde ich es nicht immer einen schönen Gedanken, aber manchmal. Es ist bei mir unterschiedlich, wann ich denke, dass es halt schon so vorprogrammiert ist oder wann ich denke, dass es einfach Zufall ist.
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10: Wenn ihr wüsstet, dass ihr nie, nie, nie sterbt, was würde das jetzt in diesem Moment an eurem Leben ändern?
3: Also nix, weil ich nicht dran glauben würde. Also wenn mir das irgendjemand sagen würde, selbst wenn es Gott höchstpersönlich wäre, ich würde das nicht glauben. Also ich würde einfach weitermachen, wie es war.
11: Also irgendwie würde ich es doof finden, weil ich finde, es ist schon schön, wenn man irgendwann eine Erleichterung hat oder auch wenn man krank ist. Jetzt ist man schon vorsichtig, zum Beispiel auch beim Autofahren und so, dass man keinen Unfall baut und dass man nicht stirbt. Aber dann wäre man irgendwie vielleicht nicht so vorsichtig, weil man nie sterben kann.
8: Ich glaube, man hätte dann gar keine Ängste mehr, weil die Ängste kommen von allen Vorfahren von dir. Schon in der Steinzeit rennen die Menschen weg von einem Tier oder sowas. Und man hätte die Angst dann einfach gar nicht mehr, weil keiner hatte je Angst. Wieso solltest du dann Angst haben?
6: Also ich würde es ein bisschen auch genießen. Ich würde mich da einfach im Auto nie anschnallen. Weil wenn wir lange fahren, dann lege ich mich halt gerne mal hin. Dann ist der Anschnallgurt immer im Weg und so wäre das nicht. Dann würde ich, glaube ich, sogar vom 10-Meter-Turm springen, weil ich ja, egal ob ich einen Bauchplatsche mache oder nicht, mir passiert ja nichts.
4: Es passiert einem ja nicht nichts, sondern es passiert einem halt nur nicht, dass man stirbt. Aber man verletzt sich ja trotzdem dolle. Dann hat man halt die Schmerzen. Aber ich glaube schon, dass man mehr riskieren würde. Ich fände es irgendwie schön, wenn man so ein doppeltes Leben hätte. Also, dass man halt so ein bisschen länger halt noch lebt. So nicht nur 100 Jahre, damit man noch mehr genießen kann. Wenn man da halt noch fit wäre, dann fände ich es schöner, länger zu leben, aber dann halt zu sterben. Weil ich glaube, ich stelle mir das Sterben schön vor.
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4: Das Leben dieser Folge ist jetzt vorbei, aber Quatsch und Weisheit lebt weiter.
6: Falls ihr diese Folge wiederbeleben wollt, spielt sie einfach nochmal ab.
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0: erzähl mal.
1: Mein Name ist Gianni, ich bin 8 Jahre alt. Mein Lieblingsort ist im Wald, weil da gehe ich immer mit meinem Freund hin und da suchen wir Tiere, so Salamander, Krabbeltiere und sowas alles. Die Tiere gucken wir an und setzen dann wieder aus. Und mir gefällt es da im Wald, weil ich gehe da auch immer klettern und ich finde das da auch gut mit meinem Freund, weil wir haben da auch einen Lieblingsbaum. Da gehen wir immer drauf

0: Mickey Maus. Was sonst?
1: Hallo, ich bin Lea und ich bin 7 Jahre alt und ich wünsche mir das Lied Fußball im Weltall und ich grüße das ganze Maus-Team.

0: Ich bin die Emma.
1: Ich bin der Elias.
0: Wir haben für euch ein Rätsel vorbereitet.
1: In diesem Rätsel beschreiben wir euch etwas, was mit dem Wald zu tun hat.
0: Es handelt sich um ein Tier.
1: Dieses Tier hat kein Fell.
0: Und keine Schlangenhaut.
1: Sondern Federn.
0: Wir beschreiben euch einen schlanken Vogel mit einem starken Schnabel.
1: Den Schnabel kann er einsetzen wie ein Werkzeug.
0: Sein Name hat etwas mit Farben zu tun.
1: In Europa gibt es am häufigsten den Bunt und den Schwarz.
0: Es gibt aber auch den Grün.
1: Sie ernähren sich von Insekten.
0: Sie hämmern mit ihrem Schnabel die Rinde auf und finden darunter viele Insekten.
1: Wenn sie an der Baumrinde klopfen, hört man das manchmal durch den ganzen Wald.
0: Um an die Insekten zu kommen, benutzen sie auch ihre klebrige lange Zunge.
1: Wenn das Weibchen Eier gelegt hat, brüten beide Elternteile ungefähr 2 Wochen lang.
0: Danach füttern sie die Vogelkinder noch bis zu 7 Wochen lang.
1: Na, habt ihr rausgekriegt, welches Tier wir euch beschrieben haben?
0: Und die richtige Lösung ist...
1: der Buntspecht.
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0: Freundebuch. Ich heiße
1: Emma.
0: So alt bin ich.
1: 8 Jahre alt.
0: So sehe ich aus.
1: Meine Augen sind blau und ich habe blonde, lange Haare. Ich ziehe gerne sportliche Sachen an. Mein liebster Kapuzenpulli ist schwarz mit einer Schrift drauf. Und meine Hose ist manchmal schwarz, aber auch andere Farben.
0: Das mache ich am liebsten.
1: Ich fahre am liebsten mit meinem Fahrrad durch den Wald. Mein liebster Weg ist mit Kurven und Sprüngen. Wenn man den Weg gut kennt, dann kann man ab und zu auf den Boden gucken. Und wenn da Wurzeln sind, dann muss man einfach gut den Lenker festhalten. Also ich stelle mich hin, dann federt es besser und ich halte mich dann noch gut fest. Es gibt auch im Wald so Rampen. Also dann kann man ganz schnell da drüber fahren. Und durch die Geschwindigkeit kann das Fahrrad dann springen.
0: Mein Lieblingstier.
1: Ein Hund und die Rasse ist ein Can Corso. Eine italienische Dogge. Und sie heißt Lady. Ist grau und hat blaue Augen und hat einen weißen Fleck auf der Brust. Am liebsten spiele ich mit der Fußball. Also ich schieße ihr den und sie bringt ihn mir zurück.
0: Bist du Maus, Ente oder Elefant?
1: Die Maus, weil die Maus orange ist und überall durchpasst. Also normale Mäuse passen durch jede kleinste Lücke und die Maus vielleicht auch.
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0: Jahre alt und ich habe eine Frage, nämlich mit wie vielen Jahren oder Monaten sind Hunde erwachsen, ausgewachsen?
1: Guten Tag.
2: Hallo.
1: Was kann ich für Sie tun?
2: Ich brauche ein Körbchen für meine Luna. Sie wächst langsam aus dem Welpenbettchen raus.
1: Na, für die süße kleine Luna hier finden wir bestimmt das Richtige.
2: Wäre schon gut, wenn das Körbchen dann auch noch passen würde, wenn sie ausgewachsen ist. Sie ist jetzt ein Jahr alt. Meinen Sie, sie wächst noch?
1: Lassen Sie mal sehen. Dazu müsste ich wissen, zu welcher Rasse Ihr Hund gehört. So ganz eindeutig kann ich das auf den ersten Blick nicht sagen.
2: Ja, sie ist ein Mischling. Da sind mindestens Chihuahua, Dackel, Dalmatiner und vielleicht auch ein bisschen Rottweiler mit drin.
1: Oh. Wie lange ein Hund wächst, ist vor allem von der Größe der Hunderasse abhängig. Das ist ja dann bei Luna eine ziemliche Bandbreite. Sicherheitshalber würde ich in diesem Fall ein mitwachsendes Hundebett nehmen. Das ist eine Weltneuheit.
2: Nicht, dass Luna in ein paar Monaten wieder ein neues Bettchen braucht. Dabei habe ich mir Luna nur ausgedacht. Der kleine Chihuahua und der riesige Rottweiler. Diese Vorfahren kommen sonst vermutlich eher selten in einem Mischlingshund vor. Aber die Rasse ist entscheidend, wenn man wissen will, wie lange ein Hund wächst, denn das ist ganz unterschiedlich. Der kleine Chihuahua passt in eine Erwachsenenhand, so winzig ist er. Ein so kleiner Hund kann schon nach 8 Monaten ausgewachsen sein. Ein Dackel ist schon ein bisschen größer und deshalb mit 10 bis 12 Monaten ausgewachsen. Ein Dalmatiner ist ein mittelgroßer Hund und der ist frühestens mit 1,5 Jahren fertig mit seinem Wachstum. So große Hunde wie ein Rottweiler oder eine Dogge brauchen schon mal 2 Jahre, bis sie ihre endgültige Größe erreicht haben. Ob ein Hund schon ausgewachsen ist, kann man selbst schlecht sehen. Ganz sicher kann das nur eine Tierärztin oder ein Tierarzt sagen, wenn sie ein Röntgenbild vom Hund machen. Dann ist nämlich zu sehen, ob die Wachstumsfugen schon geschlossen sind. Das sind kleine Spalte, zum Beispiel im Oberschenkelknochen vom Hund. Sie wachsen mit der Zeit zu. Sind sie im Röntgenbild noch zu sehen, wächst der Hund noch weiter. Das ist bei uns Menschen übrigens auch so. An den Knochen von Armen, Händen, Beinen und Füßen kann ein Arzt erkennen, ob jemand noch weiter wächst.
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0: Ich bin Lina.
1: Und ich bin Lea.
2: Wir haben für euch ein Rätsel vorbereitet.
1: In diesem Rätsel geht es um etwas, das aus Holz hergestellt wird.
2: Das gibt's in einigen Ländern auf der Welt.
1: Es gibt es schon mehrere hundert Jahre.
2: Es soll ein Tier darstellen.
1: Und zwar meist ein bestimmtes Tier.
2: Auf alten Bildern sieht man da Kinder drauf sitzen.
1: Auch heutzutage sitzen Kinder drauf.
2: Das sind aber meist jüngere Kinder.
1: Das, was wir euch beschreiben, gibt es in groß und klein.
2: Sogar so klein, dass man die Figur an den Weihnachtsbaum hängen kann. Wenn es aus Holz ist, kann man darauf sitzen, aber nicht galoppieren.
1: Sondern schöne andere Sachen machen.
2: Wenn man da drauf sitzt, dann ist es sehr witzig und man wippt dann so hin und her.
1: Ich finde das sehr entspannt.
2: Und die richtige Lösung ist?
1: Das Schaukelpferd.
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4: Hallo, ich heiße Andia. Ich bin 6 Jahre alt. Ich wünsche mir das Lied Golden. Und damit begrüße ich meine Mama, meinen Papa, meine Tanten und meine Oma.

0: Hallo, ich bin 5 Jahre alt. Ich wollte fragen, wieso kribbelt es beim Schaukeln so im Bauch? Damit grüße ich den Elefant, die Ente und die Maus.
1: Schaukeln ist ein bisschen wie Fliegen. Und während wir durch die Luft wirbeln, wirbelt mit uns auch unser Gleichgewichtssinn durch die Luft. Und das hat Folgen. Denn unser Gleichgewichtssinn sorgt ja eigentlich dafür, dass wir im Gleichgewicht bleiben. Sonst könnten wir nicht geradeaus laufen oder würden dauernd umkippen. Damit das nicht passiert, haben wir an vielen Stellen an und im Körper winzige Fühler, die messen, ob wir uns nach vorne oder zur Seite bewegen. Solche Fühler gibt es zum Beispiel in den Augen und Ohren. Wenn wir jetzt ungewohnte und schnelle Bewegungen machen, wie beim Schaukeln oder auch auf dem Karussell oder auf der Achterbahn, dann geraten die Fühler durcheinander. Das Gehirn bekommt unterschiedliche Informationen von den verschiedenen Fühlern geliefert und das macht ihm Stress. Dadurch schlägt das Herz dann schneller und der Magen verkrampft sich etwas. Das spüren wir als Kribbeln im Bauch. Ob das der einzige Grund für das Kribbeln ist, weiß man noch nicht so genau. Es gibt noch eine andere Erklärung dafür. Die hat damit zu tun, dass wir beim Schaukeln die Schwerkraft ein wenig aufheben. Die Kraft, die dafür sorgt, dass wir auf dem Boden bleiben und nicht darüber schweben können. Aber beim Schaukeln fliegt der Magen einen kurzen Moment schwerelos in uns herum. Dabei stößt er auch an das über ihm liegende Zwerchfell. Das könnte auch ein Grund für das Kribbeln im Bauch sein. Sicher ist man da aber nicht.
2: Oh, ist mir schlecht.
1: Für die erste Erklärung spricht, dass Erwachsenen beim Schaukeln viel schneller schlecht wird als Kindern. Denn die Fühler im Körper, die messen, in welche Richtung wir uns bewegen, funktionieren genauer, wenn wir älter werden. Und geraten beim Schaukeln dann auch viel stärker durcheinander. Augen zum Beispiel melden dem Gehirn dann andere Informationen als die Ohren. Das führt dann zur Schwierigkeit.

0: Freundebuch. Ich heiße
1: Emil.
0: So alt bin ich.
1: 7.
0: So sehe ich aus.
1: Ich habe eine blaue Brille. Ich habe dunkelblonde Haare.
0: Das ziehe ich gerne an.
1: Ich habe am liebsten meine Sternhose an und dazu einen bunten Pulli.
0: Das mache ich am liebsten.
1: Am liebsten sitze ich an meiner Schaukel. Und Schaukel hängt bei mir im Zimmer. Ein blauer Sack, wo ich mich reinsetzen kann. Ich gehe mit einem Kuscheltier rein.
0: Dieses Tier mag ich besonders.
1: Pferd. Weil ich gehe auch manchmal reiten. Ich reite immer draußen auf ganz große Pferde. Hühner mag ich auch sehr gerne. Manchmal hole ich auch Eier bei den Hühnern im Stall.
0: Meine Lieblingsfarbe.
1: Meine Lieblingsfarbe ist blau.
0: Bist du Maus, Ente oder Elefant?
1: Maus, weil sie so schlau ist.
0: Das Mausfreundebuch.

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Mein Name ist Mikael, ich bin 9 Jahre alt und ich erzähle euch jetzt einen Witz. Warum können ein paar Hühner nicht fliegen? Weil sie keine Chicken Wings haben. Ich möchte den Jonas, Fabian, Cristiano, Arian und Angelos und Mohammed grüßen. Und Lina.

0: Achtung, kleines Rätsel. Was haben unser Herz, Kickboxen und Kirchenglocken gemeinsam? Alle haben mit Schlagen zu tun. Ja, ich gebe zu, in sehr unterschiedlicher Weise.
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2: mit Kirchenglocken und ihrem Geläut, dem Herzschlag bei Musik, großen japanischen Trommeln und natürlich mit der Maus und dem Elefanten. Oggi, con campane e i loro rintocchi, il battito del cuore nella musica, grandi tamburi giapponesi e naturalmente con il topo e l'elefante. Das war Italienisch.
0: Hallo zusammen, hier ist Nina. Hört ihr das? Da bumpert ein Herz. Wir wollen nämlich heute mal rausfinden, ob das Herz eigentlich anders schlägt, wenn wir Musik hören. Ja, vielleicht schneller. Oder im Rhythmus der Musik, die wir gerade hören. Das finden wir heute raus. Schlag auf Schlag heißt unser Motto nämlich. Und zuallererst könnt ihr passend dazu ein Rätsel lösen, wenn ihr mögt. Hört mal hier.
3: Hallo, ich heiße Sasa.
4: Und ich bin der Bela.
3: Wir haben für euch ein Rätsel vorbereitet.
4: In diesem Rätsel beschreiben wir euch einen bestimmten Gegenstand.
3: Der Gegenstand ist ein Musikinstrument.
4: Es besteht aus mehreren runden Dingern.
3: Für dieses Instrument muss man ziemlich geschickt sein.
4: Man spielt es nämlich mit Händen und Füßen gleichzeitig.
3: Dabei kann es sein, dass jeder Fuß und jede Hand etwas anderes macht.
4: Zum Spielen hat man zwei Stöcke aus Holz in der Hand, meistens. Die nennt man nämlich Sticks.
3: Die runden Dinger sind unterschiedlich groß.
4: Daraus kommen verschiedene Töne. Einer heißt Tom-Tom.
3: Die meisten runden Dinger sind Klangkörper aus Holz oder Kunststoff.
4: Die runden Dinger sehen aus wie Töpfe ohne Boden und Deckel.
3: Stattdessen haben sie an einer Seite etwas dran.
4: Sie sind bespannt mit Fell ohne Haare.
3: Einige Dinge sind aber auch flache Scheiben aus Metall.
4: Es gibt auch noch zwei besondere Teile.
3: Die werden mit den Füßen bedient.
4: Das eine nennt sich Bassdrum und das andere Hi-Hat.
3: Na, welches Instrument haben wir euch beschrieben?
4: Viel Spaß beim Rätsel.
0: Also, ich würde mal behaupten, das war jetzt so gut beschrieben, dass ihr alle drauf kommt, oder? Lasst uns mal hören, ob ihr richtig liegt.
3: Und die richtige Lösung ist...
4: Das Schlagzeug.
0: Ja, na klar. Boah, und was die zwei da eben gesagt haben, dass beim Schlagzeugspielen Hände und Füße zwar gleichzeitig im Einsatz sind, aber jede Hand und jeder Fuß gerne mal was völlig anderes spielt, das finde ich die größte Herausforderung. Da kriege ich totales Chaos im Kopf. Zwei Hände auf der Flöte, ja, das kriege ich vielleicht gerade noch so hin, aber zwei Hände und zwei Füße am Schlagzeug, das überfordert mich komplett. Zum Glück gibt's dafür die Profis. Flo von Deine Freunde zum Beispiel.

0: Deine Freunde mit dem Schlagzeuglied, passend zu unserem heutigen Motto Schlag auf Schlag. Und jetzt wird hier noch mehr getrommelt. Allerdings nicht auf einem Schlagzeug, sondern auf Taiko-Trommeln. Habt ihr schon mal gehört? Ja, das sind so Trommeln aus Japan. Übersetzt bedeutet Taiko große Trommel. Und unsere Mausreporterin Joyce hat in Düsseldorf mal die Taiko Kids bei einer Probe besucht.
1: Tiefe, kraftvolle Töne. Der Boden vibriert und das Herz schlägt mit. Julian, Lea, Celine und Ten sind sehr konzentriert. Insgesamt trommeln etwa 15 Kinder auf traditionellen japanischen Trommeln. Taiko nennt sich das auf Japanisch. Deswegen heißt diese Gruppe auch Taiko Kids. Lea ist 7 Jahre alt und trommelt seit 3 Jahren. Ihre Mama kommt aus Japan. Sie zeigt uns ihre Trommel. Sie geht ihr bis zur Hüfte.
2: Die Trommel ist rund und an der Seite rot und es sind so Punkte, so schwarze Punkte noch. Und auch Kuhhaut ist irgendwie so weiß-cremefarbig.
1: Lea und die anderen Kinder trommeln auf der Kuhhaut. Die schwarzen Punkte sind Nägel, die die Kuhhaut über das rot angemalte Holz spannen. Sie und die anderen Kinder benutzen dicke Holzstöcke beim Schlagen. Und manchmal wechseln sie auch ihre Plätze. Es sieht aus wie eine Mischung aus Trommeln und Gruppentanz. Die Trommellehrerin gibt alles vor. Auf Do schlagen alle mit rechts, auf Ko schlagen alle mit links. Der eine Arm trommelt und der andere Arm geht dabei in die Höhe. Das geht aber auch nur bei den langsameren Parts. Manchmal trommeln die Kinder auch so schnell, dass sie das gar nicht schaffen können. Julian ist 9 Jahre alt und ist seit 1,5 Jahren dabei.
3: Meine Mama ist irgendwie auch zum japanischen Trommeln gekommen. Dann habe ich einmal bei einer Aufführung zugeguckt und ich fand das so toll, dass ich halt da auch mitmachen wollte. Und weil halt Silke, das ist die hier auch trainiert, macht halt da mit, wo auch meine Mama macht. Und deswegen macht das mir halt auch Spaß.
1: Das sieht man. Zusammen rufen die Kinder etwas, das zum Rhythmus passt. So bleiben alle im Takt und es motiviert. Alle haben mehr Energie. Ob das Mitrufen anstrengend ist? Julian gibt gerne Gas. Für ihn ist das okay.
3: Also wenn man jetzt nicht zu laut ruft, eigentlich nicht, aber wenn man halt zu laut ruft, kann man ja auch heiser werden. Deswegen am besten nicht jetzt so richtig laut.
1: Er hatte schon einmal etwas Halsschmerzen deswegen, aber das ging zum Glück wieder weg. Traditionell hat man in Japan früher Taiko in Tempeln für die Götter gespielt oder auch in Kriegen, um Truppen zu koordinieren. Heute spielen die Taiko-Kids jedes Jahr in Düsseldorf auf dem Japantag. Ein japanisches Kulturfest. Der 9-jährige Ten erinnert sich.
4: Ich war aufgeregt, weil das mein erster Auftritt war. Und dann habe ich mich erschreckt, weil so viele Leute da waren.
1: Julians erster Auftritt war auch an einem Japantag.
3: Ich war halt am Anfang halt nervös, weil ich da erst gesehen habe, wie viele da waren. Und weil ich und mein Freund Bennett auch eine im zweiten Stück, glaube ich, eine sehr wichtige Rolle hatten halt. Und war halt nervös, aber ich fand, als wir dann so gespielt haben, eigentlich war ich nicht mehr nervös.
1: Für alle sind Auftritte besondere Erlebnisse. Auch für Celine. Sie ist 11 Jahre alt und ihre Eltern kommen aus Japan.
5: Also ich mag es auch, dass wir dort alle zusammen gespielt haben. Aber ich habe wirklich nicht gedacht, dass also so viele Leute das ansehen wollten.
1: Obwohl alle etwas aufgeregt sind, treten sie gerne gemeinsam als Taiko-Kids auf. Auch dieses Jahr, am 24. Mai, spielen die Taiko-Kids wieder auf dem Japantag in Düsseldorf. Sie haben das ganze Jahr fleißig dafür geübt. Julian möchte auf jeden Fall noch weiter bei den Taiko-Kids bleiben.
3: Taiko ist halt so ein besonderes Hobby, was nicht alle haben. Und deswegen mache ich das halt gerne.
0: Und hier trommelt jetzt Emiliana Torini auf einer Dschungeltrommel. Einer Dschungeltrommel.

0: Eins kann man, glaube ich, sagen. Musik macht was mit uns, oder? Wenn wir mittrommeln oder mittanzen, natürlich sowieso, aber auch, wenn wir sie nur hören. Wenn das Lieblingslied im Radio läuft zum Beispiel, da hüpft das Herz doch förmlich vor Glück. Andersrum können uns Lieder aber ja auch noch trauriger machen, wenn wir eh schon traurig sind. Aber ist das wohl alles messbar? Also macht Musik wirklich was mit unserem Herzschlag? Das ist doch ein klarer Fall fürs Maus-Herzfunk-Team.
1: Wieso schlägt das Herz mit der Musik mit?
2: Ich denke, das hat was mit dem Rhythmus zu tun und das hat was mit dem Bass zu tun von der Musik. Wenn man laute Musik hört, vibrieren ja die Boxen. Und das füllt man dann auch auf den Schränken. Das, denke ich, überträgt sich mit ins Herz dann.
3: Vielleicht, weil wenn man das hört, dass dann der Körper mitwackelt oder so.
4: Manche Leute mögen ja auch gerne Musik. Und wenn sie die hören, sind die halt so fröhlich und tanzen oder sowas. Und dann macht das Herz vielleicht mit und fühlt sich einfach gut.
5: Gute Laune verbreiten, unser Herz froh machen, den Tag retten. Musik kann Medizin sein. Ob das mit jedem Lied klappt, ist nicht erforscht. Aber bei manchen weiß man es schon. Zum Beispiel bei diesem Stück. Wolfgang Amadeus Mozart hat es vor 240 Jahren komponiert. Es wird immer wieder gespielt, denn vielen gefällt diese Musik. Vielleicht auch, weil sie einfach gut tut. Ein Herzspezialist aus Herne, Professor Hans-Joachim Trappe, hat dazu geforscht und er hat es bewiesen. Mozart wirkt wirklich gut. Seine Musik kann ein aufgeregtes Herz beruhigen und wieder für regelmäßigen Herzschlag sorgen. Dass Musik mit uns was macht, hat wahrscheinlich jeder schon mal gespürt.
6: Mich macht Musik fröhlich, ich liebe Musik und es beruhigt mich immer, wenn ich sauer oder wütend bin oder traurig. Da mache ich immer so Musik an und das macht mich einfach fröhlich, weil die Musik, die entspannt mich einfach so.
5: Entspannt und gleichmäßig, genau so schlägt normalerweise das Herz, wenn wir gerade nichts Besonderes machen. Wie ein Schulkind, das mittags nach Hause zurücktrödelt, so kann man sich das Tempo des Blutes und des Herzschlags vorstellen. Wenn das Herz schneller schlägt oder rast, gibt es dafür immer einen Grund.
7: Zum Beispiel, wenn ich tauche, dann schlägt das Herz so richtig schnell. Und wenn ich nicht schwimme und hier einfach bin und stehe, dann schlägt das einfach ganz normal, normalen Tempo.
8: Wenn ich aufgeregt bin und wenn ich viel renne, dann schlägt mein Herz schneller.
9: Wenn man verliebt ist, dann schlägt das Herz so richtig schnell und man wird rot im Gesicht meistens. Und man fühlt sich gut.
5: Musik ist also nur eine der Möglichkeiten, den Rhythmus des Herzens zu beeinflussen. Mozart beruhigt ihn, wie Professor Trappe herausgefunden hat, der Herzspezialist, der auch ziemlich gut Orgel spielt. Sounds wie zum Beispiel Heavy Metal sorgen eher für schnellen Puls. Ungefähr 20 Minuten muss man zuhören, ab dann kann man messen, wie das Herz den Takt aufnimmt und bei Heavy-Metal-Musik schneller wird.
2: Ich würde sagen, das hat was mit dem Bass der Musik zu tun, dass das im Herz auch sowas wie ein Bass hat, dass das in einem Rhythmus schlägt. Das spüre ich immer im Herz, wenn ich mal die Musik richtig laut aufdrehe, dann spürt man den Bass im Herzen, im Bauch.
5: Ganz zu Ende ist aber noch nicht erforscht, wie genau der Weg der Musik ist. Sie geht durch die Ohren bis ins Gehirn und zurück auf den Schlag des Herzens, wo sie für gleichmäßigen Takt sorgt. Musik kann für ein krankes Herz so gut wie Medizin sein. Und das gilt auf jeden Fall schon mal für die Musik von Mozart. So viel ist klar.
0: Wahnsinn, oder? Werde ich auf jeden Fall mal ausprobieren. Wenn mein Herz das nächste Mal aufgeregt schlägt, dann mache ich mir Musik von Mozart an. Ja, und dann wollen wir doch mal sehen, ob das klappt. Danke auf jeden Fall an alle, die an dieser musikalischen Herzfunkantwort beteiligt waren. Und jetzt kommt Musik, die ans Herz, aber vielleicht auch in die Beine geht. Von Anton, mein Crush.

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1: Habt ihr bei uns schon Minou kennengelernt? Minou aus Wiebelmund? Die hat ja gerade Besuch von Duncan, dem Außerirdischen, der sich, wie könnte es auch anders sein, manchmal auch ziemlich außerirdisch benimmt. Im Unterricht hat er immer reingerufen, im Freibad wäre er fast ertrunken und nebenbei stand er auf einmal zwischen lauter Mädchen ohne Badebuchse da. Ja, und was Schlafen ist, das wusste er bis vor kurzem auch nicht. Heute schaut sich Duncan seinen ersten Krimi an. Eine Folge von Rob Bobinski, den in Wiebelmund wirklich alle lieben. Duncan haut diese Folge allerdings völlig aus den Socken.
2: Ein Alien in Wiebelmund. Mein außerirdischer Austauschschüler.
3: Was glaubst du passiert, wenn Cleo herausfindet, dass Duncan ein Alien ist?
4: Keine Ahnung. Vielleicht steckt man ihn in ein Labor, wie so ein Versuchstier.
3: Und dann zapfen sie sein Hirn an, um all sein Wissen herauszusaugen.
5: Jule und ich saßen auf dem Boden meines Zimmers. Krisensitzung. Wie immer, wenn wir nervös waren, mampften wir Chips. Viele Chips. Was war passiert? Cleo Fischer, die berühmteste Detektivin von Wiebelmund, stand kurz davor, Duncans Geheimnis zu lüften. Und was tat Duncan? Fernsehen. Anders als Jule und ich machte er sich keine Sorgen. Er konnte sich offenbar gar nicht vorstellen, wie fies sich manchmal Menschen verhalten.
6: Minou, Jule, komm, schnell, das müsst ihr euch ansehen.
5: Das klang allerdings dramatisch. Wir stürmten ins Wohnzimmer. Duncan starrte verstört auf den Fernseher, auf dem ein verwackeltes Standbild zu sehen war.
7: Was ist, Duncan? Was hast du?
6: Der Bademeister wurde entführt, Herr Glöckler. Gerade eben vor meinen Augen.
7: Wie entführt? Wo? Woher weißt du das?
5: Duncan zeigte auf den Fernseher. Es war Glöcklers entsetztes Gesicht, das uns anblickte. Wie sich herausstellte, hat er als kleine Nebenfigur in einer Folge Rob Bobinski mitgespielt. Jule und ich kannten die noch nicht. Wir schauten sie uns natürlich gleich an. Am Ende kam dann Glöcklers großer Auftritt.
8: Was wollt ihr von mir? Was habe ich euch getan? Hilfe! Helft mir!
9: Das war Rob Bobinski. Folge 3298. Schaltet auch nächste Woche wieder ein, wenn es heißt, Rob Bobinski löst alles. Außer Kreuzworträtsel.
5: Jule und ich bogen uns vor Lachen.
7: Oh Mann, Glöckler ist vielleicht der schlechteste Schauspieler aller Zeiten.
10: Ihr mögt Glöckler nicht besonders, kapiert. Trotzdem ist es mies, ihn ohne Grund einzusperren. Wenn ich das auf Kepler erzähle, dann ist die Erde sowas von unten durch, sage ich euch, sowas von.
4: Das ist nicht echt, Duncan. Den Detektiv Rob Bobinski gibt es nicht.
10: Aber wir haben ihn doch gerade eben gesehen.
7: Er wird von einem Schauspieler gespielt und die Kriminalfälle, die er löst, sind erfunden, ausgedacht. Ein Spiel, ein Schauspiel.
5: Duncan sah uns an, als würden wir ihm erklären, dass der Mond ein Stück Käse ist und die Sonne ein Scheinwerfer. Jule griff zur Fernbedienung und schaltete durch die Programme.
7: Es gibt ganz viele verschiedene Arten von erfundenen Geschichten, zum Beispiel Spukgeschichten mit Gespenstern.
4: Oder Geschichten mit riesigen Monstern, die plötzlich aus dem Meer auftauchen.
10: Ganz schön gruselig.
7: Finde ich auch.
4: Trotzdem existieren keine Geister oder Monster. Und auch der Bademeister ist nicht eingesperrt. Dem geht's gut.
10: Okay, dann lasst uns doch schwimmen gehen, ins Freibad.
7: Echt? Letztens wärst du fast ertrunken.
10: Jetzt übertreibst du aber, ja? Außerdem lerne ich sehr schnell und schwimme mittlerweile besser als jeder hier.
5: Als wir im Schwimmbad ankamen, benahm Duncan sich noch komischer als sonst. Wir stellten fest, dass er nicht zum Schwimmen mitgekommen war, sondern er überprüfen wollte, ob es Herrn Glöckler wirklich gut ging. Bei jedem, den er halbwegs kannte, erkundigte er sich nach ihm. Selbst bei Ben und Cleo, die Werbeflyer fürs Kindertheater verteilten.
11: Hab ihn heute noch nicht gesehen. Vielleicht hat ihn ja die Regisseurin im Keller vergessen.
12: Oder ihm ist der Ruhm zu Kopf gestiegen und er ist schon in Hollywood.
5: Glöckler und sein Auftritt bei Rob Bobinski war das Gesprächsthema Nummer 1. Zum Glück. Nicht mal Cleo wunderte sich deshalb über Duncans Fragen. Offenbar befürchtete er immer noch, dass Glöckler eingesperrt war.
13: Hey, ihr da drüben, keine Arschbombe vom Dreier.
5: Die Blicke wanderten zum Hochsitz, auf dem der Bademeister wie auf einem Thron Platz genommen hatte. Sogar Justus, der Angebersohn des Schulrektors, schien beeindruckt.
14: Kann ich ein Autogramm haben, Herr Glöckler? Sie waren echt cool in Robobinski.
5: Alle grinsten breit, selbst der Bademeister. Danken fiel sichtlich ein Stein vom Herzen. Jule und ich nahmen ihn beiseite.
15: Siehst du, Herr Glöckler wurde nicht eingesperrt.
10: Ja, stimmt. So richtig kapieren tue ich es aber nicht. Ihr müsst verstehen, auf Kepler gibt es keine erfundenen Geschichten. Lügen ist verboten, strengstens.
3: Bei uns auch. Lügen geht gar nicht. Aber Geschichten zu erzählen hat nichts mit Lügen zu tun.
15: Pass auf, Duncan. Du kapierst es, wenn du es live erlebst.
5: Ich hatte einen Geistesblitz. Die Flyer des Kindertheaters, die Ben und Cleo verteilt hatten, haben mich darauf gebracht. Am nächsten Tag besuchte ich mit Duncan und Jule eine Vorstellung. Wir saßen ganz vorne in der ersten Reihe.
16: Sag, Großmutter, was hast du für große Ohren?
5: Ihr habt das Stück bestimmt erkannt. Genau, Rotkäppchen und der böse Wolf. Ein Märchen der Brüder Grimm.
17: Damit ich dich besser hören kann.
10: Er frisst sie. Gleich frisst er sie.
5: Als ich noch richtig klein war, hatte ich auch große Angst um Rotkäppchen. Duncan ging es nicht anders. Unruhig rutschte er hin und her.
16: Aber Großmutter, was hast du für ein entsetzlich großes Maul?
17: Damit ich dich besser fressen kann.
5: Der Wolf riss sich die Haube vom Kopf, fletschte die Zähne. Jeder wusste, gleich wird Rotkäppchen verschlungen. Das war zu viel für Duncan. Todesmutig sprang er auf die Bühne.
10: Rotkäppchen, renn weg! Es ist der böse Wolf, er will dich fressen!
16: Oh Mann, die erste Reihe war ein Fehler.
5: Es war schon irgendwie peinlich, aber zugleich mochte ich Duncan noch mehr danach. Er meinte es ja nur gut. Und er hatte endlich begriffen, was an erfundenen Geschichten so klasse ist.
10: Man erlebt spannende und gefährliche Abenteuer, ohne echt in Gefahr zu sein.
3: Genau, das ist es. Besser hätten wir es nicht beschreiben können, oder Menu?
5: Es war schon richtig spät, bestimmt 10 oder noch später. Ich war müde, Duncan aber kriegte kein Auge zu.
10: Menu, bist du noch wach?
15: Duncan, jetzt schon.
10: Hab ich dir schon von den Chabawoms erzählt?
15: Hä?
10: Das sind so fiese Würmer. Die leben auf Kepler, tief unter der Erde. Und einmal im Jahr kriechen sie hoch, um einen von uns aufzufressen.
15: Du meinst, wie der Wolf im Märchen Rotkäppchen frisst?
10: So ähnlich. Chabawoms höhlen ihre Opfer aber von innen aus. Erst bemerkt man das gar nicht. Und wenn man es bemerkt, ist es zu spät. Zurück bleibt dann nur eine leere Höhle. Der Chabawom ist satt und verkriecht sich wieder.
15: Wie eklig. Hast du seinen Chabawom mal gesehen?
10: Einmal. Mein bester Freund, er hatte nicht aufgepasst und war von einem befallen. Ich hab's gerade noch rechtzeitig bemerkt.
15: Wie hast du das bemerkt?
10: Es gibt da eine Pflanze bei uns, die riecht ein wenig so wie das Parfüm deiner Schwester. Die Chabawoms reagieren darauf allergisch. So kann man sie erkennen und vertreiben.
5: Ich brauchte einen Moment, aber das mit dem Parfüm war zu viel. Das kaufte ich ihm nicht ab.
15: Das ist bloß eine Geschichte, oder? Ein Märchen, das du dir ausgedacht hast?
10: Ja, stimmt. Aber spannend war's, oder?
15: Ja, sicher. Aber jetzt lass mich schlafen, okay?
10: Notizen für mein Referat. Wieder viel gelernt heute. Verwirrende Sachen. Ihr werdet staunen. Also, hier auf der Erde ist es erlaubt zu lügen. Wenn man weiß, dass es eine Lüge ist und die Lügengeschichte spannend und unterhaltsam rüberkommt. Noch habe ich es nicht ganz kapiert. Ich bleibe dran. Nächstes Mal mehr dazu.
1: Ach, ich mag Duncan. Was er hört und sieht, das glaubt er einfach. Wie schön, dass es morgen gleich schon ein Wiederhören mit ihm gibt. Und jetzt gibt's ein Wiederhören mit der Band Wir sind Helden. Die haben ihren Song Nur ein Wort nämlich nochmal neu zusammengemischt, gemeinsam mit Noah Kraus. Und ich finde, hier am Anfang, da geht's direkt Schlag auf Schlag, da klingt das fast ein bisschen so wie reingestolpert in den Song. Und das Telefon klingelt auch noch.
18: was denn? Lass mal einen Song machen. Auf den jetzt?

0: War das jetzt aufgelegt? Oder Hörer abgehoben? Wir wissen es nicht so genau. Was wir aber wissen ist, dass Maushörer Paul eine Frage zu ganz bestimmten Schlägen hat. Hört mal hier.
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2: Ich bin der Paul und komme aus Österreich. Ich bin 6 Jahre alt und ich habe eine Frage an die Maus. Wieso läuten eigentlich die Küchenglocken? Und das grüßt, damit grüße ich die Maus, den Elefanten und die Ente. Tschüss!
0: Ja, Paul, das ist eine gute Frage. Bei mir zu Hause, da höre ich auch ganz oft die Kirchenglocken bimmeln, jede Viertelstunde sogar. Und was dahinter steckt, das hat unsere Mauskollegin Verena mal für uns rausgefunden.
3: So fröhlich haben die Glocken geläutet, als ich vor kurzem bei meiner Nichte zur Kinderkommunion eingeladen war. Lauter festlich angezogene kleine und große Leute standen da vor der Kirche. Je länger es gebimmelt hat, umso mehr Leute kamen dazu. Ist ja auch logisch, jeder im Umkreis, im Dorf oder Stadtteil weiß beim Geläut, da wird was Besonderes gefeiert. Kirchenglocken gibt es schon seit rund 1500 Jahren. Lange Zeit, bevor es Radio, Fernsehen oder Internet gab, waren Glocken die wichtigsten Nachrichtensprecher im Dorf. Sie haben allen Bescheid gesagt, wenn etwas Wichtiges passiert ist. Das gilt bis heute. Und zwar läuten Kirchenglocken aus unterschiedlichen Gründen. Erstmal gibt es das sogenannte weltliche Läuten. Das hat gar nichts mit Gottesdiensten zu tun. Früher hatten die Leute noch keine Uhren oder Handys. Und da haben sie sich nach den Glocken gerichtet. Morgens aufstehen, mittags essen, abends Feierabend. Die Glocken haben den Tag begleitet und mit der Anzahl ihrer Schläge die Zeit angesagt. Zum Beispiel, es ist 3 Uhr nachmittags. Viele Kirchen läuten auch heute noch zu bestimmten Uhrzeiten. Die Glocken sind aber nicht nur Uhren, sie sind vor allem die Stimmen ihrer Kirchengemeinden. Und das nennt man dann das kirchliche Läuten. Egal, ob sie zu einer katholischen, evangelischen oder anderen anerkannten Kirche gehören. Sie rufen den Menschen zu, hallo, jetzt beginnt ein Gottesdienst. Auch während des Gottesdienstes wird zwischendurch geläutet, zum Beispiel bei besonderen Gebeten wie dem Vater Unser.
4: Vater unser im Himmel, geheiligt werde dein Name, dein Reich komme.
3: Früher war das auch wichtig für die Menschen, die zu Hause mitbeten wollten, wenn sie gerade bei der Arbeit waren und nicht in die Kirche gehen konnten. An kirchlichen Feiertagen wie Ostern, Pfingsten oder Weihnachten klingt es meistens besonders fröhlich und laut. Oder an Silvester, da läuten oft alle Glocken einer Stadt zusammen. Damit wird das alte Jahr verabschiedet und das neue begrüßt. Kirchenglocken können aber auch traurige Nachrichten verbreiten. In manchen Gemeinden gibt es noch das Totengeläut, wenn ein Mensch aus der Gemeinde gestorben ist. Oder die Glocken läuten bei der Trauerfeier und Beerdigung. Wie laut und wie lange die Kirchen ihre Glocken läuten dürfen, dafür gibt es Regeln. Es soll schließlich nicht so heftig sein, dass es jemanden stört. Da gibt es aber auch Ausnahmen. Das hier ist der dicke Pitter. So nennen die Kölnerinnen und Kölner die größte Glocke im Kölner Dom. Wenn die läutet, geht das durch Mark und Bein und wortwörtlich sogar durch die Erde. Die wird richtig erschüttert vom dicken Pitter. So doll, dass die Messinstrumente einer Erdbebenstation außerhalb von Köln dann ausschlagen. Also, Glocken sagen die Zeit an, rufen die Menschen zusammen und machen Gefühle hörbar. Traurig, fröhlich, feierlich, alles kann drinstecken. Hört einfach drauf beim nächsten Glockenläuten und fragt euch, was will uns diese Glocke da wohl gerade sagen?
0: Wie hat Verena ganz zu Beginn gesagt, früher waren Kirchenglocken so eine Art Nachrichtensprecher. Und nachdem wir das da jetzt gerade alles gehört haben, muss ich echt sagen, jo, tatsächlich, für jede Botschaft ein anderes Läuten. Kann man fast ein Spiel draus machen. Glockengeläut, Botschaft erraten. Ja, oder? Achtung, und in diesem Song geht's jetzt auch wieder Schlag auf Schlag.

0: Bei uns ging es heute schon um die unterschiedlichsten Schläge, die von der Kirchenglocke, aber auch um den Herzschlag und natürlich um Trommelschläge. Und hierauf, ja, kann man ja auch trommeln auf Töpfen. Entweder um Musik zu machen oder beim Topfschlagen spielen. Genau das macht unser Kollege Fritz heute. Mit, haltet euch fest, seinem Hund.
1: Mein Hund Feuer und ich haben gerade wieder eine Runde Topfschlagen gespielt. Feuer ist wahnsinnig gut im Topfschlagen, aber manchmal lässt er mich auch gewinnen und ich kann mich mal freuen über das, was da unter dem Topf versteckt ist. Ein Bonbon oder ein kleines Büchlein oder ein Bild, das Feuer gemalt hat. Er ist deutlich besser im Topfschlagen als im Bildermalen, aber das darf ihm bitte keiner verraten, ja? Feuer ist jedenfalls so gut im Topfschlagen, dass man fast sagen könnte, er hat's erfunden. Er schlägt so gut Topf wie jemand, der sich das ausgedacht hat und das deswegen auch sehr gut kann. Aber es hat sich herausgestellt, dass Topfschlagen schon ein sehr altes Spiel ist. Viel älter als Feuer. Mehrere hundert Jahre, seit dem Mittelalter nämlich, gibt es Topfschlagen schon. Topfschlagen ist so alt, dass man gar nicht mehr genau weiß, wer es eigentlich erfunden hat. Aber was man weiß, ist, dass es schon im Mittelalter auf so eine Art Kirmes gespielt wurde. Die Leute haben da was bezahlt und dann durften sie Topf schlagen. Nur, dass als Gewinn nicht einfach ein Bonbon oder ein Büchlein oder ein selbstgemaltes Bild von Feuer unter dem Topf war, sondern ein echter, lebendiger Hahn mit Federn und Kikeriki und so. Deshalb wurde Topfschlagen damals auch oft Hahnenschlagen genannt. Aber weil das klingt, als würde man den Hahn schlagen und nicht den Topf, und weil heutzutage kaum noch jemand einen echten Hahn als Gewinn gebrauchen kann, hat man es Topfschlagen genannt. Oh, ich habe gerade eine Idee. Wenn sich eh keiner mehr erinnern kann, wer das Topfschlagen jetzt eigentlich genau erfunden hat, dann kann ich ja einfach behaupten, dass es Feuer war. Das werden mir auch alle glauben. Schließlich ist er so wahnsinnig gut in dem Spiel.
0: Top Idee, Fritz. Also, ich glaub's dir schon sofort. Wüsste wirklich nicht, wer das sonst gewesen sein könnte.

0: Simon sagt, völlig außer Rand und Band vor lauter Pizzagelüsten. Ey, und wisst ihr, woran wir noch gar nicht gedacht haben beim Thema Schlag auf Schlag? Ans Schlagen, also ans Hauen. Nein, ich meine nicht prügeln, eher kontrolliertes Schlagen. Boxen. Es gibt ja sogar Boxschulen, wo auch schon Kinder ins Training gehen können. Theo zum Beispiel, der ist 6 und unsere Mausreporterin Katrin hat ihn vor einer Weile zu seiner allerersten Boxstunde begleitet. Kickboxstunde, um genau zu sein. Verabredet haben sie sich aber erstmal bei Theo zu Hause.
1: Nach der Schule, wenn Theo den ganzen Tag stillsitzen musste, hat er oft noch sehr viel Energie übrig, die er irgendwo rauslassen muss. Das geht perfekt an dem Sandsack, der jetzt an seiner Kinderzimmertür hängt und fast so groß ist wie er selbst. Und da drauf zu hauen, macht richtig viel Spaß. Da kann man so richtig schön alle Energie rauslassen und durch die Boxhandschuhe tut das auch überhaupt nicht weh.
2: Wo ist meine roten Boxhandschuhe? Die ziehe ich mir mal an. Der Boxhandschuh kann man nicht boxen.
1: Das ist gar nicht mal so leicht, sich die alleine anzuziehen.
2: Geht schwierig. Ich brauche ein bisschen Hilfe bei dem zweiten. Aber guck mal.
1: Wenn die eine Hand schon im Handschuh steckt, hat man ja keine Finger mehr frei, um den Klettverschluss vom zweiten Handschuh auch noch zuzumachen. Theos Mama hilft ihm deswegen beim Anziehen.
2: Du musst ziehen. Ja?
3: Ja, da musst du auch gegendrücken.
2: Es ist richtig heiß. Man kann sich nicht kratzen.
1: Das ist natürlich so richtig doof, wenn es einen gerade an der Nase kitzelt, wenn man die Boxhandschuhe schon angezogen hat. Weil kratzen kann man sich mit den Dingern definitiv nicht. Außerdem bekommt man super schnell schwitzige Hände. Aber auch dafür gibt es natürlich einen Trick, indem man sich Bandagen, also wie so eine Art Verband, um die Hände wickelt, bevor man den Handschuh anzieht. Also Handschuh wieder aus, Boxbandage an, jetzt kann es richtig losgehen. Aber wie boxt man denn eigentlich so richtig? Die Rheinfighters sind eine Kampfsportschule im Kölner Norden, bei denen Kinder ab 4 Jahren schon ins Boxtraining kommen können. Und genau da fahren Theo und ich jetzt mal hin.
3: Zieh mal Turnschuhe an, Theo. Deine Turnschuhe stehen hier.
2: Das ist mein Knabberpack. Da kann ich im Auto ein bisschen knabbern.
4: Ja. Bist du denn aufgeregt schon?
2: Ja, schon sehr.
1: Theo ist schon ganz schön aufgeregt. Als wir bei der Boxschule ankommen, sind auch schon ganz viele andere Kinder da. Die meisten von ihnen sind etwa so alt wie Theo oder älter. Der hintere und größere Teil des Raums ist mit blauen und roten Matten ausgelegt. Ab hier darf man nur noch barfuß laufen. Es hängen auch einige Boxsäcke von der Decke. Die sind um einiges größer und sehr viel schwerer als der bei Theo zu Hause. Als erstes müssen sich die Kinder aufwärmen. Wie im Sportunterricht in der Schule wird sich deswegen erstmal ein bisschen bewegt. Zu zweit laufen die Kinder um die Wette, einmal die lange Seite des Raums hoch, die Wand abklatschen und wieder zurücksprinten. Theo darf direkt mitmachen und Trainer Frank feuert alle an. Danach haben die Kinder noch längst nicht genug. Und schon geht's auch weiter mit dem nächsten Aufwärmspiel. Fangen. Dazu gibt Trainer Frank den Kindern eine Pompe. Das ist ein mit Schaumstoff gepolsterter Stick, ungefähr so groß wie ein Tennisschläger, den man in der Hand halten kann. Eigentlich ist er zum Boxtraining gedacht, kann aber auch einfach zum Fangespielen benutzt werden. Der jeweilige Fänger oder die Fängerin hält die Pompe und versucht damit, die anderen Kinder abzuschlagen. Das ist eine super Vorbereitung fürs richtige Boxen später. So lernt man nach und nach, nicht zu erschrecken, wenn man getroffen wird. Wer gefangen ist, muss als nächstes die Pompe nehmen. Und wie fand Theo diese spezielle Art von Fangespielen?
2: Hat ein bisschen wehgetan, auch nicht so dolle. Deswegen wollte ich das Ding auch nicht abkriegen.
1: Jetzt kann das eigentliche Boxtraining beginnen. Dafür stellen sich die Kinder zu zweit gegenüber auf und üben gegenseitig aneinander eine spezielle Schlag- und Trittabfolge. Denn beim Kickboxen kommen nicht nur die Arme und Fäuste, sondern auch die Beine zum Einsatz. Aber nicht nur das Angreifen wird geübt. Mindestens genauso wichtig ist es zu lernen, wie man diese Schläge und Tritte abblocken kann. Inzwischen ist schon über die Hälfte des Boxtrainings vergangen und Theo sieht auch schon ganz gut ausgepowert aus. Ganz am Ende dürfen alle Kinder noch mal einzeln gegen Frank boxen. Er gibt ihnen die Schlagabfolge vor. Und die Kinder boxen und treten immer genau dahin, wo Trainer Frank es ihnen vorgibt. Er selbst ist durch Schoner an den Beinen geschützt und hält den Kindern sogenannte Pratzen hin, also eine Art Handschuh mit einer großen Fläche aus Schaumstoff vorne, in die man hineinboxen kann. Puh, ganz schön viel, was man sich da merken muss. Mir wird langsam klar, dass zum Kickboxen definitiv mehr gehört, als einfach nur drauf loszutreten und zu hauen. Und wie hat Theo die Boxstunde gefallen?
2: Weil ich neue Sachen üben konnte. Und mit den Füßen zu kicken. Weil Kicken macht mir Spaß. Das war am coolsten.
0: Oh wow, klingt nach richtig ordentlich Auspowern, so ein Kickbox-Training. Boah. Aber sag mal, habt ihr vorher schon mal von Pratzen und Pompfen gehört? Nee, ich auch nicht. Aber ich finde beide Wörter total super. Die nehme ich auf jeden Fall in meinen Wortschatz auf. Mal gucken, wofür ich die mal brauchen kann. Noch nie vorher gehört. Aber diesen Song, den habe ich definitiv schon mal gehört. Die Zuckerblitzband ist das mit Judo und Karate.

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0: Ist mir die Idee erst jetzt gekommen, dass unser Mülleimer doch auch eine Supertrommel ist. Oh. Klingt auch wahnsinnig schön, oder? Warum nur bin ich da erst jetzt drauf gekommen? Hätte ich euch doch die ganze Stunde schön was vortrommeln können. Schlag auf Schlag auf Schlag. Ja, okay, ich höre jetzt auf. Tschüss, eure Nina.
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0: 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Wo war denn die Hängematte? Ich glaube, jetzt könnte ich eine Hängematte vertragen. Ach, immer diese Wut, ne? Naja, ist auch okay. Gut, ich will mir auch irgendwas sagen, ne? Naja, jetzt vielleicht noch Massage oder so. Oder Yoga. Oder eine Meditation. Brauche ich vielleicht auch gar nicht. Ruh mich erstmal aus. Jetzt habe ich ein ganzes Lied gemacht. Gar nicht so schlecht. Die Wut.
1: Nummer 6.

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1: Hey, hier ist Santa. Das ist mein Song für die Kinderradio-Nacht über das Thema Freundschaft.

Und? Habt ihr euch schon entschieden? Hier kommen alle Songs im Schnelldurchlauf. Nummer 1. Nicht mehr wählbar.

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1: Hallo, ich bin die Maria, ich bin 7 Jahre alt und ich wünsche mir das Lied Karamell von der Schule der magischen Tiere 3. Und ich grüße die Maus, den Elefanten, die Enten und meine Familie. Tschüss.
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1: Hallo, ich bin Amelie und ich wünsche mir das Lied Golden und ich grüße meine Freunde und meine Familie. Tschüss.

K-Pop singt und gleichzeitig dabei auch Dämonen bekämpft. Sie können alle sehr gut singen und beschützen die Welt. Immer wieder müssen drei Mädchen ausgesucht werden, die zusammen singen und auch die Dämonen bekämpfen. Der Song Golden kommt in dem Moment, wo sie merken, dass sie sich nicht mehr verstecken müssen, sondern zeigen, wer sie sind. Okay, erste Zeile. I was a ghost, I was alone. I was a ghost, I was alone. Heißt auf Deutsch, ich war ein Geist, ich war allein. Sie meint damit, glaube ich, dass sie sich so unsichtbar gefühlt hat, so als wäre sie allein. I lived two lives. Ich lebte zwei Leben. Also in dem Film hat sie zwei verschiedene Leben. In dem einen Leben ist sie mit ihren Freundinnen einer der Sängerinnen und der Dämonenbekämpfer. Aber heimlich im zweiten Leben ist sie ein Dämon, aber möchte es gar nicht sein und deswegen versteckt sie es. But I couldn't find my own place. Aber ich konnte meinen eigenen Platz nicht finden. Und dazu passt auch die nächste Zeile. I'm done hiding, now I'm shining. Heißt, ich bin fertig damit, mich zu verstecken und jetzt strahle ich. Also ihr ist jetzt egal, was andere Leute von ihr denken und versteckt es nicht mehr und strahlt einfach. Like I'm born to be. Like I'm born to be. So, als wäre ich dazu geboren. Das ist, als hätte sie endlich verstanden, dass sie genau das sein soll, also sie selbst. Now I believe, jetzt glaube ich. Am Anfang war sie eher so unsicher, aber jetzt glaubt sie an sich und das ist auf jeden Fall ein wichtiger Wendepunkt. We're going up, up, up, it's our moment. Wir steigen auf, auf, das ist unser Moment. You know together we're glowing. You know together we're glowing. Du weißt, zusammen leuchten wir. Gonna be golden. Wir werden golden sein. Also mit golden meint die, aus sich rauszustrahlen und das Beste zu sein. Also das Beste von sich selber auch zu sein und so toll und wertvoll zu sein wie Gold. Hier gibt's noch diese eine Zeile, die ist, glaube ich, koreanisch. Das sind Schriftzeichen, ich kann die gar nicht lesen. Ich klicke mal hier auf den Lautsprecher, dann hört man, wie sich das anhört, wenn die Computerstimme das sagt. Ich probiere es einmal. Das war gut. Auf Deutsch heißt das unzerbrechlich für immer. Also vielleicht meinen die damit, dass ihre Freundschaft unzerbrechlich ist für immer. Weil der Song ist ja auch von den dreien geschrieben und dass die immer zusammenhalten. Mir selber gefällt das Lied sehr gut, auch weil ich den Film geguckt habe, mochte ich das auch sehr gerne. Also ich mag, wie das halt klingt und ich mag auch, dass es halt auch über so Freundschaft und so geht.

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1: Hallo, mein Name ist Dania. Ich bin 8 Jahre alt. Ich wünsche mir das Lied Headlights von Alok und Alan Walker.

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2: Also hier irgendwo muss doch dieser Drachenschatz sein. Das gibt's doch gar nicht. Oder hätte ich am Höhleneingang dann den linken Weg nehmen sollen? Also, doch ganz schön feucht hier. Und irgendwie riecht's, es riecht doch so ein bisschen verbrannt. Komisch, weil meine Fackel ist das nicht irgendwie so schweflig. Also, das hier ist aber eine große Höhle. Das ist ja eine richtige Halle. Also, aber irgendwas ist doch hier, das spüre ich doch. Hallo? Hallo? Ist da jemand? Ein Drache?
3: Nein, bitte nicht. Ich wollte den Schatz nicht rauben. Oh Gott, was für ein Traum.
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2: Hallo liebe Leute, schön, dass ihr wieder mit dabei seid. Ich sag's euch, ich bin so erleichtert, dass dieser krasse Drache gerade nur ein Traum war. Dabei war der erste Teil echt richtig spannend, so tief unten im Berg. Alles war feucht und kalt und dunkel und ich da mit der Fackel durch diese dunklen Gänge durch. Ja, schon mega cool und auch echt spannend. Und jetzt check ich auch, warum ich davon geträumt habe. Klar, wegen dem Checkpot heute. Heute dreht sich nämlich alles um Höhlen. Und anders als in meinem Traum gerade, bin ich diesmal glücklicherweise nicht allein unterwegs. Ein herzlicher Applaus bitte für meine hoffentlich, also ganz bestimmt total mutige Höhlenforscherkameradin. Hier ist Charlotte. Hi.
0: Hallo.
2: Und eine Frage direkt von Anfang an. Warst du schon mal in einer Höhle?
0: Ja, also das war in der Wimsner Höhle. Da war so ein See drin und da waren wir mit der ganzen Familie. Mhm. Und dann sind wir so mit so Booten durch den See gefahren.
2: Unterirdischer See.
0: Mhm.
2: Cool.
0: Und das war halt auch beleuchtet und so.
2: Mhm.
0: Und da standen auch irgendwie ein paar Figuren und das war voll cool.
2: Wie hast du dich gefühlt?
0: Es war auch richtig spannend, weil da waren halt irgendwie auch ein paar bunte Scheinwerfer und man konnte halt richtig den Boden vom See erkennen.
2: Also es klingt mega aufregend und es klingt, als wärst du genau die Richtige für unsere kleine Höhlenerkundung heute. Hast du auch drei Fragen dabei?
0: Ja. Frage Nummer 1. Wie entstehen Höhlen? Frage Nummer 2. Sind Höhlen gefährlich? Und meine dritte Frage ist, gibt's immer noch Höhlenmenschen?
2: Super spannende Höhlenfragen. Ich würde sagen,
5: das checken wir für euch.
2: So, deine erste Frage war, wie entstehen Höhlen?
0: Ja, genau.
2: Ich weiß, dass eine Höhle halt ein großer Hohlraum in einem Berg ist oder auch zum Beispiel gibt's auch im Eis. Und dass sie dadurch entstehen, glaube ich, meistens, dass Wasser durchfließt. Und das Wasser wäscht dann in den Stein, ja, eben diese Höhle rein. Deshalb sagt man ja auch aushöhlen. Da steckt's schon im Wort.
0: Mhm.
2: Ausgehöhlte Höhle quasi.
0: Ja, weil da ist immer so feucht drin und sowas.
2: Genau, durch das ganze Wasser, was das da reingewaschen hat. Exakt.
0: Oh. Jackie.
2: Ja, dann hau doch mal auf den gelben Knopf.
6: Wie ihr schon richtig gesagt habt, hat Wasser eine große Bedeutung bei der Entstehung von vielen Höhlen. Schmelzwasser im Gletscher wäscht eine Höhle ins Eis. Und Wasser, das durch einen Berg rinnt, wäscht über viele Millionen von Jahren einen Hohlraum aus. Allerdings nur dort, wo das Gestein wasserlösliche Bestandteile wie Gips oder Steinsalz enthält. Ist das Wasser säurehaltiger, kann es aber auch Kalkstein lösen. Dabei entstehen die besonders beeindruckenden Tropfsteinhöhlen. Das sind Höhlen, bei denen lange, dünne Steinzapfen wie Eiszapfen spitz vom Boden und von der Decke in den Raum ragen. Denn der gelöste Kalkstein im Wasser tropft herab und lässt mit der Zeit zwei neue Steine wachsen. Einen Tropfstein von oben, wo es tropft, und einen dort, wo der Tropfen auf den Boden fällt.
2: Yeah, die kenne ich. Meine allererste Höhle habe ich nämlich als Kind auch irgendwann mal in irgendeinem Urlaub irgendwo mitten in Deutschland begangen. Das war auch eine Tropfsteinhöhle und ich weiß, dass man auch unterscheidet zwischen diesen Steinen, die eben von der Decke hängen und von denen, die unten entstehen. Die haben nämlich irgendwelche komplizierten Namen. Warte mal, wie war das nochmal? Ich verwechsel das immer. Also irgendwie Stalaktiten und Stalagmiten.
0: Jackie weiß bestimmt.
6: Ich habe eine kleine Eselsbrücke, also einen Merkspruch für euch. Stalaktiten hängen runter, Stalagmiten wachsen munter.
2: Das kann man sich merken. Ja, das ist gut.
0: Aber weißt du, ob Höhlen nur durch Wasser entstehen oder auch durch was anderes?
2: Gute Frage, weil stimmt, Jackie hat vorhin gesagt, viele Höhlen entstehen so, ne?
0: Mhm.
2: Aber das heißt ja vielleicht nicht alle. Jackie?
6: Gut aufgepasst, ihr beiden. Tatsächlich können Höhlen auch bei einem Vulkanausbruch entstehen. Und zwar direkt danach, wenn die Lava, also die glühend heiße, breiartige Gesteinsmasse aus dem Vulkan geflossen kommt. Denn in diesem Steinbrei sind immer wieder Gasblasen. Hat sich der heiße Gesteinsbrei abgekühlt und ist erstarrt, bleiben in seinem Innern eben diese Gasblasen als Höhlen zurück. Die längste bisher bekannte Lava-Höhle der Welt befindet sich übrigens auf Hawaii. Sie heißt Kazumura Cave, ist über einen Kilometer tief und 65 Kilometer lang.
0: Das ist echt krass.
2: Das ist ganz schön groß. Wow, kannst du dir das vorstellen?
0: Nö.
2: 65 Kilometer lang.
0: Das ist krass.
2: Das ist wirklich krass. Ich war für meinen zweiten Checker-Tobi-Kinofilm auch in einer gigantischen Höhle, auch eine der größten Höhlen der ganzen Welt. Die ist in Vietnam, heißt Hang Son Dong, aber die sprechen das eigentlich anders aus. Ich glaube irgendwie sowas wie Hang Son Dong oder so ähnlich. Und die Höhle ist auch gigantisch. Also die ist, glaube ich, nur 9 Kilometer lang, aber da sind Hallen drin, die sind über 200 Meter hoch. Da könnte man den höchsten Kirchturm der ganzen Welt reinstellen.
0: Ich habe den Film gesehen, die großen Zwischenräume, das war schon richtig cool, wo einfach was gewachsen ist.
2: Du meinst diese Dolinen, wenn eine Höhlendecke einbricht, dann nennt man das Doline. Und weil dann da plötzlich ja auch Licht und Wasser durch Regen und so reinkommen kann, kann quasi in der Höhle was wachsen. Es war wie so ein Weltwunder.
0: Mhm.
2: Aber dazu kann ich dir gerne, wenn du magst, am Ende des Checkpots noch ein bisschen was erzählen.
0: Mhm.
2: Aber deine Frage, ist sie damit beantwortet?
0: Ja.
2: Höhlen können auf unterschiedliche Arten entstehen. Wenn Schmelzwasser durch einen Gletscher fließt, entstehen Eishöhlen. Höhlen im Gestein werden auch durch Wasser ausgewaschen. Am schnellsten bilden sich aber Lavahöhlen, direkt nach einem Vulkanausbruch, wenn das Gestein wieder abkühlt und erstarrt.
5: Gecheckt!
2: Liebe Charlotte, eine Sache habe ich die ganze Zeit vergessen. Ich weiß natürlich noch eine Möglichkeit, wie Höhlen entstehen.
0: Und welche?
2: Ich bin ein ziemlicher Experte, weil ich schon oft an der Entstehung von Höhlen sogar selbst mitgewirkt habe.
0: Mhm.
2: Da guckst du. Bei den Höhlen braucht man meistens einige Wolldecken und Kissen.
0: Höhle bauen.
2: Genau, hast du sowas auch schon mal gemacht?
0: Ja, das war zu Hause mit meiner kleinen Schwester mit den Stühlen.
2: Mhm.
0: Und wir haben so ein Stockbett, da haben wir ein Bettlaken drüber gespannt und auch Decken an die Seite geklipst. Und dann haben wir den Wäschekorb als Tisch genommen.
2: Ach cool.
0: Und haben aus der Puppenküche so Sachen geholt und dann war das voll cool.
2: Ah, mega. War die stabil einigermaßen?
0: Ja.
2: Cool, dann bist du ja eh eine richtige Höhlenbauexpertin. Bei mir sind sie immer wieder eingestürzt.
0: Wollen wir nachher noch eine zusammen bauen?
2: Eine Höhle? Hier in der Checkerbude?
0: Mhm.
2: Ich liebe das. Und wenn du als Expertin dabei bist, dann hätte ich Bock.
0: Mhm.
2: Einverstanden. Apropos einstürzen, ich glaube, damit sind wir schon langsam bei deiner zweiten Checker-Frage.
0: Meine zweite Frage ist, sind Höhlen gefährlich?
2: Sind Höhlen gefährlich?
0: Also ich denke schon, zum Beispiel bei so Erdbeben oder so.
2: Mhm.
0: Weil wenn da was einstürzt und man halt drinnen ist oder daneben und halt Steine rausfallen und dann kann man sich sehr schwer verletzen.
2: Stimmt, also vor so einem Höhleneinsturz, wenn es jetzt nicht um meine selbstgebastelte Decken- und Kissenhöhle geht, hätte ich auf jeden Fall auch Schiss. Und was fällt dir noch ein? Warum könnte eine Höhle noch gefährlich sein?
0: Vielleicht, wenn man sich verläuft.
2: Ah ja, stimmt. Ich finde, das sind schon super Ideen. Aber ich glaube, wir sollten jemanden fragen, der sich damit wirklich auskennt.
0: Mhm.
2: Ich hätte einen echten Höhlenprofi an der Hand.
0: Mhm.
2: Das ist der Thomas Berquet. Und der ist Höhlenretter bei der Bergwacht in Bayern. Und ich glaube, wenn sich jemand auskennt, dann er. Ich wähle mal kurz seine Nummer.
1: Da ist der Thomas Berquet.
2: Hallo Thomas, hier ist Tobi. Grüß dich.
1: Servus, Tobi.
2: Hast du eine Sekunde für Charlotte und mich?
1: Na klar, habe ich Zeit.
2: Super. Wir sind im Checkpot zum Thema Höhlen und Charlottes zweite Checkerfrage ist, ob Höhlen eigentlich gefährlich sind. Und da dachten wir müssen natürlich dich anrufen.
1: Grundsätzlich sind Höhlen in jeder Art und Weise ein bisschen gefährlich. Es kommt natürlich darauf an, in welcher Höhle man sich bewegt.
2: Mhm.
1: Man unterscheidet zwischen horizontale Höhlen, die einfach wie ein Tunnel geradeaus reingehen, oder vertikale Höhlen, die wo auch senkrecht in die Tiefe gehen. Und je nachdem, in welcher Höhle man sich bewegt, gibt es unterschiedliche Gefährlichkeitsstufen.
2: Was ist bei welcher Höhle das Gefährlichste, was passieren kann?
1: Also bei Höhlen, die in die Tiefe reingehen, also senkrecht nach unten, da kann man irgendwelche Schächte runterfallen, wenn man nicht die richtige Ausrüstung dabei hat. Bei beiden Arten von Höhlen kann man sich natürlich auch im Dunkeln verirren, wenn man zum Beispiel kein Licht dabei hat. Mhm. Und das Ganze kann man sich eigentlich so vorstellen. So eine Höhle ist wie ein Labyrinth.
2: Kann so eine Höhle auch einstürzen?
1: Die Gefahr bei uns jetzt in Deutschland, sage ich mal, oder bei uns in Bayern, ist sehr, sehr gering.
2: Warum ist das eine geringe Gefahr, dass sie auch mal einstürzt?
1: Also man kann sich das so vorstellen, dass Höhlen bei uns über die Jahrtausende ausgewaschen worden sind, aus dem festen Gestein. Und dass da so eine natürliche Bohrung durch den Felsen einstürzt, ist ziemlich gering.
2: Okay, weil sie auf natürliche Art und Weise entstanden ist, hat sie auch eine natürliche Stabilität, wenn man so will, oder?
1: So kann man sagen.
2: Und sag mal, findest du, man sollte vielleicht einfach erst gar nicht in eine reingehen, wenn dann doch irgendwie verlaufen, abstürzen und so möglich ist?
1: Natürlich, wenn man jetzt bloß irgendwo eine Höhle sieht und sagt, da gehe ich jetzt einfach mal nur rein und hat nicht die richtige Ausrüstung dazu, man hat kein Licht dabei, keine Ersatzakkus für die Lampe, dann wird es schon sehr gefährlich. Hm. Aber wenn man sich einfach darauf vorbereitet und jemand, der wo sich auskennt, mitnimmt, dann ist das Risiko ziemlich gering und wird wahrscheinlich auch nichts passieren.
2: Okay.
1: Also das mit dem Restrisiko ist es so wie beim Fahrradfahren. Man lernt ja von klein auf das Fahrradfahren, man ist vorbereitet, man trägt einen Helm, aber es kann immer was passieren.
2: Aber jetzt hast du gesagt, besser mit Begleitung reingehen. Du hast auch vom Licht gesprochen. Was für Ausrüstung braucht man denn sonst so, wenn man in so eine Höhle geht?
1: Man braucht natürlich einen Helm. Ja, und der Helm, der hat natürlich auch eine Höhlenlampe, so eine spezielle Höhlenlampe. Natürlich braucht man auch geeignete Kleidung dafür. Man sollte auch was zum Trinken dabei haben, zum Beispiel so ein warmer Tee, weil in den Höhlen ist es doch ein bisschen kälter als wie draußen. Mhm. Müsliriegel, was zum Essen, falls die Tour doch länger dauert, dass man die Energie nicht verliert. Und natürlich festes Schuhwerk.
2: Ja. Und sag mal, darf man denn in jede Höhle, die es so gibt, reingehen? Oder gibt es auch Zutrittsvoraussetzungen oder sowas?
1: Also es wird dir keiner verbieten, dass du jetzt in irgendeine Höhle reinschaust oder reingehst. Mhm. Es gibt natürlich auch Forschungsprojekte, so große Forschungshöhlen, die zugesperrt sind, weil es doch dann ziemlich gefährlich ist, wenn man da reingeht, wenn man keine Erfahrung hat. Da ist einfach das Risiko doch extrem hoch, dass da irgendwas passiert.
2: Ja, hast du ein Beispiel?
1: Die Riesending-Schachthöhle am Unterspeck, die ist zum Beispiel verschlossen worden nach dem großen Einsatz 2014.
2: Wieso ist die geschlossen worden?
1: 2014 hat es da einen großen Einsatz gegeben. Da ist ein Höhlenforscher von einem Stein auf den Kopf getroffen worden und das Ganze auf circa 1000 Meter in der Tiefe. Ach. Und die Rettung hat da ganze 12,5 Tage gedauert.
2: Warst du da auch beteiligt?
1: Ja, von den 12,5 Tagen war ich genau 11 Tage dabei.
2: Oh, Wahnsinn. Wie rettet man denn jemanden?
1: Man kann ja in so einer Höhle nicht mit dem Auto reinfahren.
2: Klar.
1: Man hat auch keinen Laster, der wo Material reintransportiert und mit dem der Hubschrauber kann da auch nicht reinfliegen. Mhm. Also alles, was man dafür benötigt, um den Patienten zu versorgen, um den Patienten rauszutragen, alles, was jeder Retter selber braucht, muss man mit der eigenen Kraft reintragen.
2: Wie viele Leute waren da im Einsatz?
1: Es waren insgesamt knappe 800.
2: 800 Helfer?
1: Ja, 800 Retter.
2: Das klingt ganz schön aufregend alles. Kannst du zu dieser Höhle ein bisschen was sagen? Wie ist die denn so beschaffen? Wie ist die aufgebaut?
1: Also die Riesending-Schachthöhle, wie der Name schon sagt, ist ein sehr großer Schacht, der wo jetzt mittlerweile über 1000 Meter in die Tiefe reingeht.
2: Wahnsinn.
1: Aber diese 1000 Meter, die sind jetzt einfach nicht nur senkrecht nach unten, sondern das sind immer wieder waagrechte Passagen. Da geht's auch wieder rauf und runter. Man muss auch Wasserfälle überwinden. Man muss auch Teile in der Höhle mit einem Schlauchboot überwinden, weil da ist zum Beispiel ein See, ein unterirdischer See.
2: Ach krass.
1: Man hat natürlich auch enge Passagen, wo man richtig kriechen muss. Und dann kommt man wieder in große Räume. Also das Ganze ist spannend, aufregend. Und auch, wenn man es nicht kann, wie gesagt, sehr gefährlich.
2: Thomas, danke dir sehr, du hast uns total geholfen.
1: Kein Problem.
2: Mach's gut.
1: Servus.
2: Charlotte, du hast ja eigentlich so ein paar Sachen schon geahnt.
0: Also ja, das mit dem Erdbeben ist nicht so oft, aber ja, wenn man sich verläuft oder so.
2: Würdest du denn sagen, deine Frage...

0: auch unglaublich schnell darin, da so in die Tiefe zu gehen.
1: Ja, und Igel, weil die sind ja in einem Laubhaufen und da bauen sie ja auch so eine Art Höhle rein.
0: Und ich meine, denk mal an die Vögel. Klar, manche bauen sich einfach ein Nest, aber der Specht zum Beispiel, der haut ja richtig ein Loch in den Baum.
1: Stimmt.
0: Ist auch eine Art von Höhle im Baum. Ah, Jackie.
2: Ich hätte da etwas für euch. Und zwar ein kleines Höhlentier-Quiz. Habt ihr Lust?
0: Oh, also ich immer gern.
1: Bin dabei.
0: Dann mal los.
2: Maulwürfe graben unter der Erde mit ihren schaufelartigen Vorderbeinen weit verzweigte Gänge, die unter anderem ihre Schlaf- oder Vorratshöhle miteinander verbinden. Aus der Erde, die beim Höhlenbau an die Oberfläche befördert wird, entstehen ja Maulwurfshügel. Aber wie bringt der Maulwurf die Erde nach oben? A. Mit einem kleinen, schaufelartigen Stück Holz in den Pfötchen. B. Mit seinem dicken Hinterteil. Oder C. Mit seinem Kopf und dem kleinen Rüssel daran.
0: Ich gucke in dein Gesicht, Charlotte, und ich sehe genauso viel Ratlosigkeit wie bei mir.
1: Ich glaube eher mit dem Hinterteil, weil er gräbt ja nach vorne und schaufelt die Erde hinter sich, deswegen.
0: Okay, ja, das leuchtet mir.
1: Weil dann kann er sich ja nicht umdrehen in dem Gang.
0: Aber vielleicht ist er ja auch super wendig, weißt du, und kann unter der Erde sich dann so umdrehen und dann wieder hochkrabbeln und es mit dem Kopf so hochschieben.
1: Stimmt.
0: Dann dreht er sich wieder um.
1: Mhm.
0: Ich weiß nicht, ob Maulwürfe ein besonders stabiles, dickes Hinterteil haben. Also, du darfst entscheiden, Hinterteil oder Kopf?
1: Hinterteil.
0: Hinterteil.
2: Und die richtige Antwort ist C. Der Maulwurf benutzt seinen Kopf mit dem kleinen Rüssel zum Aufräumen der Erde. Da lagt ihr knapp daneben.
0: Mist.
2: Macht nichts. Jetzt wird's ein bisschen schwieriger. Eichhörnchen bauen sich aus Zweigen, kleinen Ästen und weichem Moos oder Federn zum Beispiel kugelförmige Nester. Oder besser gesagt kleine Höhlen weit oben auf Bäumen. Wie nennt man diese Eichhörnchenhöhlen? A. Tobel. B. Kobel. Oder C. Hobel.
0: Also Charlotte hat sofort genickt.
1: Ich glaube Kobel.
0: Kobel? Hobel ist es nicht, glaube ich. Ein Hobel ist ein Werkzeug in der Schreinerei. Aber du sagst Kobel.
1: Ja, ich glaube schon. Es gibt ja diese Was-ist-was-Bücher und über Tiere. Und ich glaube, da habe ich das irgendwo mal gelesen.
0: Okay, also dann lockst du ein.
1: Kobel, also B.
2: Richtig ist Antwort B.
0: Yeah.
2: Die Höhle des Eichhörnchens nennt man Kobel. Toll, dass ihr das wusstet.
0: Okay, damit steht es 1:1 zwischen uns und Jackie.
2: Achtung, wir kommen zur letzten Frage. Höhlentiere nennt man Tiere, die sich dauerhaft oder zumindest zeitweise in Höhlen aufhalten. Zum Beispiel Kaninchen, Bären oder Würmer. Welche der folgenden Tierarten ist kein Höhlentier? A. Die Blattlaus. B. Die Fledermaus. Oder C. Das Murmeltier.
0: Also du hast die Augen zugemacht und konzentriert geguckt.
1: Also ich glaube die Blattlaus, weil die sind ja an den Blättern, unter den Blättern. Und
0: ja.
1: Fledermäuse hängen in Höhlen, glaube ich, größtenteils. Und Murmeltiere, aber die haben so halt einen Bau.
0: Murmeltiere kommen nur immer mal wieder raus und machen. So machen die. Und Fledermäuse kenne ich mich nicht so aus. Aber ich hätte auch Blattlaus gesagt. Wollen wir A einloggen?
1: Mhm.
0: Jackie, wir sagen A.
2: Die richtige Antwort ist A. Blattläuse sind keine Höhlentiere. Sie wohnen überall, wo es Pflanzen gibt, nur nicht in Höhlen. Das war ja wohl ein Kinderspiel für euch.
0: Dun, dun, dun, dun, dun, dun. Wir haben gewonnen. Schlag ein.
2: Ihr habt euch echt einen Applaus verdient.
0: Cool. Ha. Charlotte, wollen wir mit deiner dritten Frage weitermachen?
1: Finde ich gut.
0: Na denn?
1: Meine dritte und letzte Frage ist, gibt es heute noch Höhlenmenschen?
0: Gute Frage. Okay, bevor wir zu den Höhlenmenschen von heute kommen, ne, das ist ja deine Frage im Grunde, da will ich einmal mit einem großen Missverständnis aufräumen.
1: Welches Missverständnis?
0: Das Wort Höhlenmensch wird doch ganz oft verwendet, wenn man von den Leuten aus der Steinzeit spricht.
1: Stimmt.
0: Aber die Steinzeitleute, die haben eigentlich gar nicht in Höhlen gewohnt. Also waren sie auch keine Höhlenmenschen in dem Sinne. Die sind halt nur in Höhlen gegangen, wenn sie sich schützen mussten vor dem Wetter oder vor Tieren oder auch, wenn sie mal Feste gefeiert haben.
1: Aber wieso nennt man sie dann Höhlenmenschen?
0: Ja, ich glaube, das sagt man, weil die Menschen damals vor halt knapp 30.000 Jahren oder so in den Höhlen die Wände bemalt haben. Aber dauerhaft gewohnt haben sie da nicht. Eigentlich waren die nämlich Nomaden, also die hatten Zelte und sind immer dahin gezogen, wo es was zu essen gab.
1: Interessant.
0: Weißt du denn irgendwas von Höhlenmenschen? Weil ich meine, du hast die Frage ja mitgebracht.
1: Ja, also in einer Kinderzeitung, da habe ich mal so was gesehen von so einem Mädchen in Jordanien, halt in eine felswandgebaute Wohnung, in einer Höhle sozusagen.
0: Die wohnen da?
1: Ja.

0: Dann sind das ja Höhlenmenschen.
1: Ja, sozusagen.
0: Aber dann hast du deine Frage ja eigentlich beantwortet. Dann gibt es noch Höhlenmenschen. Da in Jordanien.
1: Ja, aber ich weiß nicht, ob es die einzigen sind oder gibt es noch mehr.
0: Ah, guck mal. Jackie meldet sich.
2: Tatsächlich findet man weltweit Menschen, die dauerhaft in Höhlen wohnen. Darunter in der Türkei, dem Iran, Frankreich, Australien oder Spanien. Häufig sind diese Höhlen Orte, an denen es Kalk oder Tuffstein gibt. Die größte Höhlenstadt Europas entstand vor 800 Jahren und befindet sich im Süden Spaniens, in der Provinz Guadix. Über 4000 Menschen leben dort inzwischen in 2000 unterirdischen Höhlenhäusern. Während manche Menschen dort immer noch leben wie die Bauern vor 500 Jahren, haben andere Bewohner inzwischen Internet, Wasser und Stromanschluss. Und wie in einer richtigen Stadt gibt es auch Kirchen, Töpfereien, Weinkeller oder Backofenhöhlen. Sogar seinen Urlaub kann man in Guadix in Ferienwohnungshöhlen oder Höhlenhotels verbringen.
0: Du grinst so. Würdest du da einziehen wollen?
1: Also einziehen vielleicht nicht, aber ich würde gerne mal so einen Urlaub da machen. Weil wenn man da im Sommer hingeht, ist bestimmt immer schön kühl.
0: Ja, ich glaube auch. Also gerade im Sommer sind die Temperaturen in Höhlen wahrscheinlich so angenehm. Außerdem ist es sehr ruhig, weil die Bergwände dann die Geräusche schlucken. Kann man wahrscheinlich sehr gut schlafen.
1: Ich stelle es mir auf jeden Fall sehr anders vor als in der Stadt. Ich glaube, es ist auch mal cool, so in einer Höhle zu wohnen. Und dann kann man sich auch viel besser vorstellen, wie das halt ist.
0: Voll. Ich bin mal in der Türkei, hat Jackie ja auch gerade gesagt, gibt es so große Höhlengebiete. In Kappadokien heißt das. Da bin ich mal mit einem Heißluftballon oben drüber geflogen. Und das ist Wahnsinn, weil man sieht von oben, wie überall in diesen Steinen so Löcher reingehen. Und da sind gigantische Höhlensysteme, wo auch wirklich Menschen drin leben. Das ist echt abgefahren. Sieht aus wie ein Schweizer Käse von oben. Aber deine Frage, ist sie damit beantwortet?
1: Ja.
0: Auf der ganzen Welt werden heutzutage Höhlen von Menschen zum Wohnen genutzt. Die größte Höhlenstadt Europas liegt im Süden Spaniens. Dort wurden vor etwa 800 Jahren die ersten Wohnhöhlen gegraben. Heute leben da mehr als 4000 Menschen und manche haben sogar einen Strom-, Wasser- oder Internetzugang.
1: Gecheckt!
0: Du, wir haben drei Höhlenfragen gecheckt. Das heißt, unser Checkpot nähert sich eigentlich mit großen Schritten dem Ende.
1: Dein Geheimnis noch.
0: Was hast du gesagt?
1: Dein Geheimnis.
0: Wie, was für ein Geheimnis?
1: Halt dein Geheimnis.
0: Du möchtest, dass ich noch ein Höhlengeheimnis erzähle?
1: Ja.
0: Okay, also ich habe zwei Geschichten. Du kannst ja aussuchen, welche es werden soll. Bei der einen geht es um Kinder, die in Höhlen leben, unterhalb von Australien. Beim anderen geht es um aufs Klo gehen in der größten Höhle der Welt.
1: Ich nehme das mit den Kindern.
0: Mit den Kindern. Ich war vor ein paar Jahren in Tasmanien. Das ist die Insel, liegt unterhalb von Australien. Und auch da haben wir den Checker Tobi Kinofilm gedreht, den ersten. Und wir haben da einen Typen getroffen, der hieß Stefan. Richtig cooler Typ, ein Deutscher, der dahin ausgewandert ist. Und der uns bei unseren Tauchgängen begleitet hat. Der ist mit einem Boot dabei gewesen und so weiter. Und am allerletzten Abend, als wir fertig waren, hat er uns zu sich nach Hause eingeladen. Und da haben wir festgestellt, dass er nicht einfach ausgewandert ist nach Australien und dort ein Haus bewohnt, sondern er hat ein Haus stehen auf einem riesengroßen Gelände, auf dem auch richtig viele Höhlen sind. Und zwar geht es da steil den Berg runter und da sind so große Höhlen, ja, vielleicht 4-5 Meter tief in den Felsen rein. Und seine Kinder, der hatte 2 oder 3 Kinder, die haben in diesen Höhlen ihre Zimmer gehabt. Die hatten also ihr Bett da drin stehen und haben vom Bett aus aufs Meer rausgucken können. Ein Kind hat zum Beispiel auch als Hobby Schlagzeug gespielt und hatte so ein Schlagzeug in einer von diesen Aushöhlungen stehen. Und wenn man das Kind da geübt hat, dann hat man in der ganzen Bucht unten hat man die Schlagzeuggeräusche gehört. Und wenn die abends ins Bett gegangen sind, sind sie halt nicht in ihr Zimmer gegangen, sondern sind so ein bisschen den Hügel runtergestiegen, sind in ihre Höhle reingegangen und haben dort gepennt.
1: Boah, das stelle ich mir echt cool vor.
0: Jetzt aber, liebe Leute, schön, dass ihr mit euren Ohren bei unserer Entdeckungsreise durch die unterschiedlichsten Höhlen heute dabei wart. Mir hat es auf jeden Fall mit dir wie immer, Charlotte, riesengroßen Spaß gemacht.
1: Mir hat es auch Spaß gemacht.
0: Und wenn ihr Lust habt, dann baut euch doch gleich auch mal eine Höhle. Ist voll gemütlich. Wollten wir doch jetzt auch gleich machen, richtig?
1: Mhm.
0: Und was ich euch allen noch empfehlen möchte, in so einer Höhle kann man natürlich super gut Checkpots hören. Zum Beispiel würde sich anbieten, der übers Gewitter. Weil in so einer Höhle ist man ja super geschützt. 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Ganz viel Spaß dabei. Macht's gut, Leute. Bis zum nächsten Mal. Tschüss.
1: Tschüss.
0: So, und wir bauen jetzt. Wir können hier diesen einen Stuhl einfach nehmen und dann... So, guck doch mal, hinterm Sofa müsste eine Decke sein.
1: Ja, hier.
0: Irgendwo hatte ich auch noch ein paar Wäscheklammern.
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1: Dankeschön, Checker Tobi. Das war der Checkpot. 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Jetzt geht es weiter mit Mausmusik.

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